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Ich bin einfach sehr traurig. Ich weiß, das geht vorbei.

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1: Am Mikrofon Adam Michalech. Es ist 3 Uhr. Der Kauf der neuen Leonardo-Jets für das Bundesheer sorgt für Aufregung in der Politik. FPÖ und Grüne kritisieren den Kaufvertrag mit Italien. Wichtige Fragen rund um Gewährleistung und Gerichtsstand seien darin nicht geregelt, heißt es. Das Bundesheer weist die Kritik aber zurück, berichtet Peter Dasser.
2: Es geht um die Rohfassung eines Berichts jener Kommission, die Beschaffungen des Bundesheeres prüft. Unter anderem den Kauf von 12 Jets des italienischen Herstellers Leonardo, die das Bundesheer vor allem zum Training der Piloten braucht. Laut dem in der Presse heute zitierten Bericht seien im Kaufvertrag Fragen um Gewährleistung und Gerichtsstand nicht geregelt. Allerdings, so reagiert das Bundesheer, seien genau diese Fragen sehr wohl und direkt mit Italien als Vertragspartner geregelt. Bundesheersprecher Michael Bauer sagt:
3: Wir haben einen Vertrag zwischen Österreich und Italien und all jene kritisierten Dinge, wie zum Beispiel Gerichtsstand oder eine mögliche Gewährleistung, sind bereits abschließend in anderen Verträgen, in vorherigen Verträgen zwischen Österreich und Italien abgeschlossen.
2: Das alles sei ähnlich geregelt wie bei den neuen Hubschraubern des Bundesheeres. Die sind auch vom Hersteller Leonardo und auch hier hat Österreich das Geschäft mit Italien abgeschlossen.
1: Für Signa-Gründer René Benko entscheidet sich heute, ob er eine Fußfessel bekommt und in den elektronisch überwachten Hausarrest kommt. Sein Verteidiger hatte einen Antrag gestellt. Benko sitzt derzeit in der Innsbrucker Justizanstalt in U-Haft. In der Fußball-Champions League sind die ersten Duelle des zweiten Spieltags über die Bühne gegangen. Einige Top-Clubs wie Bayern München oder Barcelona geraten in ihren Partien in Rückstand. Besonders bei den Bayern geht es drunter und drüber, Emily Weber.
4: Viking Stavanger hat die Deutschen in der ersten Halbzeit mit 2 Treffern geschockt. Die Bayern mit Konrad Leimer kommen dann zur 3:2 Führung zurück, aber dann holen sich die Norweger, nachdem Michael Olise mit Gelb-Rot vom Platz musste, in der 90. Minute noch den 3:3 Ausgleichstreffer. Der FC Barcelona liegt zu Beginn ebenfalls zurück, dreht die Partie gegen Galatasaray dann aber auf ein klares 4:1. Der FC Brügge gewinnt das Torregenduell gegen Inter Mailand mit 4:3 und RB Leipzig mit dem eingewechselten Nicolas Seiwald gewinnt gegen PSV Eindhoven mit 1:0. Insgesamt sind 32 Tore in der Champions League-Nacht gefallen. Heute Abend geht es aber schon weiter mit der Champions League der Männer und noch dazu mit dem Topspiel aus österreichischer Sicht. Der LASK empfängt den 20-fachen englischen Meister Liverpool in Linz. Angepfiffen wird das Spiel um 18.45 Uhr und ist schon restlos ausverkauft.
1: Und jetzt zum Wetter und zu Michi Mattern.
5: Heute gibt es zunächst verbreitet dichte Wolken und noch ein paar Regenschauer, die sich vom Unterinntal bis ins Mostviertel bis in den Nachmittag hineinhalten. Sonst klingen sie ab und es lockert auf. Damit scheint im Westen und Süden sowie nördlich der Donau zeitweise auch die Sonne am längsten von Vorarlberg bis nach Kärnten. Bei lebhaftem Nordwestwind wird es ein bisschen wärmer. Höchstwerte heute 12 bis 20 in 2000 Meter um 6 Grad. Morgen Donnerstag ähnliche Temperaturen und meist recht sonnig, in den Niederungen aber stellenweise länger Nebel.
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1: Es ist 4 Uhr im Studio Adam Michalech. Noch ist Latein in gut 50 Studienfächern Pflicht. Die Rektoren der österreichischen Universitäten wollen das jetzt aber ändern. Sie empfehlen, die Lateinpflicht in vielen Studien abzuschaffen. Viktoria Waldecker berichtet.
2: Von Medizin bis Jus. Für den erfolgreichen Studienabschluss muss derzeit in gut 50 Studienfächern Latein nachgewiesen werden. Die Universitätenkonferenz will die Lateinpflicht jetzt in vielen dieser Studiengänge abschaffen, auch bei den Lehramtsstudien. Das berichtet der Standard. Nur in etwa 20 Studienrichtungen, darunter Philosophie oder Kunstgeschichte, soll der Lateinnachweis weiterhin notwendig sein, empfehlen die Rektoren der Universitäten. Sie begründen das mit Erfahrungswerten. Die Lateinprüfung sei oft eine der letzten Prüfungen, die Studierende abschließen. Daran zeige sich, dass viele der Studien auch ohne formale Lateinprüfung zu schaffen seien. Aus dem Büro des zuständigen Bildungsministers Christoph Wiederkehr von den NEOS heißt es, man begrüße diesen Vorstoß. Es sei wichtig, Anforderungen regelmäßig auf ihren Nutzen hin zu hinterfragen. Das wolle Wiederkehr auch mit Wissenschaftsministerin Eva-Maria Holzleitner von der SPÖ besprechen.
1: Seit dem Abend gibt es im Tiroler Sellrheintal einen Ausfall des Mobilfunks und des Festnetzes. Es funktionieren derzeit weder Telefon noch Internet. Betroffen sind die Gemeinden Sellrhein, Gries im Sellrhein, St. Sigmund sowie das Kütei. Auch der Notruf funktioniert dort nicht. Im Notfall sollen die örtlichen Feuerwehren aufgesucht werden, heißt es vom Land Tirol. Ein gerissenes Leitungskabel dürfte der Grund für den Ausfall sein. Der Netzbetreiber arbeite an der Behebung, heißt es. 40 Jahre Haft lautet das Urteil für den Drahtzieher des Mordes an US-Rapper Tupac Shakur. Der Ganganführer Dwayne Davis muss ins Gefängnis, Nina Walli.
3: Bei dem Prozess in Las Vegas haben es die Geschworenen als erwiesen angesehen, dass Davis für den Tod von Tupac verantwortlich war. Davis ist der Ex-Boss der Gang Southside Compton Crips. Er war Anfang September schuldig gesprochen worden, nachdem er in seiner Autobiografie mit dem Mord an Tupac Shakur geprahlt hatte. Der damals 25 Jahre alte Rapper wurde im September 1996 in einem Auto in Las Vegas angeschossen und ist später im Krankenhaus seinen Verletzungen erlegen. Tupac war einer der einflussreichsten und erfolgreichsten Rapper der 1990er Jahre und gilt mit Hits wie California Love oder Changes bis heute als Hip-Hop-Ikone.
1: Und jetzt zu den Wetteraussichten und zu Michi Mattern.
4: Der Mittwoch beginnt heute oft trüb und stellenweise regnerisch. Im Lauf des Tages klingen die leichten Schauer jedoch ab, zuletzt zwischen Kufstein und Mariazell. Die Wolken lockern allmählich auf und damit gehen sich im Westen und Süden sowie nördlich der Donau ein paar Sonnenstunden aus, die meisten vom Montafon bis nach Kärnten. Bei lebhaftem Nordwestwind wird es für Mitte Oktober recht warm. Die Temperaturen erreichen 12 bis 20 in 2000 Meter um 6 Grad. Morgen Donnerstag ähnlich warm und einiges an Sonne, in den Niederungen aber stellenweise länger nebelig.
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1: Im Studio ist Felix Schneider-Storm. Die schlimmsten Befürchtungen haben sich bestätigt. Papst Leo XIV. Hat Lungenkrebs. Wie der Vatikan am späten Abend mitgeteilt hat, musste dem Papst der untere rechte Lungenflügel entfernt werden. Aus Rom berichtet Cornelia Wospanik.
2: Im Nachhinein weiß man, der Verdacht bestand schon zuvor. Die histologische Untersuchung nach dem Eingriff, so schreibt der Vatikan am späten Abend, hat etwas bestätigt, was schon die Untersuchungen vor der Operation nahegelegt hätten. Es handelt sich um ein sogenanntes Adenokarzinom. Um den Eingriff radikal zu machen, so die Pressestelle, sei dem Papst der untere rechte Lungenflügel entfernt worden. Leo habe sich 3 Stunden lang im Operationssaal befunden, der Eingriff selbst habe 90 Minuten gedauert. Der Papst sei wie geplant aufgewacht und nach einer kurzen Beobachtungszeit in sein Zimmer im 10. Stock der Gemelli-Klinik gebracht worden. Über weitere Schritte oder nötige Therapien findet sich in der Stellungnahme nichts. Vor dem Eingriff hat es geheißen, dass der Papst etwa eine Woche lang im Krankenhaus werde bleiben müssen.
1: Der ukrainische Präsident Zelensky wird heute zu einem Besuch in Großbritannien erwartet. Premier Andy Burnham wird Zelensky am Regierungssitz in der Londoner Downing Street empfangen, um dort die felsenfeste Unterstützung Großbritanniens für die Ukraine zu bekräftigen, teilt die britische Regierung mit. Konkret soll es etwa um die beschleunigte Lieferung wichtiger Luftabwehrraketen gehen. Indes teilt Zelensky auf Facebook mit, dass eine russische Rakete gestern Abend ein Heizkraftwerk in Kiew getroffen habe. Westliche Verbündete hätten die Ukraine davor nicht gewarnt. Beim selben Angriff wurde auch ein Wohnhaus getroffen. 2 Menschen wurden getötet, rund 20 weitere verletzt. In Wien haben gestern tausende Studentinnen und Studenten gegen Kürzungen an den Universitäten protestiert. Die Universitätenkonferenz Unico befürchtet Einschnitte von rund 1 Milliarde Euro bis 2030 und warnt vor einem massiven Stellenabbau. Die Regierung berät am Wochenende über das neue 3-Jahres-Budget für die Unis. Bis Ende des Monats muss es feststehen. Die österreichische Frauenfußballnationalmannschaft zieht beim europäischen WM-Playoff in Runde 2 ein. Am Wiener Sportclubplatz haben die ÖFB-Frauen gegen den Kosovo 4:0 gewonnen. Schon im Auswärtsmatch hatten sie zuvor einen 2:1-Sieg gefeiert. Im Playoff um ein WM-Ticket für die Endrunde, kommendes Jahr in Brasilien, treffen die Österreicherinnen als nächstes auf die Schweiz. Das waren die Nachrichten mit Felix Schneider-Storm. Zum Wetter.
3: Heute am Mittwoch ist es vorübergehend unbeständig. Morgen Donnerstag und am Freitag erwartet uns ruhiges Herbstwetter mit einigen Sonnenstunden und ein paar Nebelfeldern. Die Entwicklung für das Wochenende ist noch unsicher. Derzeit sieht es für den Großteil Österreichs einigermaßen sonnig aus. Im Westen könnten am Wochenende Wolken durchziehen und ein wenig Regen bringen. Zurück zum heutigen Mittwoch. Im Süden von Österreich bleibt es heute weitgehend trocken und oft scheint die Sonne. Die Nebelfelder lösen sich am Vormittag auf. Im Großteil von Österreich kann es hingegen in den nächsten Stunden noch regnen und erst im Laufe des Tages lockert es auf und zum Nachmittag hin kommt dann schon zeitweise die Sonne hervor. Bis weit in den Nachmittag hinein halten sich heute wahrscheinlich Wolken- und Regenschauer an der Nordseite der Alpen, in etwa im Gebiet von Kufstein über Gmunden und Lunz bis Lilienfeld. Die Höchsttemperaturen heute, je nach Sonne, 12 bis 20 Grad. Und im Norden und im Osten von Österreich sowie auf vielen Bergen kommt heute mäßiger bis lebhafter Nordwestwind auf. So viel zum Wetter mit Thomas Wostal.
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2: Der Finger rutscht so über den Bildschirm, das Navi verschwindet und die Heizung läuft plötzlich auf Saunamodus. Und abgelenkt ist man auch noch oft. Was als Innovation angefangen hat, ist schon wieder auf dem Rückzug. Touchscreens im Auto. Immer mehr Hersteller setzen wieder auf ganz normale Knöpfe und immer mehr Kundinnen und Kunden suchen bewusst nach Schiebern und Reglern im Auto. Was ist Ihnen lieber, wischen oder doch drücken? Sind Sie Team Touchscreen oder Team Drehregler? Und weshalb Experten klassische Tasten oft für sicherer halten? Wir reden drüber in Guten Morgen Tirol.
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0: Es ist jetzt genau 5:30 und Sie sind sicher unterwegs mit dem Radio Tirol Verkehrsservice und da sind jetzt zur Frühmorgendlich keine Störungen gemeldet worden. Gute Fahrt.
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2: Mit Britta Bauer, schönen guten Morgen. Seit gestern am Abend, 20 Uhr, gibt es im gesamten Sellrheintal einen kompletten Ausfall des Fest- und Mobilnetzes, der bis jetzt anhält. Betroffen sind die Orte Sellrhein, Griers, St. Sigmund und auch das Kütei. Dort ist derzeit niemand telefonisch erreichbar. Ursache für den Totalausfall dürfte laut Land Tirol ein gerissenes Leitungskabel sein. In Notfällen seien die jeweiligen Feuerwehrwachen aufzusuchen, heißt es, diese seien durchgehend besetzt und von dort können dann Notrufe über Funk weitergeleitet werden. Wir werden umgehend informieren, sobald die Störung behoben ist. Kirchberg möchte vom Tourismusverband Brixental zu Kitzbühel Tourismus wechseln. Eine überwiegende Mehrheit der Kirchberger Hoteliers stimmte bei der Vollversammlung des Verbandes am Montagabend dafür. Die Kitzbühler würden Kirchberg

0: auch gerne aufnehmen, aber so einfach wird das nicht, berichtet Robert Schuller.
1: Große Freude herrscht beim Obmann des Kitzbüheler Tourismusverbandes Christian Harisch. Mit 88% gewichtet nach Größe des Betriebes fiel das Ja von Kirchbergs Touristikern zu einem Verbandswechsel eindeutig aus.
2: Das ist ein Ergebnis, das niemand erwartet hat, das so gigantisch ist, dass es mich auch emotional gerührt hat und ich auch unglaublich stolz bin für Kitzbühel.
1: Aus Sicht der Kitzbüheler könnten die Verhandlungen sofort starten. Kirchberg würde man gerne nehmen.
2: Es kommt zusammen, was zusammengehört. Eine Region, ein Skigebiet, eine Bergbahn, ein Tourismusverband.
1: Westendorf und Brixen im Tale, die bei der Abstimmung dagegen waren, wären dann zu zweit. Eine Fusion mit dem ganzen TVB Brixental schließt Harisch aus. Will Kirchberg zu Kitzbühel-Tourismus, müssen sich die beiden Verbände aber handelseins werden. Das letzte Wort hat dann die Tiroler Landesregierung.
0: Ins Oberland. Am Fennet sollen auf Flierser Gemeindegrund 4 Windräder gebaut werden. Momentan laufen die Vorbereitungen für die Errichtung eines Stahlmastens, mit Hilfe dessen dann ab Ende Oktober der Wind gemessen werden soll. Erheblichen Widerstand dazu gegen die geplante Windräder verspüre er nicht, sagt der Flierser Bürgermeister Alexander Jäger gegenüber dem ORF Tirol.
3: Also eine große Diskussion gibt es keine, also der verspüre ich nicht als Bürgermeister. Sehr wohl gibt es eine Bürgerinitiative, die wo mehrere Unterschriften gesammelt haben. Aber der große Druck haben wir jetzt derzeit nicht. Ich glaube, da gibt es ganz andere Themen, die wo die Gemeinde Flies beschäftigt, ja, wo im Allgemeinen aber auch die Beschäftigung und alles wie Wolf, Beutegreifer, das beschäftigt die Leute viel mehr als wir diese Windräder derzeit.
0: Das sagt der Flierser Bürgermeister Alexander Jäger. Und wir bleiben in Fliers. Ein 75-jähriger Mann ist gestern Nachmittag in Fliers mit seinem Motorkarren rund 100 Meter über steiles Gelände abgestürzt. Das Gefährt hatte sich laut Polizei plötzlich rückwärts in Bewegung gesetzt. Der Motorkarren kam in einem kleinen Waldstück zum Stillstand. Der Mann wurde von einem Zeugen unbestimmten Grades verletzt daraus geborgen. Nach der Erstversorgung wurde er mit dem Hubschrauber in das Krankenhaus nach Sams geflogen. 5.34 Uhr, das waren Sie, die Nachrichten aus Tirol.
4: Und wir kommen zum Wetter. Der Mittwoch kommt nicht überall gleich motiviert aus dem Bett. Vom Außerfern bis ins Unterland ziehen jetzt am Vormittag dann noch Regenschauer durch, während sich das Oberland langsam Richtung Sonnenmodus umschaltet. Am Nachmittag wird es eigentlich weitgehend freundlich, nur so Richtung bayerischer Grenze. Und im untersten Unterland, da sind die Wolken noch ein bisschen hartnäckiger. Dazu wird es mild mit bis zu 19 Grad und morgen der Donnerstag legt noch einen drauf. Sonnig wird es mit bis zu 20 Grad, also Herbst der Lüge. Erwartet uns.
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0: Supertramp für Ihren Supermittwoch. 5:45 ist es.
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0: Veronika Thaller von der Dreikönigsaktion der Diözese Eisenstadt macht sich diese Woche ja ihre Morgengedanken bei uns. Heute geht es um die Herkunft eines ihrer Kleidungsstücke und wie sie da eine besondere Verbindung zwischen zwei Kontinenten aufbauen konnte.
2: Woher kommst du? Durch die globalisierte Modeindustrie kann man über die Kleidung einer Person kaum mehr herauslesen, aus welchem Land und aus welcher Volksgruppe der jeweilige Mensch stammt. Auf burgenländischem Boden habe ich die Tradition des Handblaudrucks wiederentdeckt, die heute zum immateriellen Weltkulturerbe gehört. Die blaue Farbe wird traditionell aus dem Indigo-Strauch gewonnen. Im Herkunftsland meines Mannes in El Salvador verwendeten seine Ureinwohnerinnen bereits vor der Eroberung durch die Spanier den Farbstoff für Textilien, Keramik und Wandmalerei. Die auf Zwangsarbeit beruhende Produktion von Indigo entwickelte sich in Kolonialzeiten zu einem bedeutenden Wirtschaftszweig. Das blaue Gold wurde ab dem 16. Jahrhundert auch nach Europa exportiert. In unserem Kleiderschrank hängen nun eine Schürze und ein Schürzenkleid in Indigoblau. Mein Mann kocht gerne in dieser Schürze und ich trage das geschneiderte Kleid gerne an Festtagen. Über diese schönen Kleidungsstücke werden zwei Länder, deren Geschichte und die Lebensgeschichten von vielen Plantagenarbeiterinnen und Färberinnen ineinander verwebt. Unter einem erneuerten Bewusstsein erlebt nun der ökologische Indigo-Anbau in El Salvador wie auch seine Verwendung im burgenländischen Handblaudruck eine Renaissance. Auf die Frage nach der Herkunft meines blauen Schürzenkleides gibt es mehr zu erzählen, als es die eingenähten Label allgegenwärtiger Modegiganten tun.

Schönen guten Morgen, Tirol. Aufdrehen, aufwachen, wohlfühlen. So geht Aufstehen mit uns, mit Radio Tirol. 8 Minuten vor 6 ist es jetzt genau.

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1: Im Studio ist Felix Schneider-Storm. Signa-Gründer René Benko will aus der Untersuchungshaft in den elektronisch überwachten Hausarrest. Dazu hat er einen Antrag auf Fußfessel gestellt, über den heute ein Richter am Landesgericht Innsbruck entscheiden muss. Beate Tomasovic aus unserer Chronik-Redaktion, weiß man schon, wann diese Entscheidung fallen wird?
2: Die genaue Uhrzeit kennt man nicht, denn eine solche Haftprüfung ist nicht öffentlich. In der Regel finden diese aber am Vormittag statt. Ob das heute auch so ist, das kann ich allerdings nicht sagen. Das Landesgericht Innsbruck wird aber eine Medieninformation ausschicken, wenn die Entscheidung gefallen ist. Sollte Benko die Fußfessel bekommen, dann wird er den Hausarrest in einer eigens angemieteten 60 Quadratmeter Wohnung in Innsbruck verbringen. Die WKStA, die Wirtschafts- und Korruptionsstaatsanwaltschaft, hat 6 Seiten Stellungnahme gegen die Gewährung einer Fußfessel eingebracht. Anfang November steht dann Benko in jedem Fall erneut vor Gericht. Die WKStA wirft ihm da Betrug vor. Er soll die Haselsteiner Familienstiftung um 5 Millionen Euro geschädigt haben. Benko weist die Vorwürfe zurück.
1: Berichtet Beate Tomasovic. Papst Leo XIV. Hat Lungenkrebs. Der Knoten, der am Abend bei einer Operation bei ihm entfernt wurde, ist laut seinen Ärzten bösartig. Ein Teil seines rechten Lungenflügels wurde entfernt. Eine Gewebeuntersuchung im Anschluss an die OP habe den Verdacht auf ein Adenokarzinom bestätigt, eine häufige Lungenkrebsform. Die OP sei aber gut verlaufen. Unklar ist noch, ob sich der Krebs bereits ausgebreitet hat. Seit dem Abend gibt es im Tiroler Sellrheintal einen Ausfall des Mobilfunks und des Festnetzes. Es funktionieren derzeit weder Telefon noch Internet. Betroffen sind die Gemeinden Sellrhein, Gries im Sellrhein, St. Sigmund sowie das Kühtai. Auch der Notruf funktioniert dort nicht. Im Notfall sollen die örtlichen Feuerwehren aufgesucht werden, heißt es vom Land Tirol. Ein gerissenes Leitungskabel dürfte der Grund für den Ausfall sein. Der Netzbetreiber arbeite an der Behebung, heißt es. Österreichs Frauenfußball-Nationalteam darf weiter auf seine erste WM-Teilnahme hoffen. Nach einem 4:0 gegen Kosovo gestern Abend treffen die Österreicherinnen in der letzten Playoff-Runde auf die Schweiz. In dem Duell dürften beide Teams wohl großes Selbstvertrauen mitbringen. Martin Lang.
3: Nach dem dritten Sieg im vierten Spiel unter Teamchef Lars Söndergaard trifft man jetzt mit den Schweizerinnen auf ein Team, das immerhin schon zweimal WM-Achtelfinale-Erfahrung gemacht hat. Also die Österreicherinnen können keineswegs fix buchen, aber vielleicht zumindest in Gedanken planen. ÖFB-Teamkapitänin Sarah Puntigam.
4: Ein bisschen zu früh noch, wir haben noch eine große Hürde vor uns. Ich würde sagen 50-50. Die Schweizer, die haben eine hohe Qualität im Kader und generell so Playoff-Spiele. Ja, da kann alles passieren. Ich glaube, es wird ausgeglichen.
3: Die Österreicherinnen liegen auf Platz 25 in der FIFA-Rangliste, die Schweizerinnen auf 26. Anfang Dezember fällt die Entscheidung in Hin- und Rückspiel, ob es Österreich erstmals zu einer Frauenfußball-WM schafft.
1: Das waren die Nachrichten mit Felix Schneider-Storm. Zum Wetter.
5: Unbeständig mit vielen Wolken und mit etwas Regen beginnt der heutige Mittwoch in vielen Regionen, vor allem vom Tiroler Unterland über Salzburg bis nach Niederösterreich. Im Süden hingegen geht es meist sonnig los, da und dort halten sich aber anfangs ein paar Nebelschwaden, tagsüber bleibt es hier aber recht sonnig. Werfen wir noch einen Blick auf die aktuellen Temperaturen in den Landeshauptstädten. In Wien und Eisenstadt hat es um 8 Grad, um 10 sind es in St. Pölten, Linz, Salzburg und Innsbruck, in Bregenz hat es 14 Grad, in Graz 8 und in Klagenfurt 7 Grad. Im Tagesverlauf werden Wolken und Regen generell weniger, sodass im Großteil des Landes zumindest ein paar Sonnenstunden zusammenkommen, zum Beispiel auch im Donauraum, in Vorarlberg und im Tiroler Oberland. Wenig bis gar keinen Sonnenschein gibt es heute an der Alpen-Nordseite im Bereich von Kufstein über Schladming bis ins Bergland im Mostviertel, ist es zum Teil am Nachmittag noch nass. Die höchsten Temperaturen reichen von 12 bis knapp 20 Grad. Am mildesten wird es von Vorarlberg bis Kärnten. Das war das Wetter von Daniel Stanker.
6: Und sicher sind Sie unterwegs mit dem Radio Tirol Verkehrsservice. Guten Morgen, Claudia Zimmermann.
7: Guten Morgen. Im Moment schaut es noch gut aus auf Tirolstraßen. Es sind uns keine Störungen gemeldet worden. Gute Fahrt.
6: 4:06 ist es exakt. Barbara Kohler da. Claudia, jetzt rechnen wir mal positiv.
7: Ja.
6: Rechnen. Also Mittwoch plus gute Laune ist gleich.
7: Ja, schon bald Wochenende. Nein, darf ich nicht sagen.
6: Also jetzt einmal.
7: Heute ist Mittwoch.
6: Passt. Ja, genau. Und das bedeutet einen deutlich kürzeren Arbeitstag, oder?
7: Ja
6: auf jeden Fall. Ja, hat ja schon angefangen und das mit dem Wochenende stimmt, aber ja, da reden wir dann am Freitag.
7: Das dauert noch.
6: Also wissenschaftlich ist das Ganze nicht bewiesen, aber mit Radio Tirol absolut korrekt.
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0: 10 Minuten nach 6 ist es. Ich hoffe, Sie sind schon fit für diesen Tag. Hände gewaschen, gut abgetrocknet, damit Sie auch die Touchscreens bedienen können, die uns in den Tag begleiten. Und das sind ja einige, Kurt.
1: Ja, am Herd, an der Kaffeemaschine, am Handy.
0: Und natürlich im Auto.
1: Und das kann dort nicht nur nerven, sondern auch gefährlich werden, warnt jetzt der ÖAMTC.
0: Wir berichten darüber in Guten Morgen Tirol und außerdem bitten wir Sie, das Tier des Jahres zu wählen.
1: Wer darf es denn sein? Die Zwergmaus oder der Marder?
0: Oder vielleicht der Biber?
2: Nein, der schaut ein bisschen unhygienisch aus.
0: Ja, die Zahnlein kehrt mehr putzt. Ja. Die stimmt's. Die große Tierabstimmung, kurz nach 8 in Guten Morgen Tirol.
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0: Wir Freude tänzeln in der Mittwoch mit Olivia Newton-John und John Travolta. Und vielerorts kann man heute Kurt Singing in the Rain oder sozusagen.
1: Oh ja, eigentlich in fast ganz Tirol, in Erwald zum Beispiel. Leichter Regen 10 Grad. Karlsheim Großglockner, leichter Regen 9. Und auch in Kitzbühel, leichter Regen bei 9 Grad.
0: Auflockern wird es heute vielleicht so ein bisschen Richtung Oberland. Die Temperaturen angenehm, würde ich sagen. Mild 19 Grad, das kann man schon aushalten Mitte Oktober.

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0: Mittwochmorgen, 6:30 ist es und Sie sind sicher unterwegs mit dem Radio Tirol Verkehrsservice. Wir schauen auf den Straßen im Land aus, Claudia.
1: Ja, abschnittsweise ist schon etwas mehr los auf Tirolstraßen, besonders auf der A13 Brenner-Autobahn in beiden Richtungen. Da sind auch viele Lkw unterwegs. Gute Fahrt.
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3: Mit Britta Bauer, schönen guten Morgen. Seit gestern am Abend 20 Uhr ist das gesamte Sellrheintal telefonisch nicht erreichbar, weder über das Handy noch über das Festnetz. Grund ist ein gerissenes Leitungskabel, so das Land Tirol gestern am Abend noch in einer Aussendung. In Notfällen sind die jeweiligen Feuerwehrwachen aufzusuchen, heißt es, die seien durchgehend besetzt und von dort können Notrufe über Funk weitergeleitet werden. So Elmar Rizzoli, Krisenmanager des Landes, heute früh gegenüber Radio Tirol.
4: Ja, wir hatten eine ruhige Nacht. Es gab keine Einsätze im Sellrheintal. Die Instandsetzungsarbeiten durch den Netzbetreiber sind nach wie vor im Gange.
3: Das heißt, wir können es, glaube ich, ansprechen. A1 hat die Nacht durchgearbeitet?
4: Ja, genau. Die sind da mit Hochdruck dran, diese Verbindung wiederherzustellen. Und wir hoffen, dass im Laufe des heutigen Tages sowohl das Mobilfunknetz als auch das Festnetz wieder funktionieren wird.
3: Betroffen sind die Orte Sellrhein, Griers, St. Sigmund und Kütei. Wir werden umgehend informieren hier in Radio Tirol, wenn die Störung behoben ist. Auf der Interlautobahn bei Silz ist es gestern am späten Nachmittag zu einem tödlichen Unfall gekommen. Im Baustellenbereich kollidierte ein LKW mit zwei PKW. Der 62-jährige LKW-Lenker sei aus ungeklärter Ursache auf die Gegenfahrbahn in diesem Baustellenbereich geraten. Ein 36-jähriger Österreicher, einer der PKW-Lenker, verstarb noch an der Unfallstelle. Die Lenkerin des zweiten PKWs wurde unbestimmten Grades verletzt in die Klinik nach Innsbruck gebracht. Die Autobahn war 3 Stunden lang gesperrt.

0: Der Tiroler Signa-Gründer René Benko will aus der Untersuchungshaft in den elektronisch überwachten Hausarrest. Dazu hat er einen Antrag auf Fußfessel gestellt, über den heute ein Richter am Landesgericht Innsbruck entscheiden muss. Benko ist seit Jänner 2025 in Innsbruck inhaftiert. Ihm werden groß angelegte Betrügereien zur Last gelegt. Damit ins Unterland. Kirchberg möchte vom Tourismusverband Brixental zu Kitzbühel-Tourismus wechseln. Eine überwiegende Mehrheit der Kirchberger Hoteliers stimmte bei der Vollversammlung des Verbandes am Montagabend dafür. Die Kitzbühler würden Kirchberg gerne aufnehmen, aber so einfach wird das nicht werden, berichtet Robert Schuller.
1: Große Freude herrscht beim Obmann des Kitzbühler Tourismusverbandes Christian Harisch. Mit 88% gewichtet nach Größe des Betriebes fiel das Jahr von Kirchbergs Touristikern zu einem Verbandswechsel eindeutig aus.
2: Das ist ein Ergebnis, das niemand erwartet hat, das so gigantisch ist, dass es mich auch emotional gerührt hat und ich auch unglaublich stolz bin für Kitzbühel.
1: Aus Sicht der Kitzbühler könnten die Verhandlungen sofort starten. Kirchberg würde man gerne nehmen.
2: Es kommt zusammen, was zusammengehört. Eine Region, ein Skigebiet, eine Bergbahn, ein Tourismusverband.
1: Westendorf und Brixen im Tale, die bei der Abstimmung dagegen waren, wären dann zu zweit. Eine Fusion mit dem ganzen TVB Brixental schließt Harisch aus. Will Kirchberg zu Kitzbühel-Tourismus, müssen sich die beiden Verbände aber handelseins werden. Das letzte Wort hat dann die Tiroler Landesregierung.
3: Und willkommen zum Radio Tirol Wetterservice. Im Haus auf Herrn und im Unterland, da schauen am Vormittag und in der Früh jetzt noch ein paar Schauer vorbei. Das Oberland, das ist schon recht freundlich. Am Nachmittag gibt es dann in vielen Regionen blauen Himmel und auch genügend Sonnenschein. Und der treibt die Temperaturen bis auf 19 Grad hinauf heute. Und morgen der richtiges Postkartenwetter. Und die Temperaturen gehen schon wieder zu und über die 20-Grad-Marke.

0: 15 Minuten nach 6:30 ist es. Einen schönen guten Morgen, Tirol. Wie immer Sie uns gerade zuhören, vielleicht beim Küchenradio oder direkt im Ohr übers Handy oder auch im Auto schon, drehen Sie das Radio und uns ruhig lauter auf. Genau da mit dem Knopferl am Radio oder hauen Sie ruhig drauf auf den modernen Touchscreen. Sowas haben ja viele Gefährte heutzutage gehabt.
1: Die schauen mehr aus wie ein Raumschiff als wie ein Auto. Ja. Keine Knöpfe, keine Tasten, keine Hebel mehr. Alles über einen Monitor steuerbar.
0: Klimaanlage einstellen am Touchscreen.
1: Scheibenwischer, das entsprechende Programm am Touchscreen suchen.
0: Ja, das muss man mögen.
2: Also mir sind eigentlich Knöpfe lieber beim Autofahren, weil es einfach mehr im Gefühl ist, während man sich auf die Straße konzentrieren möchte. Da einfach einen Knopf zu drücken, der vorhanden ist, als ein Touchscreen, der sich vielleicht ändert.
3: Also ich persönlich habe ein Auto, wo Knöpfe und Hebel sind, aber wenn ich in anderen Autos mitfahre, finde ich Touchscreen schon immer viel besser. Weil man halt alles sieht, es ist sehr visuell, man sieht, welche Musik man hört und man ist es natürlich auch gewohnt, vom Smartphone einfach.
4: Eher noch die mit den Tasten, wo man das auch wirklich mitbekommt, haptisch, was passiert, wenn man einfach auch den Körperkontakt spürt.
5: Touchscreen, weil es einfach immer drum feiner ist, als wie Knöpfe suchen, das tut ja keiner.
6: Mir ist das egal, ich mag Platz. Also je nachdem, wenn ich mit dem Auto fahre, stört mir eigentlich weder das eine noch das andere.
0: Ja, schaut einmal schon gut aus, so ein glatter, stylischer Touchscreen. Aber praktisch, naja, nicht immer.
1: Ist auch ein Sicherheitsrisiko. Wenn wir am Touchscreen herumtippen, Touchscreen, gar nicht so leicht, dann können wir ja nicht auf die Straße schauen.
6: Ja, abgelenkt ist man, wenn man nicht von vornherein weiß, wohin man drücken muss. Das kann auch bei den Tasten passieren.
2: Ja, also wenn ich selber fahre und zum Beispiel den Radiosender über einen Touchscreen umstellen will, das kann unter Umständen schon sehr ablenken, wenn das dann hin und her springt.
3: Ja, auf jeden Fall. Also wenn ich mal mit so einem Auto fahre mit Touchscreen und ich da irgendwas rumtippe, dann bin ich auf jeden Fall abgelenkt. Also ich würde sogar sagen, man kann es mit Smartphone gleichsetzen. Also es macht für mich keinen Unterschied, ich bin natürlich nicht am Handy während dem Fahren, aber ob ich jetzt am Handy wäre oder darum tippe.
0: Ja, wir kugeln oder stolpern ja schon teilweise übers Wort Touchscreen, wann und diese modernen Dinge im Auto das Leben erleichtern und wann sie tatsächlich gefährlich werden, das besprechen wir heute auch noch.
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Musik von Beautiful Souls für Ihren Mittwoch. 10 Minuten vor 7 ist es. Wünsche angenehmes Aufstehen. Herausgewirbelt aus den Federn. Jetzt mit Musik von ABBA.

0: 6 Minuten vor 7 ist es. Schönen guten Morgen, Tirol. Am Mittwoch, der 14. Oktober. Wir haben heute schon berichtet, im Sellrhein seit gestern Abend kompletter Telefonnetzausfall, Festnetz und Handy. Und viele schauen ja gerade beim Aufstehen automatisch drauf aufs Handy. Guten Morgen, Radio Tirol Frühteam.
1: Britta guten Kurt. Morgen.
2: Guten Morgen.
1: Also ich verstehe das nicht. Ich meine, es ist doch fein jetzt im Sellrhein, oder? Endlich einmal geht das Zeug nicht. Kein Handy, kein... Wer braucht ein Handy? Das einzige technische Gerät, das ich in der Früh brauche, ist eine Kaffeemaschine. Oder?
0: Also, Britta schüttelt einmal den Kopf.
2: Nein, das war Wahnsinn. Also, Kaffeemaschine ja, aber während der Kaffee runterläuft, Handy auf, check, ORF.at, check, Tirol ORF.at, check, was ist übers WhatsApp reingekommen in der Nacht?
0: Check.
2: Und, check. Mail, ja, so.
0: Jetzt haben wir die Code.
2: Genau, weil ich habe das heute in der Früh gesehen, ich habe gewusst, ja? Ich habe Nachrichtendienst, Sellrhein, aha, okay, da kann ich mir schon überlegen, wen rufe ich an, von wem kriege ich Infos.
1: Okay, wen hast du angerufen, wer hat dich informiert?
2: Der Elmar Rizzoli, Katastrophenmanager des Landes. Gott sei Dank ist er immer verfügbar und immer erreichbar. Liebe Grüße gehen raus. Ja, genau.
0: Was weiß man jetzt konkret schon, Britta, alles? Welche Regionen betrifft es? Was ist der Grund vielleicht?
2: Gibt's der Grund ist, dass ein Leitungskabel gerissen ist. Wo ist uns noch nicht bekannt? Die A1 ist aber dort und ist auf Hochdruck beim Arbeiten. Und betroffen sind die Gemeinden Sellrhein, Griers, St. Sigmund und Küttei. Es sollte im Laufe des Tages hier wieder möglich sein, Menschen dort telefonisch zu erreichen, über das Festnetz, über das Handy. Aber genauen Zeitpunkt gibt es noch nicht.
0: Wir bleiben auf jeden Fall dran und die Informationen natürlich auch bei uns online tirol.orf.at.
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1: Am Mikrofon ist Felix Schneider-Storm. Guten Morgen. Latein spielt an Österreichs Universitäten noch immer eine große Rolle. Für gut 50 Studiengänge ist derzeit noch ein Lateinnachweis notwendig. Aber das sollten deutlich weniger werden, wenn es nach den Unirektoren geht. Sie wollen Latein in vielen Studien abschaffen. Viktoria Waldegger aus unserer Innenpolitikredaktion. Warum dieser Sinneswandel?
2: Die Unirektoren berufen sich da auf ihre Erfahrungen, denn viele Studierende würden die Lateinprüfung erst kurz vor dem Abschluss machen und das zeige, dass Latein für den erfolgreichen Studienabschluss gar nicht notwendig sei. Deshalb empfehlen die Unis jetzt in vielen Studiengängen von Jus über Medizin bis hin zu den Lehramtsstudien die Lateinpflicht abzuschaffen. Aktuell muss Latein in gut 50 Studienfächern nachgewiesen werden und neben den bekannten sind das auch Studienfächer wie Musikwissenschaft oder Skandinavistik. Also da würde Latein wohl nicht unbedingt fehlen. Im Bildungsministerium zeigt man sich erfreut über den Vorstoß und will das auch besprechen.
1: Berichtet Viktoria Waldegger. Für Signa-Gründer René Bengo entscheidet sich heute, ob er eine Fußfessel bekommt und in den elektronisch überwachten Hausarrest kommt. Sein Verteidiger hatte einen Antrag gestellt. Bengo sitzt derzeit in der Innsbrucker Justizanstalt in U-Haft. Wie seit gestern Abend klar ist, hat Papst Leo XIV. Lungenkrebs. Ein bösartiger Gewebeknoten sei gestern entfernt worden, teilt das Ärzteteam der Gemelli-Klinik nach der planmäßigen Operation des 71-Jährigen mit. Dabei sei auch der gesamte untere Lappen der rechten Lunge entfernt worden. Die Schulproteste in Frankreich sind erneut von Gewalt und großen Polizeieinsätzen überschattet worden. In Paris und anderen Großstädten setzte die Polizei Tränengas ein. Ansgar Gersmann berichtet.
3: In der Hauptstadt haben Randalierer die Polizei angegriffen. Sie beschädigten Geschäfte und legten Brände. Auch aus Lyon, Straßburg und weiteren Städten wurden Zusammenstöße gemeldet. Mehrere Beamte wurden verletzt. Laut Medien ging die Gewalt aber meist von kleinen Gruppen aus, nicht von den protestierenden Schülern. Die Polizei setzte Tränengas und Wasserwerfer ein. Landesweit haben laut den Gewerkschaften hunderttausende Jugendliche an den Demonstrationen teilgenommen. Sie fordern mehr Lehrkräfte und eine Verbesserung der Schulgebäude und der Lernbedingungen. Die Regierung hat zusätzliche Vertretungslehrer und mehr Geld zugesagt, steht aber wegen hoher Schulden unter Sparzwang.
1: Der NASA-Rover namens Perseverance hat eine längere Strecke auf der Oberfläche eines anderen Planeten zurückgelegt als jedes andere menschengemachte Fahrzeug zuvor. Seit seiner Landung auf dem Mars vor 5,5 Jahren sei der Rover jetzt 45,22 Kilometer gefahren, wie die US-Raumfahrtbehörde NASA mitteilt. Bis mindestens 2028 soll Perseverance noch mit seinen 6 Rädern weiter über den roten Planeten rollen und ihn erforschen. Das waren die Nachrichten mit Felix Schneider-Storm.
4: Dann schauen wir ins Radio Tirol Wetterservice. Heute früh ist die Sonne noch nicht überall fleißig. Erstens einmal schläft sie schon wieder länger. Erst um 7:30 geht sie auf. Im Außerfern und im Unterland schicken die Wolken noch ein paar Regenschauer vorbei. Aber spätestens am Nachmittag wird es vielerorts deutlich heller. Das Oberland macht's vor und drückt schon am Vormittag auf den Sonnenknopf. Und dann gehen die Temperaturen auf 19 Grad hinauf. Morgen dann wieder Postkartenwetter und die Temperaturen gehen an oder sogar über die 20-Grad-Marke. Und sicher sind Sie unterwegs mit dem Radio Tirol Verkehrsservice. Claudia, sag an.
5: Ja, der Frühverkehr, der rollt abschnittsweise schon etwas dichter auf der A12 Interlautobahn zwischen Zirl und Wattens in beiden Richtungen und auch auf der A13 Brennerautobahn ebenfalls abschnittsweise dichter Lkw-Verkehr in beiden Richtungen. Probleme oder längere Wartezeiten werden uns aber nicht gemeldet. Gute Fahrt.
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4: Guten Morgen. 4 Minuten nach 7. Guten Morgen, Frühaufsteher mit der Bettdecke Kämpfer und im Gehen Zähneputzer. Ja, aber lassen Sie sich Zeit an Zeit lassen, nicht hudeln. Ne?
5: Alles gemacht.
4: Weiß man ja, was passieren kann, auch beim Aufstehen. Ja. Achtsam sein, achtsam, damit der Mittwoch gleich von Anfang an so in die richtige Spur in einen guten Flow kommt, Claudia. Dafür sorgt auch Tom Jones. Viel Genuss damit.
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0: Schönen guten Morgen, Tirol. Vielleicht steigen Sie ja gerade im Rhythmus von UB40 ein in Ihr Auto. Heizung, Licht und Lüftung. Erst einmal über ein Touchscreen einstellen. Ja, wenn Sie das tun, dann sind Sie nicht allein damit. Touchscreens überall, die Zeiten, wo Autos noch so Knöpfelein und Regler und Drehradeln gehabt haben, die sind vorbei, Kurt.
1: Wir reden heute in Guten Morgen Tirol über die Touchscreens in den Autos. Viele Autofahrerinnen und Autofahrer lenken das ab beim Fahren. Bestätigt auch der technische Leiter des ÖRMTC Tirol, Andreas Waldhardt.
2: Ja, also speziell in der Nacht, gerade das Licht, das Gegenlicht, das man in die Augen dann hat, ist ein Aspekt. Und das Zweite ist einfach, dass die Oberfläche glatt ist und man nicht intuitiv auf irgendeinen Knopf hintasten kann, sondern man muss aktiv hinschauen, damit man einen Knopf anwählen kann. Und das ist schon der größte Nachteil von der Bedienung auf einem Touch-Display gegenüber zu haptischen Tasten.
0: Ja, und da erklärt sich eigentlich von selber, dass das Unfallrisiko somit steigt.
1: Bestätigt auch der aktuelle Crashtest. Aber nicht alles ist schlecht an Touchscreens im Auto, sagt der Experte. Sie sind angeblich weniger fehleranfällig als Knöpfe.
2: Wir kennen alle das Touch-Display von unserem Smartphone und das funktioniert ja tendenziell sehr, sehr gut. Auch in die Autos rein funktioniert es mittlerweile gut und es bewirkt ja dasselbe, ob ich auf einen Touchscreen drücke oder auf eine haptische Taste. Da ist ja nicht mehr ein Schalter wie früher im Hintergrund, sondern das geht auch alles in die Elektronik. Also von der Fehleranfälligkeit her würde ich sogar sagen, dass ein Touch-Display tendenziell, weil es keine beweglichen Teile hat, sogar weniger fehleranfällig ist.
0: Zumindest bis der Bildschirm kaputt wird. Aber es gibt gute Nachrichten für Puristen, die sich die guten alten Knöpfe und Radeln zurückwünschen, Kurt.
1: Back to the roots, zurück zum Ursprung.
2: Also die neuen Modelle sind tendenziell eher wieder mit guten alten Knöpfen und haptischen Tasten ausgestattet, weil man eben einfach vom Konsumenten das Feedback bekommen hat, dass das eben nicht fein ist und tendenziell auch ableckend ist.
0: Ja, wie geht's denn Ihnen mit den Bildschirmen im Auto? Praktisch oder doch nervig? Easy cheesy oder gefährlich? Rufen Sie gerne an 0800 22 69 22.

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0: 19 Minuten nach 7 ist es. Einen schönen Mittwochmorgen wünsche ich. Wir haben ja heute schon berichtet, im Sellrhein seit gestern Abend kompletter A1. Telefonnetzausfall betroffen, Festnetz und Handycode.
1: Ja, allerdings nur das A1 Handy. Gell? Und da hat uns jetzt angerufen der Manuel Kofler von der Freiwilligen Feuerwehr im Sellrhein. Die haben einen Handyschleichweg gefunden. Es gibt ein Platzl im Sellrhein, wo man auch mit dem A1-Handy noch hinein und hinaus telefonieren kann, Manuel.
2: Ja, das ist ja so. Wir haben einen Ortsteil, der ist über einen anderen Masten eingewählt vermutlich. Und da herrscht ein bisschen Handyempfang.
1: Und jetzt möchten Sie gerne wissen, wo der ist, gell? Der Ortsteil.
2: Also, ja, eigentlich relativ entspannt. Das ist ein bisschen Katastrophenabbruch.
1: Das ist der Ortsteil Gasse. Das ist also zwischen Sellrhein und Oberbeifuß, da wo diese ganz steile Straßen hinaufgeht, da Richtung Oberbeifuß, da kann man hinaus telefonieren. Und mich würde natürlich interessieren, Manuel, wie geht's euch im Sellrhein eigentlich mit dem Handyausfall?
2: Ja, eigentlich relativ entspannt. Wir sind ja ein bisschen katastrophenerprobt in diesem Tal. Von dem her passt es eigentlich. Wir haben eine ruhige Nacht gehabt, es waren keine Zwischenfälle. Die Feuerwehrhäuser im ganzen Tal waren besetzt für jeweilige Notfälle. Also von dem her, darf ich sagen, waren wir ganz gut gerüstet und für jede Situation gewappnet.
0: Ja, ein Kabel ist anscheinend schuld, ein beschädigtes, da wird daran gearbeitet. Und wir sind natürlich auch dran, werden berichten, wann wir da wieder rein telefonieren. Kann man nicht, dass jetzt alle da hinströmen, ja, zu dem Platzl, oder?
1: Ganz
0: so wie bei den Influencer, alle telefonieren da raus.

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8: Halb acht ist es jetzt und Zeit auf Tirols Straßen zu schauen. Wir schauen auf die A12, Claudia.
9: Ja, da gibt's dichten Frühverkehr zwischen Wattens und Innsbruck Ost in Richtung Innsbruck und LKW-Stau abschnittsweise in beiden Richtungen im Baustellenbereich. Auf der A13 bei der Lurigbrücke und Verzögerungen gibt's auch durch Hall im Frühverkehr und in Innsbruck auf der Schlossstraße im Baustellenbereich. Gute Fahrt!
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11: Um 7:30 mit Britta Bauer. Schönen guten Morgen. Im Oberland gibt es einen neuen Anlauf für das möglicherweise erste große Windrad in Tirol. Am Fennet sollen auf Flirsacher Gemeindegrund 4 Windräder entstehen. Momentan laufen die Vorbereitungen für die Errichtung eines Stahlmastens. Darüber soll dann ab Ende Oktober der Wind gemessen werden. Erheblichen Widerstand gegen die geplanten Windräder gäbe es nicht, sagt der Flirsacher Bürgermeister Alexander Jäger.
12: Also eine große Diskussion gibt es keine, also die verspüre ich nicht als Bürgermeister. Sehr wohl gibt es eine Bürgerinitiative, die wo mehrere Unterschriften gesammelt haben. Aber der große Druck haben wir jetzt derzeit nicht. Ich glaube, da gibt es ganz andere Themen, die wo die Gemeinde Flies beschäftigt, wo im Allgemeinen aber auch die Beschäftigung da ist, wie Wolf, Beutegreifer. Das beschäftigt die Leute viel mehr als wir diese Windräder derzeit.
11: Sagt der Flirsacher Bürgermeister. Das gesamte Sellrheintal bleibt auch heute früh telefonisch nicht erreichbar, auch nicht über das Festnetz. Ein Leitungskabel ist gestern gegen 20 Uhr gerissen. Die Ursache dafür ist nicht bekannt. Seitdem stehen die örtlichen Feuerwehren für den Notfall in Bereitschaft, so Elmar Rizzoli, Krisenmanager des Landes, heute früh.
13: Ja, wir hatten eine ruhige Nacht. Es gab keine Einsätze im Sellrheintal. Die Instandsetzungsarbeiten durch den Netzbetreiber sind nach wie vor im Gange.
11: Das heißt, wir können es, glaube ich, ansprechen, A1 hat die Nacht durchgearbeitet?
13: Ja, genau, die sind da mit Hochdruck dran, diese Verbindung wiederherzustellen und wir hoffen, dass im Laufe des heutigen Tages sowohl das Mobilfunknetz als auch das Festnetz wieder funktionieren wird.
11: Und wir werden Sie hier in Radio Tirol auf dem Laufenden halten. Auf der Interlautobahn bei Silz ist es gestern am späten Nachmittag zu einem tödlichen Unfall gekommen. In einem Baustellenbereich geriet ein Lkw-Lenker auf die Gegenfahrbahn. Ein 36-Jähriger

0: Pkw-Lenker starb noch an der Unfallstelle, Christoph Praxmeier.
1: Warum der 62-jährige Lkw-Lenker auf die Gegenfahrbahn im Baustellenbereich geriet, ist Gegenstand von Ermittlungen. Er krachte gegen den Pkw eines 36-jährigen Österreichers und schob diesen gegen die Lärmschutzwand. Der 36-Jährige war sofort tot. Außerdem erfasste der Lkw einen nachfolgenden Pkw, der von einer Frau gefahren wurde, und schleifte diesen mit. Die Frau sowie der Lkw-Lenker wurden umgehend in die Klinik nach Innsbruck gebracht. Die Autobahn war 3 Stunden lang komplett gesperrt.
0: Die Klimabewegung Fridays for Future kündigt jetzt nach einer längeren Pause neue Proteste an. Am Freitag sind Demonstrationen in 7 Bundesländern geplant, auch in Tirol. Anlass seien der Hitzesommer und die damit verbundene Trockenheit. Anna Unterleitner und Viktoria Gstier berichten.
2: Mit den Protesten will Fridays for Future mehr Druck für mehr Klimaschutz machen. Die Bewegung fordert unter anderem leistbare und klimafreundliche Mobilität sowie gezielte Unterstützung für die Landwirtschaft bei Dürreschäden. Die Tiroler Organisatoren kritisieren außerdem das neue Klimaschutzgesetz des Bundes. Ohne Sanktionen bei Verstößen bleibe es wirkungslos. Deshalb rufen Fridays for Future zu Protestveranstaltungen in den großen Städten in Österreich auf, darunter in Innsbruck am Marktplatz. Die Klimaaktivisten sprechen von einem Großstreik, bei dem die Teilnehmerinnen und Teilnehmer ihre Empörung über die Hitzebelastung und die mangelhaften Maßnahmen dagegen öffentlich bekunden sollen. Vor allem Ältere, Kinder, Schwangere und Menschen mit chronischen Belastungen seien von der Hitze besonders betroffen, so Fridays for Future in Tirol.
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4: Ja, herbstlich ist es. Guten Morgen, Susi Lendner vom GSV-Wetterdienst.
5: Genau so ist es. Ja, von Westen her werden die Wolken heute lockerer. Im Unterland hängt es noch ein länger herein. Hier sind noch ein paar Regenschauer zu erwarten. Zurzeit in Innsbruck am Flughafen und in Landeck aufgelockt bei 10 Grad. Kössen meldet leichten Regen bei 10 Grad. Nauders ist der Himmel schon offen bei 5 Grad. Nebelschwaden gibt es in Lienz bei 7 und Bozen heiter 8 Grad. Bis Mittag setzt sich um Oberland her immer mehr die Sonne durch. Hartnäckiger bleiben die Wolken in Summe nahe der bayerischen Grenze und vor allem im östlichen Unterland. Auch in Osttirol wird es zunehmend sonnig heute mit Aufkommen von Dauernwind. Höchstwerte heute je nach Sonne 15 bis 19 Grad. Morgen am Donnerstag und auch am Freitag, abgesehen von Frühnebel, recht viel Sonne mit ein paar hohen Wolkenfeldern und Temperaturen bis zu 20 Grad.
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0: Frisch, froh. Radio Tirol, guten Morgen um 7:42 Uhr. Sie hat als eines der ganz großen österreichischen Biathlon-Talente gegolten, war Junioren-Welt- und Europameisterin, aber in den letzten beiden Saisonen ist sie immer wieder zurückgeworfen worden. Gesundheitliche Probleme waren es bei der Anna Gandler. Im kommenden Winter will die Innsbruckerin aber noch voll durchstarten, Martin Pabst.
1: Ja, einen schönen guten Morgen. Anna Gandler will in der kommenden Saison an die Biathlon-Weltspitze und soll damit nach dem Rücktritt von Ex-Weltmeisterin Lisa Hauser die Rolle des Zugpferdes im österreichischen Biathlon-Frauennationalteam bei Weltcuprennen übernehmen.
2: Mein Ziel ist auf jeden Fall das Podium und wieder Freude an dem Sport haben. Und sie würde gern da wieder einstarten, wo ich vor 3 Jahren aufgehört habe. Vorbereitung war bis jetzt top. Es steht dem eigentlich nichts im Weg, aber Biathlon ist eine mentale Sportart und es zählen auch viele andere Faktoren dazu. Aber ich bin einmal ganz positiv gestimmt.
1: Vor allem, weil ihr Plan, sich in Frankreich gemeinsam mit ihrem Lebensgefährten und Weltklasse-Biathleten Emilien Claude den ganzen Sommer lang vorzubereiten und zu trainieren, gefruchtet hat.
2: Ich muss sagen, für mich war es ein Traum dort. Wir wussten, die Infrastrukturen dort sind einfach nochmal um eine Spur besser. Ja, auf jeden Fall hat es meine Erwartungen übertroffen. Ich habe sehr viel gelernt in Frankreich, habe ein bisschen schnuppern können, was die Top-Athleten so machen und trainieren. Und es ist eigentlich gar nicht so eine große Hexerei. Aber auf jeden Fall, ich glaube, es war eine von meinen besten Vorbereitungen, die ich bis jetzt gemacht habe.
1: Sagt Anna Gandler. Klingt nach einer Kampfansage für den kommenden Winter, der Ende November mit den Weltcup-Bewerben im finnischen Kontiolahti beginnen wird.

0: schönen guten Morgen, Tirol, und gute Fahrt, wenn Sie gerade unterwegs sind. Wie geht's denn Ihnen mit diesen Bildschirmen im Auto? Finden Sie die praktisch oder lenken die doch zu sehr ab? Gerne anrufen unter 0800 22 69 22.
1: Der Anton aus dem Pitztal, ein langjähriger Berufskraftfahrer, unfallfrei, hat da eine ganz klare Meinung dazu.
2: Ich brauche das ganze Scheiß im Auto drin nicht. Beim Fahren hat man die Hände am Lenkrad, die Augen auf der Straße und dort die Sache beobachten. Man hat im Auto weder zu telefonieren noch zu rauchen. Man hat im Auto nichts verloren als das Auto bedienen. Weil wenn man ein Auto fährt, hat man eine Waffe in der Hand. Da ist man für andere auch haftbar und verantwortlich, nicht nur für sich selber. Danke, das war's.
0: Ja, klare Meinung vom Anton. Was halten denn Sie von den Touchscreens im Auto? Wäre Ihnen die herkömmliche Taste und das Drehradl lieber? Wie gesagt, gerne Ihre Erfahrungen unter 0800 22 69 22.
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4: Im Studio ist Felix Schneider-Storm. Guten Morgen. Die schlimmsten Befürchtungen vieler Katholiken haben sich bestätigt. Papst Leo XIV. Hat Lungenkrebs. Wie der Vatikan am späten Abend mitgeteilt hat, musste dem Papst der untere rechte Lungenflügel entfernt werden. Aus Rom berichtet Cornelia Wospanek.
5: Im Nachhinein weiß man, der Verdacht bestand schon zuvor. Die histologische Untersuchung nach dem Eingriff, so schreibt der Vatikan am späten Abend, hat etwas bestätigt, was schon die Untersuchungen vor der Operation nahegelegt hätten. Es handelt sich um ein sogenanntes Adenokarzinom. Um den Eingriff radikal zu machen, so die Pressestelle, sei dem Papst der untere rechte Lungenflügel entfernt worden. Leo habe sich 3 Stunden lang im Operationssaal befunden, der Eingriff selbst habe 90 Minuten gedauert. Der Papst sei wie geplant aufgewacht und nach einer kurzen Beobachtungszeit in sein Zimmer im 10. Stock der Gemelli-Klinik gebracht worden. Über weitere Schritte oder nötige Therapien findet sich in der Stellungnahme nichts. Vor dem Eingriff hat es geheißen, dass der Papst etwa eine Woche lang im Krankenhaus werde bleiben müssen.
4: Nach Österreich. Zum ersten Mal hat sich der designierte SPÖ-Vizekanzler, Finanzminister Markus Materbauer, zum Umbau der SPÖ geäußert. Schlechte Umfragewerte unter 15% haben Anfang Oktober zu dem Richtungswechsel geführt. Ob Materbauer, der derzeit gegen eine Krebserkrankung kämpft, neben dem Vizekanzleramt auch den Parteivorsitz übernimmt, sei offen.
6: Ich denke darüber im Moment nicht nach. Meine Prioritäten sind so, wie ich sie ihm angekündigt habe, für die nächsten Wochen und Monate. Bis Jahresende geht es mir darum, gesund zu werden. Ich bin auf dem besten Weg der Genesung und die Ärzte und Ärztinnen sind sehr zufrieden mit dem Heilungsverlauf meiner Krankheit. Ich habe als Finanzminister im Moment jede Menge Aufgaben. Die Budgetsanierung muss weiterkommen. Ich werde dann zu einem Zeitpunkt zu Beginn nächsten Jahres das Vizekanzleramt von Andreas Babl übernehmen. Das war sein Vorschlag auch und Schritt für Schritt sieht man dann weiter.
4: Auch ob noch Vizekanzler Andreas Babler einen Ministerposten bekommen wird, lässt Materbauer im ORF-Interview offen. Wer das Gefühl hat, gerade besonders viele kranke Menschen um sich zu haben, liegt richtig. Denn mit den kühler werdenden Temperaturen ist auch die Erkältungswelle in Österreich angekommen. Welche Krankheiten gerade kursieren und was in nächster Zeit noch auf uns zukommt, berichtet Raphael Krapscher.
7: Rund 260.000 Menschen sind bei der österreichischen Gesundheitskasse derzeit als arbeitsunfähig gemeldet, hauptsächlich wegen Erkältungsviren. Coronaviren spielen zurzeit eine deutlich geringere Rolle als im Vorjahr. Dafür sind aber Influenzaviren heuer, gemessen am langjährigen Durchschnitt, bereits recht früh unterwegs, sagt die Virologin Monika Redelberger-Fritz von der Med-Uni Wien.
8: Wir haben da eine sporadische Influenza-Virus-Aktivität, die wir im Moment beobachten können. Und das ist an und für sich eine Situation, wie wir sie normalerweise erst so Ende November, Anfang Dezember haben. Also wir sind da gute 6 Wochen früher dran.
7: Handhygiene und Abstand können vor den aktuellen Atemwegsviren aber schützen. Und auch Impfungen gegen Corona und etwas später auch die Grippe können laut Redelberger Fritz vor allem Risikogruppen dabei helfen, gut durch die kommenden Wochen zu kommen.
4: Das waren die Nachrichten mit Felix Schneider-Storm.
9: Und willkommen zum Radio Tirol Wetterservice. Im Außerfern und auch im Unterland, da schauen am Vormittag noch ein paar Schauer vorbei. Das Oberland, das wird schon freundlicher, da lockert es bald einmal auf. Und am Nachmittag gibt es dann eigentlich in vielen Regionen recht blauen Himmel und auch Sonnenschein bei Temperaturen bis 19 Grad. Morgen dann wieder noch perfektes Herbstwetter und die Temperaturen kraxeln sogar auf und über 20 Grad hinauf. Und sicher sind Sie unterwegs mit dem Radio Tirol Verkehrsservice und Claudia Zimmermann.
10: Ein Plus von rund 10 Minuten gibt es noch auf der A12 Inntalautobahn Richtung Innsbruck zwischen Wattens und Innsbruck Ost. Dichter Verkehr auch Richtung Innsbruck zwischen Zirl und Völs-Kralbitten. Lkw-Stau auf der A13 Brenner-Autobahn Richtung Innsbruck vor der Baustelle Luigbrücke. Und Verzögerungen im Frühverkehr gibt es immer wieder bei Kufstein Nord, rund um und durch Hall und in Innsbruck beim Kreisverkehr Innsbruck Ost, auf der Schlossstraße, am Innrhein und auf der Innstraße. Gute Fahrt!
11: 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Guten Morgen,
9: Tirol! Schönen guten Morgen, Barbara Kohler da. Freue mich sehr, dass Sie schon wach sind.
10: Barbara, ja? Woher willst du wissen?
9: Was will ich wissen?
10: Dass die Leute schon wach sind.
9: Ja, weil wer jetzt noch schlaft, der hört uns ja nicht, oder?
10: Okay, auch
9: und der versäumt einen Haufen, nämlich unsere Gesellschaft ja. Und die großen Hits gleich einer von den Bengals.
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0: Georg Danzers weiße Pferde oder Schimmel kann man dazu sagen, oder? Weißes Pferd ist doch ein Schimmel. Ja? Stattliches Tier wäre mal ein Tier des Jahres. Aber welches Tier wird 2022? Wir alle haben es in der Hand und können ab sofort abstimmen auf der Website vom Naturschutzbund Österreich. Die Nominierten. Ja, Kurt, vielleicht jetzt nicht bei allen so ganz besonders beliebt.
1: Der Steinmarder, der Biber und die Zwergmaus sind die drei Kandidaten. Und was die drei gemeinsam haben, ist, dass ihre Lebensräume zunehmend bedroht sind.
0: Ja, und dass man sie vielleicht nicht ganz so gern im eigenen Haus oder im Garten haben möchte.
1: Gut, dabei schaut sie doch so süß drin. Aber da zum Beispiel habe ich ein Bildchen, die süße Zwergmaus. Kann man der böse sein, ne? Was sagen die Tirolerinnen und Tiroler?
2: Das schaut einfach nur süß aus, da kann man auch nicht böse sein.
3: Und Angst haben braucht man auch nicht.
4: Es schaut wie ein ruhiges, feines Tier aus.
3: Süß, aber also in meiner Küche möchte ich sie nicht haben.
0: Ja, eben, ich auch nicht.
1: Auch kein Liebling der Bevölkerung ist der liebe Biber. Dabei ist er so fleißig.
5: Ja, der Biber ist eine nette Persönlichkeit. Er ist auch in der Lobbach-Siedlung sehr aktiv. Also der hat schon Köpfchen.
4: Kann problematisch sein, offenbar. Ich habe jetzt noch kein Problem damit gehabt.
3: Seine Hände, seine Nasen, dass das so ausschaut, das finde ich lieb. Ich glaube, wenn er eine Person wäre, wäre er sehr sympathisch.
4: Nicht so. Nein, der schaut ein bisschen unhygienisch aus.
0: Ja, zum Küscheln ist er nichts, weil der hat so vier Zähne.
1: Genau. Und was ist mit Marder?
5: Schon eher gefährlich sogar.
4: Wir haben bei dem Haus gehabt, da drüben Maut am Dachboden und haben da ein bisschen Probleme damit.
2: Ja, dort halt gerne die Kabel durchbeißen und alles. Ja, einfach lästig.
3: Ja, er schaut lieb aus mit seinen Augen und das Fell schaut flauschig aus. Also eigentlich schaut er unschuldig rein.
1: Ja, aber so unschuldig ist der Teufel nicht. Wer soll es jetzt werden?
0: Ja, wer soll es werden? Die Zwergmaus, der Biber oder der Marder? Da dürfen Sie gerne mitstimmen bei der Online-Wahl zum Tier des Jahres vom Österreichischen Naturschutzbund.

0: Reinhard Gruber. Du Vielfrost.
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0: Guten Morgen, Tirol. 9:09 ist es. Was für ein zauberhaftes, wunderschönes Foto hat uns die Paula aus der Leutasch geschickt. Das muss ich kurz beschreiben. Also da sieht man den blauen Himmel über dem Leutascher Tal, so ein paar Nebelfetzen und dann einen Regenbogen, also sowas überhaupt noch nie gesehen, über die gesamte Hohe Munde. Bezeichnet so ein bisschen auch das Wetter im Land. Ja. Wir haben alles von Nieselregen bis schon teilweise wolkenlos gehabt.
1: Genau, im Oberland, in Brutz zum Beispiel, wolkenlos bei 7 Grad oder in Osttirol unten Siljan und Lienz wolkenlos zwischen 6 und 7 Grad.
0: Herrlich, so gegen zum Unterland hin, da ist noch ein bisschen Wolkenschieben angesagt, da nieselt es noch ein bisschen. Aber ab Mittag, Nachmittag dann überall schön heute im Land bei Temperaturen bis zu 19 Grad.

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0: So, heute lernen wir die Tiroler Gletscher kennen. Wir beginnen mit dem Hintertuxer Gletscher. Sprechen Sie mir nach.
1: Hintertuxer.
0: Hintertuxer.
1: Hintertuxer.
2: Man muss es nicht richtig aussprechen können. Man muss nur wissen, in Hintertux ist der Winter schon da.
1: Oh la la.
2: Jetzt Skifahren. Hintertuxer Gletscher AT.
1: Hintertuxer Gletscher AT.
3: Und da schauen auf Tirolstraßen die Informationen jetzt von Claudia Zimmermann.
4: Immer noch rund ein Plus von 10 Minuten gibt es auf der A12 Interlauterbahn Richtung Innsbruck zwischen Wattens und Innsbruck Ost und Landecker Straße Richtung Landeck ab Fliers Stau und 20 Minuten mehr Fahrzeit. Grund ist die Sperre des Landecker Tunnels wegen Arbeiten und Lkw-Stau auch auf der A13 Brenner Autobahn Richtung Innsbruck von Sterzing bis zur Loegbrücke. Gute Fahrt.
3: Es ist 8:30.
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6: Mit Britta Bauer. Auf der Inntalautobahn bei Silz ist es gestern am späten Nachmittag in einem Baustellenbereich zu einem tödlichen Unfall gekommen. Nicht zum ersten Mal und das innerhalb weniger Wochen. Diesmal geriet ein Lkw-Lenker auf die Gegenfahrbahn. Christoph Praxmarer berichtet.
7: Es ist bereits der dritte tödliche Unfall in diesem Baustellenbereich seit August. Diesmal geriet ein 62-jähriger Lkw-Lenker auf die Gegenfahrbahn im Baustellenbereich. Warum ist Gegenstand von Ermittlungen? Er krachte gegen den PKW eines 36-jährigen Österreichers und schob diesen gegen die Lärmschutzwand. Der 36-jährige war sofort tot. Außerdem erfasste der Lkw einen nachfolgenden PKW, der von einer Frau gefahren wurde, und schleifte diesen mit. Die Frau sowie der Lkw-Lenker wurden umgehend in die Klinik nach Innsbruck gebracht. Die Autobahn war 3 Stunden lang komplett gesperrt.
6: Signa-Gründer René Benko will aus der Untersuchungshaft in den elektronisch überwachten Hausarrest. Dazu hat er einen Antrag auf Fußfessel gestellt, über den heute ein Richter am Landesgericht Innsbruck entscheiden muss. Benko ist seit Jänner 2025 inhaftiert. Ihm werden groß angelegte Betrügereien zur Last gelegt. Rund 70% der Österreicherinnen und Österreicher sind häufig oder sehr häufig gestresst. Das zeigen aktuelle Studien. Auch bei jungen Menschen treten stressbedingt vermehrt Angst- und Panikstörungen auf, sagt Susanne Baumgartner, die ärztliche Leiterin der Reha-Klinik Sonnenpark Lanz. Soziale Medien und Handykonsum seien ein Teil des Problems.
8: Einmal geht es um Aufklärung, was macht Handy, was macht dieser permanente Vergleich in Social Media, in verschiedenen Bereichen mit uns. Wie kann ich wieder mehr ins reale Leben zurückkommen? Wie kann ich meinen Handykonsum auch bewusster gestalten? Letztendlich geht es viel um Motivation der jungen Menschen, auch diese Schritte dann zu gehen. Und eigentlich müsste man schauen, dass wieder mehr reale soziale Begegnungen möglich sind.
6: Sagt die Psychiaterin, mehr dazu dann am Abend in Tirol heute. Eine von der Privatuni UMI Tirol entwickelte Technik soll genaue Einblicke in das Leben von Fledermauskolonien in Tiroler Kirchen ermöglichen. In mehreren Tiroler Kirchen befinden sich noch Wochenstuben, sogenannte Wochenstuben, in denen gefährdete Fledermausarten ihre Jungen aufziehen. Hermann Hammer.
9: Das kleine und das große Mausohr sind zwei Fledermausarten, die in Mitteleuropa zunehmend unter Druck geraten. Besonders in Türmen und Dachstühlen von Tiroler Kirchen finden sie aber noch gute Lebensbedingungen. Forscherinnen der UMIT haben eine Plattform

0: entwickelt, mit der die Fledermäuse automatisch beobachtet werden können. Geforscht wird in Tirol in den Pfarrkirchen Walchsee und Unterlangkampfen sowie im Stift Wilten. Die Pilotstudie soll Aufschluss geben über das Wanderverhalten, die Struktur der Kolonien oder über den Einfluss von Umweltfaktoren. Damit sollen die Voraussetzungen für ein langfristiges Monitoring geschaffen werden. An dem internationalen Projekt sind auch Institutionen aus dem norditalienischen Veneto beteiligt.
1: Und wir schauen zum Radio Tirol Wetterservice. Unbeständig und bewölkt heute im Unterland, im restlichen Land. Ja, da wird's schon freundlicher. Guten Morgen, Susi Lentner vom Cheers für Wetterdienst.
2: Genau, so ist es. Guten Morgen. Ja, genau. In den nächsten Stunden werden die Wolken von Westen und Süden her lockerer. Im Unterland hängt es noch länger herein. Hier sind tagsüber noch ein paar Regenschauer dabei. Bis Mittag setzt sich vom Oberland her immer mehr die Sonne durch. Hartnäckiger bleiben die Wolken in Summe nahe der bayerischen Grenze und vor allem, wie gesagt, im östlichen Unterland. Auch in Osttirol wird es zunehmend sonnig heute mit Aufkommen von Dauernwind. Die Höchstwerte liegen je nach Sonne zwischen 15 und 19 Grad heute Nachmittag. Morgen am Donnerstag und auch am Freitag, abgesehen von Frühnebel, recht viel Sonne mit ein paar hohen Wolkenfeldern und Temperaturen bis zu 20 Grad. Und etwas unbeständiger dürfte sich dann das Wetter am Samstag zeigen.
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0: Es ist Mittwochmorgen, 8:42 und Touchscreens im Auto sind heute Thema bei uns in Guten Morgen Tirol. Eine neue ÖAMTC-Untersuchung sagt, sie würden das Unfallrisiko erhöhen, Kurt.
1: Das ist ein Ergebnis des aktuellen Crashtests vom ÖAMTC. Es gibt aber auch Autofahrerinnen und Autofahrer, die froh sind, die alten Tasten und Drehradeln los zu sein.
0: Ja, der Markus aus Innsbruck zum Beispiel ist als Außendienstler sehr viel im Auto unterwegs. Er hat seit 4 Jahren einen großen Touchscreen im Auto und ist damit sehr zufrieden.
2: Ich finde es einfach super, weil erstmal ist Navigation wird sehr groß dargestellt und wir haben eine Totwinkelkamera. Das heißt, es ist einfach viel übersichtlicher, was rund ums Auto passiert, auch im Straßenverkehr.
0: Aber haben Sie noch nie das Gefühl gehabt, wenn man da so herumschaut, dass man dann auch hinüberschaut und dadurch auch, wenn es nur eine Sekunde ist, abgelenkt ist?
2: Nein.
0: Sie sind pro Touchscreen, es geht einfacher für Sie.
2: Ja, ich finde es einfach, ich meine natürlich, ich kann auf dem Display viel mehr anspielen, also was sehr ablenkend ist, ja. Aber wenn man jetzt betrachtet, dass man einfach ein relativ großes Navi hat, das heißt, wenn man jetzt gerade im Außendienst unterwegs ist, wo man ja echt schauen muss, wo muss ich hinfahren, auf einem kleinen Display muss ich es anstrengender und ein bisschen mehr konzentrieren, als wie wenn ich es auf einem riesen Bildschirm habe.
0: Mhm, das klingt auf jeden Fall hilfreich, Markus. Gut. Na, danke für Ihre Meinung und gute Weiterfahrt.
2: Gerne.
0: Danke.
2: Dankeschön.
0: Danke.

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0: Guten Morgen um 10 von 9. Gut unterhalten von Luca Di Risio und gut informiert jetzt, was los ist auf den Rollstraßen von Claudia Zimmermann.
1: Er hält sich noch hartnäckig. Der Frühverkehr dicht ist er noch abschnittsweise auf der A12 Interlauterbahn Richtung Innsbruck zwischen Wattens und Innsbruck Ost. Lkw-Stau auf der A13 Brenner-Autobahn Richtung Innsbruck von Sterzing bis zur Luigbrücke und auf der Landecker Straße Richtung Landeck ab Fliers Stau und 15 Minuten mehr Fahrzeit. Grund ist ja die Sperre des Landecker Tunnels. Gute Fahrt.
0: Wir haben das natürlich weiterhin für Sie im Auge und schauen, was dann passiert bei den Nachrichten, ORF-Nachrichten um 9. Die Regierung, die bringt jetzt am Vormittag die sogenannte Made in Europe-Deklaration auf den Weg. Ja, Sie fragen sich auch, was ist jetzt das genau? Erklären wir Ihnen alles in 8 Minuten.
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3: Am Mikrofon ist Felix Schneider-Sturm. Die Regierung bringt am Vormittag die sogenannte Made-in-Europe-Deklaration auf den Weg. Im Zuge der Industriestrategie will die Koalition verstärkt auf europäische Anbieter und Produkte Rücksicht nehmen und damit auch die internationale Abhängigkeit verringern. Volker Obermeier berichtet.
4: Als größter Hebel gelten Projekte, an denen etwa Bund oder Länder beteiligt sind. Ob Bahn, Straßen oder Infrastruktur für Energie und Telekommunikation. Das Volumen der öffentlichen Beschaffung sowie Investitionen beträgt pro Jahr an die 70 Milliarden Euro. Neben dem Preis sollen daher etwa auch regionale Wertschöpfung und schnelle Materialversorgung bei der Vergabe eine Rolle spielen, sagt der Lieferkettenexperte Peter Klimek.
5: Europa hat hier Verwundbarkeiten und am Ende Kosten, die unseren Wohlstand, das kostet unseren Wirtschaftsstand. Das bringt eine höhere Inflation. Und das geht es hier, dass man diese Schwachstellen damit adressiert.
4: Die Industrie begrüßt grundsätzlich den Kurs. Er dürfe aber nicht zu einer Abschottung führen und die Wettbewerbsfähigkeit einschränken.
3: Finanzminister Markus Materbauer will erst zu einem späteren Zeitpunkt über eine etwaige Übernahme des SPÖ-Parteivorsitzes nachdenken. Aktuell stellt sich diese Frage aus seiner Sicht nicht, wie er im ORF-Interview heute früh sagt. Er habe den neuen SPÖ-Landesvorsitzenden zugesagt, mit Jahresbeginn das Amt des Vizekanzlers zu übernehmen, mehr nicht. Bis dahin widme er sich weiter der Behandlung seiner Krebserkrankung und seinen Aufgaben als Finanzminister. Der deutsche Autohersteller BMW baut sein Werk in Steyr weiter aus. Mehr als 100 Millionen Euro fließen in eine neue Produktionsanlage, konkret in den Bau von Elektromotoren. Isabella Köck berichtet.
6: Im BMW-Werk in Steyr soll künftig mehr Technik aus eigener Hand kommen. Es geht um das Herzstück des Elektromotors, das sogenannte Leistungsmodul. Es sorgt dafür, dass der Motor die richtige Menge Strom bekommt. Bis jetzt war der Autohersteller auf externe Zulieferer angewiesen. Das soll sich ändern, sagt Harald Gottsche, Leiter des BMW-Group-Werks in Steyr.
7: Das Leistungsmodul ist die teuerste Komponente des Inverters. Und mit der Eigenfertigung haben wir die Kostenstellhebel unter eigener Kontrolle. Denn künftig können wir mit notwendigen Chips flexibel auf den Weltmärkten einkaufen.
6: Mehr als 100 Millionen Euro investiert der Autobauer dafür in eine eigene Produktionsanlage. 2029 soll sie in Betrieb gehen. Auch die Politik begrüßt die Investition. Kritik hagelt es gegen die EU. Wirtschaftsminister Wolfgang Hartmannsdorfer von der ÖVP fordert mehr Technologieoffenheit. Landeshauptmann Thomas Stelzer, ebenfalls ÖVP, betont auch, Verbrennermotoren auf lange Sicht zuzulassen.
3: Sehr heiße Getränke wie Tee oder Kaffee können das Risiko für Speiseröhrenkrebs erhöhen. Das zeigt eine britische Studie. Forscherinnen und Forscher aus Oxford bestätigen Beobachtungen aus Asien und Südamerika, jetzt auch in Europa. Die Internationale Krebsforschungsagentur in Lyon stuft Getränke über 65 Grad Celsius als wahrscheinlich krebserregend ein. Besonders betroffen sind Menschen, die regelmäßig sehr heiß trinken. Das waren die Nachrichten mit Felix Schneider-Storm.
8: Und wir kommen zum Radio Tirol Wetterservice. Ja, der Mittwoch startet wettertechnisch noch etwas so mittelmotiviert. Im Außerfern und auch im Unterland stellenweise ein paar letzte Regentropfen, während das Oberland schon in der Früh recht freundlich startet. Am Nachmittag ist es dann heute überall sonnig. Nur so ganz im Osten Tirols und nahe der bayerischen Grenze bleiben die Wolken etwas hartnäckig. Die Temperaturen, die kraxeln bis auf 19 Grad. Morgen werden sogar 20 oder über 20 mit sehr viel Sonnenschein. Und Sie sind sicher unterwegs mit dem Radio Tirol Verkehrsservice. Da ist schon ein bisschen was los, Claudia, auf den Straßen.
9: Ja, wir schauen auf die A13 Brennautobahn Richtung Innsbruck zwischen Brenner Nord und Nösslach. Blockiert ein defektes Fahrzeug die baulich getrennte linke Fahrspur und immer noch sehr dichter Verkehr abschnittsweise auf der A12 Interlautobahn in beiden Richtungen zwischen Hall und Wattens und auf der Landecker Straße Richtung Landeck brauchen Sie ab Fliers rund 15 Minuten länger. Gute Fahrt.
8: Kurz nach 9 ist es Barbara Kohler da. Wir klingten ein schöner guter Morgen.
9: Ja, guten Morgen.
8: Nehme ich sofort. Ja, und er klingt auch nach Ottawen. Oder nach Lionel Richie. Oh, Und nach Neil Diamond, der macht überhaupt nur Beautiful Noises, also nur schöne Geräusche.
9: Klingt so alles wie super. Dir.
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0: Das ist ja Mittwochmorgen mit Radio Tirol, 8:45 mittlerweile. Lieber ein großer Touchscreen oder doch die guten alten Drehknöpfe und Tasten im Autocockpit? Darüber reden wir ja heute in Guten Morgen Tirol, Kurt.
1: Touchscreens können einen nicht nur nerven, sondern auch beim Fahren ablenken, haben wir heute schon gehört. Und da kommen offenbar immer mehr Menschen drauf. Der Trend geht wieder zurück zu den Tasten und Knöpfen. Das hat uns Carina Fontan vom Autohaus Dosenberger in Innsbruck erzählt.
2: Absolut. Also man spürt diesen Trend absolut. Speziell wir im Autohaus stellen vermehrt fest, sowohl bei jüngeren Zielgruppen als auch bei den älteren Zielgruppen, dass sie sich die Autos sehr, sehr genau anschauen. Sich anschauen, wie groß sind die einzelnen Bildschirme und wie ist die Haptik im Auto.
0: Ja, so einen Schalter, einen Knopf kann man halt irgendwie besser greifen, während man nach vorne auf die Straßen schaut.
1: Eben, also Blinken, Scheibenwischer, Hupe, Warnblinkanlage, Notruf. Das alles sollte eigentlich ohne Bildschirm funktionieren.
2: Europäische Marken haben immer schon darauf gesetzt, dass sie gesagt hat, diese 5 Kernfunktionen, auch bei den neuesten Modellen jetzt, hat man bewusst auf die totale Digitalisierung gespart und hat gesagt, nein, wir gehen wieder zurück. Wir wollen auch im Hinblick natürlich auf das Retro-Design, wir wollen wieder mehr Knöpfe im Auto haben und das honorieren die Kunden, indem dass diese Autos verstärkt wieder gekauft werden.
0: Ganz ohne Bildschirm geht es aber doch nicht.
1: Der kann ja auch ganz hilfreich sein.
2: Man darf das nicht immer verteufeln alles, gell? Sondern es ist so ein bisschen die Mischung macht. Gell? Und man muss sich einfach manchmal mit der Technik auseinandersetzen und sagen, okay, ich kann ja mein Auto voreinstellen.
1: Genau. Und sonst, das hat uns die Carina auch noch verraten, gibt es ja in den meisten modernen Autos ein Knöpfchen, wo man verschiedene Signale oder glatt den ganzen Bildschirm abschalten kann.
0: Und das ist manchmal vielleicht eine ganz gute Idee.

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0: So richtig schöner Vormittagsrhythmus. Albert Hammann, so um genau 9:30 und sicher sind Sie unterwegs mit dem Radio Tirol Verkehrsservice. Wie schaut's denn aus auf den Straßen, Claudia?
1: Ja, wir schauen auf die A13 Brenner Autobahn Richtung Innsbruck zwischen Brenner Nord und Nösslach. Das defekte Fahrzeug ist entfernt. Es sind wieder alle Fahrspuren frei. Der Stau zurück bis Südtirol löst sich also nach und nach auf. Gute Fahrt.
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3: Mit Britta Bauer, schönen Vormittag. Das Sellrental bleibt für A1-Kunden telefonisch immer noch nicht erreichbar. Grund ist ein gerissenes Leitungskabel in St. Sigmund. Das sagt uns die Sprecherin von A1, Livia D'Andrea Böhm, vor wenigen Minuten.
4: Ja, leider ist gestern im Zuge von Straßenbauarbeiten, wo Leitschienen neu gesetzt wurden, ein Kabel von uns auf ca. 200 Meter Länge beschädigt worden. Unsere Techniker arbeiten seit gestern bereits mit Hochdruck daran, das wieder zu reparieren, und wir hoffen, dass wir das im Laufe des heutigen Tages bekommen, sodass alle Services für unsere Kundinnen und Kunden wieder reibungslos funktionieren.
3: Gesichert ist das aber nicht. Das ist ein Kabel, das man auf einer Länge von 200 Metern ersetzen muss, erneuern muss.
4: Ja, ob wir es ersetzen müssen, können wir noch nicht genau sagen. Die Techniker arbeiten daran. Wir hoffen, dass wir es so reparieren können. Wir tun unser Bestes und bedauern natürlich die Unannehmlichkeiten für die Kundinnen und Kunden. Aber wir sind dran und wie gesagt, arbeiten mit Hochdruck daran. Also wir hoffen, es wird im Laufe des heutigen Tages repariert sein.
3: Das sagt die Sprecherin von A1. Neue Schutzgebietstafeln in der Kranebitter Innau sollen Besucherinnen und Besucher über Verhaltensregeln in dem Innsbrucker Natur- und Naherholungsgebiet informieren. Zentral ist ein saisonales Betretungsverbot einiger Bereiche von Februar bis Juni. Kontrolliert wird dieses Verbot dann von der Bergwacht. Und hier setze man auf das Gespräch, sagt Gabriele Pfurtscheller.
5: Wenn sie aufgeklärt werden, wenn sie wissen, was sie nicht tun sollen und warum sie es nicht tun sollen, wirkt es eigentlich mehr, als wenn wir Strafen aussprechen. Natürlich kommen wir in gewissen Situationen nicht drum herum, aber grundsätzlich ist die Aufklärung eigentlich das bessere Mittel dazu. Und da ja unsere Leute unterwegs sind und wirklich mit den Menschen sprechen können, glaube ich, ist das ganz ein probantes Mittel, um das Ganze weiterzutragen, um aufzuklären, was das heißt, in diesen Auwäldern unterwegs zu sein und was das für ein Naturraum ist.
3: Gabriele Pfurtscheller von der Bergwacht. Die Kranebitte Innau ist eines der letzten größeren Auwaldgebiete im Inntal und Lebensraum für zahlreiche Tierarten. Nachdem es längere Zeit ruhig um Fridays for Future geworden ist, kündigt die Klimabewegung nun neue Proteste an. Am Freitag sind Demonstrationen in 7 Bundesländern geplant, auch in Tirol. Anlass sind die Hitze und die Trockenheit in diesem Sommer. Anna Unterleitner und Viktoria Gstier berichten.
6: Mit den Protesten will Fridays for Future mehr Druck für mehr Klimaschutz machen. Die Bewegung fordert unter anderem leistbare und klimafreundliche Mobilität sowie gezielte Unterstützung für die Landwirtschaft bei Dürreschäden. Die Tiroler Organisatoren kritisieren außerdem das neue Klimaschutzgesetz des Bundes. Ohne Sanktionen bei Verstößen bleibe es wirkungslos. Deshalb rufen Fridays for Future zu Protestveranstaltungen in den großen Städten in Österreich auf, darunter in Innsbruck am Marktplatz. Die Klimaaktivisten sprechen von einem Großstreik, bei dem die Teilnehmerinnen und Teilnehmer ihre Empörung über die Hitzebelastung und die mangelhaften Maßnahmen dagegen öffentlich bekunden sollen. Vor allem Ältere, Kinder, Schwangere und Menschen mit chronischen Belastungen seien von der Hitze besonders betroffen, so Fridays for Future in Tirol.
3: Eine 46-jährige Deutsche ist gestern beim Abstieg über einen Wanderweg im Bereich des Eifersbacher Wasserfalls in St. Johann rund 15 Meter über einen Abhang gestürzt. Die verletzte Frau blieb im Bachbett liegen. Zeugen setzten die Rettungskette in Gang und leisteten erste Hilfe. Die Deutsche wurde nach der Erstversorgung von der Besatzung eines Hubschraubers mit einem Tau geborgen und in das Krankenhaus nach St. Johann geflogen. 9.34 Uhr, das waren Sie, die Nachrichten aus Tirol.
0: Es gibt schon einige Regionen im Land, wo der blaue Himmel herunterblitzt, wie etwa in Leutasch. Das wissen wir, weil wir wunderschöne Bilder davon bekommen haben. Aber es gibt auch Regionen, wie so an der bayerischen Grenze, wo es noch ein bisschen tröpfelt und wo die Wolken heute

0: hartnäckig sind. Am Nachmittag soll es aber im Großteil des Landes freundlich, sonnig und recht mild sein mit Temperaturen bis zu 19 Grad. Morgen dann Bilderbuchtag überall im Land und die Temperaturen kraxeln sogar noch an oder über 20 Grad hinauf.
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1: Einen schönen guten Morgen.
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1: Wie immer Sie uns gerade zuhören, drehen Sie das Radio ruhig lauter auf. Mit dem Knopferl oder hauen Sie ruhig drauf auf den modernen Touchscreen.
3: Mir sind eigentlich Knöpfe lieber beim Autofahren.
1: Das schaut einmal schon gut aus, aber praktisch, naja, nicht immer.
4: Ist auch ein Sicherheitsrisiko. Der technische Leiter des ÖRMTC Tirol, Andreas Walter.
5: Also speziell in der Nacht das Gegenlicht und das Zweite ist einfach, dass man nicht intuitiv auf irgendeinen Knopf hintasten kannst.
1: Und außerdem bitten wir Sie, das Tier des Jahres zu wählen.
4: Die Zwergmaus oder der Marder?
1: Oder vielleicht der Biber?
6: Nein, der schaut ein bisschen unhygienisch aus.
4: Und was ist mit dem Marder?
7: Schon eher gefährlich sogar.
4: Da zum Beispiel habe ich ein bisschen die süße Zwergmaus.
8: Schaut einfach nur süß aus, da kann man auch nicht besser.
1: Wir alle haben sie in der Hand und können ab sofort abstimmen auf der Website vom Naturschutzbund Österreich.
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1: Im Studio ist Felix Schneider-Storm. Signa-Gründer René Benko dürfte noch diese Woche das Gefängnis in Innsbruck verlassen. Er bekommt eine Fußfessel und soll in dieser Form die Untersuchungshaft fortsetzen. Das hat ein Richter am Landesgericht Innsbruck vor kurzem entschieden. Erste Informationen von Bernd Koschuh.
2: René Benko dürfte zumindest die Wochen bis zum nächsten Prozess mit Fußfessel in einer 60 Quadratmeter Wohnung in Innsbruck verbringen. Sie war schon im Vorfeld der heutigen Gerichtsentscheidung von den Behörden vermessen worden. Die Wirtschafts- und Korruptionsstaatsanwaltschaft hat sich allerdings gegen den elektronisch überwachten Hausarrest ausgesprochen. Schließlich bestehe Tatbegehungsgefahr. Beispielsweise könnte Benko Dokumente fälschen, so die Annahme. Das könne im Hausarrest kaum überwacht werden. Die Staatsanwaltschaft will Beschwerde gegen die Entscheidung einlegen. Benkos Anwalt geht aber davon aus, dass er noch diese Woche das Gefängnis verlassen kann.
1: Österreichs Unirektoren wollen die Lateinpflicht laut dem Standard in vielen Studienfächern abschaffen. Auch bei den Lehramtsstudien, abgesehen vom Fach Latein. Derzeit ist das Latinum noch in rund 50 Studien notwendig. In Zukunft sollen es nur noch etwa 20 Fächer sein, empfehlen die Rektoren, darunter etwa Philosophie, Geschichte, Kunstgeschichte und katholische Theologie. 4 Jahre ist es inzwischen her, dass Nord Stream Pipelines gesprengt wurden. In Hamburg beginnt in einer knappen Stunde der Prozess gegen den mutmaßlichen Anführer jener Gruppe, die für die Sprengung verantwortlich sein soll. Der Ukrainer Serhii K., damals Offizier der ukrainischen Armee und Kommandant einer Einheit, die auf Sabotage spezialisiert war. Aus Hamburg berichtet Maria Knips-Witting.
3: Es klingt wie ein Spionage-Thriller. Im September 2022 soll der ukrainische Offizier Serhii K. zusammen mit einem Team eine Yacht gechartert und durch Tauchen Sprengstoff an den Nord Stream-Leitungen platziert haben. Mit Serhii K. steht indirekt aber auch die Ukraine vor Gericht, so der Journalist Bojan Panczewski, der von Anfang an zu dem Fall recherchiert hat.
4: Die Bundesstaatsanwaltschaft behauptet, er hat den staatlichen Auftrag gehandelt. Also es ist schon so, dass Ukraine auch mit angeklagt wird quasi, weil eben die Behauptung ist, das war eine militärische Operation und daher von staatlichen Stellen gesteuert wurde.
3: Sollte bewiesen werden, dass die ukrainische Armee den Anschlag beauftragt hat, könnte das in Deutschland Diskussionen über die Ukraine-Unterstützung auslösen.
1: In Griechenland wird vor schweren Unwettern gewarnt. Für manche Regionen hat das Bürgerschutzministerium bereits Alarm-SMS versendet, darunter für die Inseln Euböa, Skopelos, Kreta, Samos und die Halbinsel Peloponnes. Es drohen stürmische Winde, Starkregen und teilweise sogar Hagel. In den betroffenen Regionen bleiben viele Schulen heute geschlossen. Beeinträchtigt ist doch der Fährverkehr. Viele Inseln waren gestern bereits von der Außenwelt abgeschnitten. 850 neue Arbeitsplätze entstehen in Vorarlberg. Der Seilbahnhersteller Doppelmayr baut aus und investiert 200 Millionen Euro in neue Produktionshallen und Lager. Die Bauarbeiten laufen schon und sollen bis Ende 2029 abgeschlossen sein. Das waren die Nachrichten mit Felix Schneider-Storm.
5: Das Radio Tirol Wetterservice. Heute ist wieder alles mit dabei. Der Klassiker, es ist unbeständiges Herbstwetter. In Nordtirol teilweise noch dicke Wolken, da gibt es im Unterland und im Raum Innsbruck noch ein paar Regentropfen. Westlich von Innsbruck bleibt es dagegen schon trocken und hier kommt ab Mittag immer öfter die Sonne heraus. In Osttirol abseits der Tauern ist es überhaupt erst seit der Früh recht sonnig mit ein paar Wolken dazwischen. Die Höchstwerte heute wieder wärmer, 13 bis 20 Grad und morgen am Donnerstag kommt wieder ruhiges Hochdruckwetter zu uns nach Tirol. Gleich 4 Minuten nach 10, sicher unterwegs mit dem Radio Tirol Verkehrsservice. So mögen wir es. Es sind uns derzeit keine Störungen gemeldet worden. Wenn Sie aber was entdecken, bitte Bescheid geben unter Stern 300. Wir sagen es dann gleich weiter. Gute Fahrt!
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5: Mittwoch, 14. Oktober. Herzlich willkommen am Mittwochvormittag. Bei uns geht's gleich zu diesen Vögeln, die so ein Geräusch machen. Es geht gleich zur Bartgeierzählung. Gleich bei uns nach 3 großen Hits. Ich und ich singen So soll es bleiben. Die Rolling Stones, Start Me Up und The Police jetzt Every Breath You Take.
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5: Schön, dass Sie da sind.

0: Radio Tirol um 21:45 am Mittwoch. Sie wären bei uns in Tirol fast ausgestorben. In den 80er Jahren hat man dann versucht, sie wieder anzusiedeln und Gott sei Dank mit Erfolg. Die Rede ist von Bartgeiern. Die leben wieder vermehrt in den Bergen Österreichs. Und diese Woche werden sie wieder gezählt und gemeldet, um eine Übersicht zu bekommen, wie viele Bartgeier bei uns tatsächlich leben. Gunter Kressmann, Wildbiologe vom Nationalpark Hohe Tauern, beschreibt uns einmal, wie man so einen Bartgeier überhaupt erkennt.
1: Man könnte als Schnellschuss sagen an der Größe, aber man weiß ja sehr oft, wenn man in die Luft schaut, nicht wie weit ist der Vogel weg. Ich meine, der Bartgeier ist groß, er hat knapp 3 Meter Spannweite, aber das sicherste Merkmal ist ein relativ schlankes Flugbild bei Altvögeln mit einem relativ langen Stoß im Vergleich zu anderen großen Vögeln. Also der Stoß ist fast oder ungefähr körperlang, gleich lang wie der Körper, und das hat sonst da oben in die Berg keiner von den großen Vögeln.
0: Und auch wichtig, das auffallende orange Brustgefieder. Fast wie ein Müllauto. Und das könnte man zum Bartgeier auch sagen. Der ist nämlich quasi die Müllabfuhr in der Natur. Er ist Aasfresser.
1: Wenn man es so nennen will, ist er die Müllabfuhr, genau. Und sie leben eben zu 90% ungefähr nur von Knochen. Ist, wenn man es verwerten kann, eine sehr effektive Nahrungsquelle. Und das Gefieder von einem Altvogel wäre eigentlich weiß, aber er färbt sich das selber ein mit Schlamm und Dreck in eisenhaltigen Locken und so Schlammlöchern. Da nimmt er Bäder.
0: Warum sich die erwachsenen Bartgeier die Federn orange einfärben, weiß man noch nicht ganz genau. Eventuell hat es etwas mit dem Balzverhalten zu tun. Jetzt wollen wir noch wissen, wie so ein Bartgeier tut, welchen Laut der macht.
1: Eigentlich so gut wie er kann. Sie haben schon gewisse Rufe, aber ich kann es nur von mir sagen, ich habe noch nie einen Bartgeier rufen gehört.
0: Na dann, wenn der Profi noch nie gehört hat, sind wir froh, wenn wir ihn zumindest sehen. Bartgeier zählen noch bis Samstag im ganzen Alpenraum Österreichs. Eine kleine Anleitung zum Erkennen und auch zum Melden gibt es auf der Homepage vom Nationalpark Hohe Tauern.

0: Oliver Onions in Radio Tirol um 10.30 Minuten, genau halb elf. Kurzer Blick ins Radio Tirol Verkehrsservice zeigt, da gibt es in Tirol keine Störungen, aber in Bayern am großen deutschen Eck Autobahn 8, da gibt es diese Baustelle zwischen Fraßdorf und Rohrdorf und da dauert es derzeit 30 Minuten länger. Gute und sichere Fahrt.
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2: Mit Britta Bauer, schönen Vormittag. Der gefallene Signa-Gründer René Benko bekommt eine Fußfessel und wird in den Hausarrest entlassen. Das entschied ein Richter am Innsbrucker Landesgericht im Rahmen einer Haftprüfungsverhandlung jetzt am Vormittag. Bernd Koschow berichtet.
3: René Benko dürfte zumindest die Wochen bis zum nächsten Prozess mit Fußfessel in einer 60 Quadratmeter Wohnung in Innsbruck verbringen. Sie war schon im Vorfeld der heutigen Gerichtsentscheidung von den Behörden vermessen worden. Die Wirtschafts- und Korruptionsstaatsanwaltschaft hat sich allerdings gegen den elektronisch überwachten Hausarrest ausgesprochen. Schließlich bestehe Tatbegehungsgefahr. Beispielsweise könnte Benko Dokumente fälschen, so die Annahme. Das könne im Hausarrest kaum überwacht werden. Die Staatsanwaltschaft will Beschwerde gegen die Entscheidung einlegen. Benkos Anwalt geht aber davon aus, dass er noch diese Woche das Gefängnis verlassen kann.
2: Das Sellrental bleibt für A1-Kunden telefonisch immer noch unerreichbar. Grund ist ein Leitungskabel, das in St. Sigmund gerissen ist, sagt uns die Sprecherin von A1, Livia Tandrea-Böhm.
4: Ja, leider ist gestern im Zuge von Straßenbauarbeiten, wo Leitschienen neu gesetzt wurden, ein Kabel von uns auf ca. 200 Meter Länge beschädigt worden. Unsere Techniker arbeiten seit gestern bereits mit Hochdruck daran, das wieder zu reparieren und wir hoffen, dass wir das im Laufe des heutigen Tages bekommen, sodass alle Services für unsere Kundinnen und Kunden wieder reibungslos funktionieren.
2: Gesichert ist das aber nicht. Das ist ein Kabel, das man auf einer Länge von 200 Metern ersetzen muss, erneuern muss.
4: Ja, ob wir es ersetzen müssen, können wir noch nicht genau sagen. Die Techniker arbeiten daran. Wir hoffen, dass wir es so reparieren können. Wir tun unser Bestes und bedauern natürlich die Unannehmlichkeiten für die Kundinnen und Kunden. Aber wir sind dran und wie gesagt, arbeiten mit Hochdruck daran. Also wir hoffen, es wird im Laufe des heutigen Tages repariert sein.
2: Das heißt, also weiter warten im Sellrental auf die Telefonie. Im Oberland am Fennet sollen auf Flierser Gemeindegrund 4 Windräder entstehen, möglicherweise dann die ersten in Tirol. Derzeit laufen Vorbereitungen für die Errichtung eines Stahlmastens, über den dann ab Ende Oktober der Wind gemessen werden soll. Widerstand gegen die geplanten Windräder gebe es nicht, sagt der Flierser Bürgermeister Alexander Jäger.
5: Also eine große Diskussion gibt es keine, also die verspüre ich nicht als Bürgermeister. Sehr wohl gibt es eine Bürgerinitiative, die wo mehrere Unterschriften gesammelt haben. Aber der große Druck haben wir jetzt derzeit nicht. Ich glaube, da gibt es ganz andere Themen, die wo die Gemeinde Flies beschäftigt, wo im Allgemeinen aber auch die Beschäftigung da ist, wie Wolf, Beutegreifer. Das beschäftigt die Leute viel mehr als wir diese Windräder derzeit.
2: Das sagt der Flierser Bürgermeister Alexander Jäger und das waren sie vorerst, die Nachrichten aus Tirol.
0: Und wir schauen zu den Wetterwerten in St. Sigmund im Sellrheintal. Da messen wir aktuell 6 Grad. In Hochfilzen sind es 10, in Obergurgl 7, Achenkirch 11, auch 11 Grad derzeit in Innsbruck. Und dann geht es noch nach Reute, das sind es aktuell 12 Grad. Wechselhaftes und unbeständiges Wetter gibt es heute am Mittwoch. In Osttirol überwiegt der Sonnenschein und westlich von Innsbruck kommt jetzt mehr und mehr die Sonne durch. Im Unterland gibt es teilweise noch dicke Wolken und Regenschauer. Die Höchstwerte steigen heute auf 13 bis 19 Grad. Der Blick kurz noch, morgen Donnerstag, mild, trocken und freundlicher. Hochdruckwetter kommt wieder zu uns nach Tirol. Und bei uns kommen jetzt Udo Jürgens, Bonnie M. und Slade. Da heißt es jetzt in Radio Tirol, My Oh My.

0: Oder soll es vielleicht doch ein Keks sein?
1: Danke, Udo Jürgens.
2: Radio Tirol am 14.10. Auf vielen Dächern glänzen sie mittlerweile in der Sonne. Photovoltaikanlagen, die aus Sonnenlicht Strom erzeugen. Aber was passiert eigentlich mit den PV-Modulen, wenn die mal kaputt gehen? Oft werden sie einfach weggeworfen, aber das soll sich bald ändern. Das weiß Entsorgungsfachmann Martin Klingler.
3: Schönen guten Vormittag. Ja, die Photovoltaikmodule enthalten eigentlich wertvolle Rohstoffe und entsprechende Aufarbeitungsanlagen sind aber erst in Entwicklung. Mit der ersten PV-Entrahmungsanlage Österreichs wurde in Schwaz also eine Anlage errichtet, die den Aluminiumrahmen von den PV-Modulen automatisch abtrennt. Wird also dabei das zurückgewonnene Aluminium wieder in die Aluschmelze, in die Verwertung zurückgeführt.
2: Ein erster Schritt in eine Kreislaufwirtschaft. Ist der Rest der PV-Module auch recycelbar? Da sind wahrscheinlich auch wertvolle Rohstoffe drinnen, oder?
3: Ja, die Herausforderung liegt in der Aufbereitung der siliziumbasierten Module selbst. Und dabei geht es um die Abtrennung und anschließende Aufbereitung des Glases.
2: Es stecken also wertvolle Rohstoffe in alten PV-Modulen und die sollen künftig nicht mehr im Müll landen, sondern recycelt werden.
3: Ja, genau so ist es. Denn spätestens im Frühjahr nächsten Jahres 2027 werden alle Schritte der Aufbereitung der PV-Module in Schwarz realisiert sein und damit werden also Kreisläufe geschlossen und nachhaltig gelebt.
2: Sagt Entsorgungsfachmann Martin Klingler im Radio Tirol Interview.

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2: Im Studio ist Felix Schneider-Storm. Die heimische Wirtschaft erholt sich langsam. In ihrer jüngsten Prognose erwarten die beiden Institute IHS und WIFO heuer sowie im kommenden Jahr ein leichtes Wachstum. Volker Obermeier aus unserer Wirtschaftsredaktion, wie kommt es zu dieser Erholung?
3: Der Industrie geht es wieder besser, die Exporte ziehen an und das ist der wichtigste Bestandteil des Wachstums. IHS und WIFO rechnen damit, dass die Wirtschaftsleistung heuer um knapp 1% zulegen wird. Im kommenden Jahr soll es etwas mehr sein. Ein Bremseffekt ist der Konsum im Inland. Nach wie vor üben sich die Menschen in Kaufzurückhaltung. Ein weiterer Bremseffekt sind die geringen Lohnsteigerungen und die weiterhin hohe Inflation. Die Teuerung, die wird erst in den kommenden Monaten spürbar sinken, sofern es eine Entspannung bei den Energiekosten gibt.
2: Berichtet Volker Obermeier. Nach dem 90-Minuten-Eingriff zur Entfernung eines Lungentumors hat Papst Leo XIV. Eine ruhige Nacht in seinem Zimmer in der Gemelli-Klinik in Rom verbracht. Das teilt der Vatikan heute mit. Weitere Informationen zum Zustand des 71-Jährigen werden im Laufe des Tages veröffentlicht. Heißt es, bei dem Eingriff ist beim Oberhaupt der römisch-katholischen Kirche ein Lungenadenokarzinom festgestellt worden. Das ist die häufigste Form bösartiger Lungentumoren. Signa-Gründer René Benko bekommt die Fußfessel. Das ist am Landesgericht Innsbruck vor kurzem entschieden worden. Bisher ist er in der Innsbrucker Justizanstalt in Untersuchungshaft gesessen. Jetzt darf er in den elektronisch überwachten Hausarrest. Dafür sei in Innsbruck bereits eine eigene 60 Quadratmeter große Wohnung angemietet worden. Zuletzt war Benko Ende September in einem Prozess am Landesgericht wegen betrügerischer Krida rechtskräftig zu 30 Monaten unbedingter Haft verurteilt worden. Seit Jänner 2025 sitzt der Unternehmer in Untersuchungshaft. Am 4. und 5. November muss sich der 49-Jährige in Innsbruck in einem weiteren Krida- und Betrugsprozess verantworten. Gestern Abend ist das Programm der diesjährigen Biennale vorgestellt worden. Einer der Gaststars heuer ist die französische Filmdiva Isabelle Huppert. Das Wiener Filmfestival startet nächste Woche. Daniel Pichler berichtet.
4: Beim größten österreichischen Filmfestival ist wieder viel Rot-Weiß-Rot im Programm. Eröffnet wird das Festival am 22. Oktober zum Beispiel mit Forever Forever, ein Kurzfilm über den Stausee Ottenstein. Einer der Höhepunkte wird das Drama Everytime der Steirerin Sandra Wollner mit Birgit Minichmayr. Der Film geht auch für Deutschland ins Rennen um den Auslands-Oscar. Minichmayr hat dann noch einen weiteren Auftritt zusammen mit der französischen Schauspieldiva Isabelle Huppert im Film Die Blutgräfin. Huppert wird einer der Gaststars beim heurigen Festival sein. Die Festivalzentrale befindet sich heuer im Funkhaus. Dort gibt es Konzerte, Gespräche und Partys. Um neues Publikum zu generieren, gibt es heuer auch die Biennale Debütcard. Jugendliche ab 14 können sich damit zum Sonderpreis speziell ausgesuchte Filme anschauen.
2: Das waren die Nachrichten mit Felix Schneider-Storm.
5: Und das sind die Radio Tirol Wetteraussichten für den heutigen Mittwoch. In Osttirol gibt es Sonnenschein und ein paar Wolken dazwischen. Auch westlich von Innsbruck kommt verbreitet die Sonne durch. Im Unterland, da gibt es noch dicke Wolken und ein paar Regentropfen sind mit dabei. Die Höchstwerte am Nachmittag 13 bis 19 Grad und der Blick auf morgen Donnerstag. Ein Hoch kommt wieder zu uns. Es gibt viel Sonnenschein und es wird richtig herbstlich freundlich. 3 Minuten nach 11, sicher unterwegs mit dem Radio Tirol Verkehrsservice. So mögen wir es, es sind uns derzeit keine Störungen gemeldet. Gute und sichere Fahrt.
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5: Und bei uns geht's gleich nach Pfunz und zwar zur Hannelore. Die hat einen riesengroßen Walnussbaum und erzählt uns gleich, warum der 400 Quadratmeter braucht, einen Umfang von 3,60 Meter hat und sie die Walnüsse so gern verschenkt. Gleich bei uns nach Uli Bär, Irene Cara und Mark Almond und Gene Pitney. Something's gotten hold of my heart in Radio Tirol.

0: Wir spielen jetzt um 16 Minuten nach 11 in Radio Tirol. Einmal feierlich die Fanfare für den Walnussbaum von der Hannelore aus Pfunz. Weil dieser Walnussbaum ist ganz speziell und riesengroß. Hannelore, der braucht recht viel Platz, dieser Walnussbaum im Pfunz, oder?
1: Der Baum braucht 400 Quadratmeter.
0: 400 Quadratmeter, wenn man jetzt von oben drauf schauen würde, theoretisch, oder?
1: Ja, auf Google Earth sieht man ihn im Pfund.
0: Und wie groß ist der Stamm unten?
1: 3,60 Meter ist der Stammumfang. Wir haben es einmal im Walnussexperten eben mitgegeben, über den Gartenbauverein, der überall in Frankreich und überall Nüsse bestimmt. Er hat uns zurückgeschrieben, er kann diese Nuss nicht bestimmen, die gibt es nirgends. Und vor Innsbruck waren sie auch schon da und sagen immer, passt uns ja auf den Baum auf. Na. Und ich bin eigentlich immer am Überlegen, ob ich ihn nicht unter Naturschutz stelle, weil es muss nicht alles verbaut werden, noch mehr.
0: Das klingt doch nach einem Zukunftsprojekt, nach einem tollen.
1: Ja, alle 5 Jahre lasse ich ihn halt von einem Experten schneiden, wenn ich ihn kriege. Und in der Mitte muss man ihn mit Bändern zusammenhängen. Er muss ja auch sicher sein, der Baum. Und die haben nur 5 Jahre Garantie. Und wir haben einen Ast abgemessen, der gerade rausgeht. Also bevor wir ihn ein bisschen gestutzt haben, hat er 14 Meter gehabt.
0: Der eigentlich ist 14 nur, Meter rausgestanden quasi.
1: Ja, ich tue eigentlich nur tauschen und verschenken, weil die Arbeit kann man gar niemand zahlen.
0: Hannelore, dann dürfen wir jetzt auf diesem Weg über Radio Tirol einmal ein großes Dankeschön sagen, dass Sie den Walnussbaum so toll pflegen und dass Sie dann die Nüsse immer weitergeben und herschenken.
1: Ja, Ist nett, ja, danke. Weil ich muss sie ja auch trocknen. Und weil die gekauften werden ja geschwefelt, damit sie nicht schimmeln. Und ich muss praktisch den Sack jeden Tag raus, reinschütteln. Und wir haben mal immer Papagei haben wir gekauft, in unsere gemischt und haben sie ihm gegeben und er hat nur unsere ausgepickt.
0: Ihr habt einen Papagei, der quasi die Nüsse verkostet?
1: Nein, der Nachbar hat einen gehabt und dem haben wir sie gegeben, gell? Und er hat eben nur unsere, also die geschwefelt sind, die gekauften, die hat er nicht genommen.
0: Das ist ja auch sehr spannend. Haben wir Walnusskunde at its best. Hannelore, vielen, vielen Dank. Liebe Grüße nach Pfunz, auf dass der Baum noch viele Jahrhunderte weiterhin bei euch im Dorf steht. Und danke, dass Sie sich gemeldet haben.
1: Ja, gut. Dankeschön.
0: Liebe Grüße, einen schönen Mittwoch noch.
1: Ja, danke. Wiederhören.
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0: Bruce Springsteen, der Boss, I'm on fire in Radio Tirol um kurz vor 11:30. Gute Nachrichten aus dem Radio Tirol Verkehrsservice. Derzeit sind uns keine Störungen in Tirol gemeldet. Gute und sichere Fahrt.
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0: in Radio Tirol um kurz vor 11:30. Gute Nachrichten aus dem Radio Tirol Verkehrsservice. Derzeit sind uns keine Störungen in Tirol gemeldet. Gute und sichere Fahrt.
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0: Rechtsanwalt Norbert Wess gegenüber dem ORF Tirol.
1: Wir haben dargelegt, dass diese lange Dauer der Untersuchungshaft in der Justizanstalt von mittlerweile fast 21 Monaten ja selbstverständlich dahingehend zu berücksichtigen sein muss, wenn der Gesetzgeber eben auch für eine solche Untersuchungshaft eine alternative Form im Vollzug im elektronisch überwachten Hausarrest.
0: Benko darf damit eine Stunde täglich seine Wohnung verlassen. Damit einhergehend muss er aber ein Kontaktverbot einhalten, und zwar mit Personen, die mit der Signa oder mit der Ingbe-Stiftung zu tun haben. Es besteht nach wie vor Tatbegehungsgefahr, so das Gericht. Benkos Anwalt geht davon aus, dass sein Mandant noch diese Woche das Gefängnis verlassen kann. Eine 20-jährige Probeführerscheinbesitzerin ist in der Nacht auf heute in Radfeld mit ihrem Auto schwer verunfallt. Die Frau war um kurz nach 2 Uhr in der Früh auf der Bundesstraße beim Münsterer Tunnel unterwegs, als sie über den Fahrbahnrand hinauskam, worauf sich ihr Fahrzeug mehrfach überschlug und am Dach zu liegen kam. Die junge Frau setzte über die Freisprechanlage den Notruf ab und konnte anschließend das Auto selbstständig verlassen. Ein durchgeführter Alkotest verlief dann positiv. Der Probeführerschein ist weg, das Auto ein Totalschaden. Eine von der Privatuniversität UMIT Tirol entwickelte Technik soll Einblicke in das Leben von Fledermauskolonien in Tiroler Kirchen ermöglichen. In mehreren Tiroler Kirchen befinden sich noch sogenannte Wochenstuben, in denen gefährdete Fledermausarten ihre Jungen aufziehen. Hermann Hammer.
2: Das kleine und das große Mausohr sind zwei Fledermausarten, die in Mitteleuropa zunehmend unter Druck geraten. Besonders in Türmen und Dachstühlen von Tiroler Kirchen finden sie aber noch gute Lebensbedingungen. Forscherinnen der UMIT haben eine Plattform entwickelt, mit der die Fledermäuse automatisch beobachtet werden können. Geforscht wird in Tirol in den Pfarrkirchen Walchsee und Unterlangkampfen sowie im Stift Wilten. Die Pilotstudie soll Aufschluss geben über das Wanderverhalten, die Struktur der Kolonien oder über den Einfluss von Umweltfaktoren. Damit sollen die Voraussetzungen für ein langfristiges Monitoring geschaffen werden. An dem internationalen Projekt sind auch Institutionen aus dem norditalienischen Veneto beteiligt.
3: Die Fledermäuse Nauders, die sind gerade in ihrer Höhle bei 12 Grad, in Tannheim bei 11 Grad. In Ischgl, falls es dort auch Fledermäuse gibt, dann haben die gerade recht kalt bei 7 Grad. Und in Innsbruck messen wir aktuell 13 Grad. Die Aussichten für den heutigen Mittwoch. Überwiegend sonnig ist es in Osttirol und westlich von Innsbruck. Im Unterland hängen noch ein paar Wolken und da können auch noch Regentropfen lokal mit dabei sein. Die Höchstwerte am Nachmittag 13 bis 19 Grad. Und in Richtung Donnerstag setzt sich mehr und mehr ein Hoch durch. Morgen gibt es sogar wieder 21 Grad und viel Sonnenschein. Und jetzt für Sie, Bob Marley. Buffalo Soldier in Radio Tirol.

Liebe Autofahrer, ganz frisch reingekommen, eine Meldung für die A12 Interlauterbahn Richtung Kufstein. Zwischen Vomp und Schwarz ist nach einem Unfall der rechte Fahrstreifen gesperrt. Es gibt Stau und ein Plus von 10 bis 15 Minuten. Gute und sichere Fahrt!

0: Und wie geht's so gesundheitlich, körperlich? Oje, oje. Da sind ein paar erkrankt. Ja, wobei, das ist ja das Gute. Da kursiert das Fußballfieber. Ja, Tirol liegt im Fußballfieber, weil übermorgen am Freitag ist Derbyzeit. Der FC Wacker Innsbruck trifft in der zweiten Bundesliga auf Erzrivalen Austria Salzburg vor 16.000 Fans im ausverkauften Innsbrucker Tivoli. Fans, die die letzten Jahre auf vielen Unterhausplätzen in Tirol, Vorarlberg und Salzburg ihr schwarz-grünes Team begleitet haben.
1: Wir waren in jeder Ecke, also wir sind auch überall wirklich herzlich aufgenommen worden. Es war schon cool, wohl. Also
2: die Fans sind immer dabei, egal wo man ist.
3: Ja, aber ist schon cool, oder? Dass man wieder zurück ist im Profifußball, oder?
4: Ja, voll cool und ich vergönn's die Jungs auf jeden Fall total.
3: Mhm. Welche Orte hast du dadurch kennengelernt, wo du vorher noch nie warst?
4: Boah, viele Orte in Salzburg draußen natürlich und in Vorarlberg. Das war immer ein großes Erlebnis, vor allem in Salzburg. Aber das hat immer ausgerechnet viel Spaß gemacht dann.
5: Auf einmal wohnen da mehrere Schwarz-Grüne als wir Einwohner in den Ort gefühlt.
0: Kollege Wolfi Böhmer hat mit den Fans über die Rückkehr in den Profifußball gesprochen. Wir diskutieren heute in Tirol am Wort über die Vorfreude, die geplanten Fanmärsche und über die nächsten Wochen im Tiroler Fußball. Da gibt es dann auch noch das ÖFB-Cup-Achtelfinale zwischen dem FC Wacker und der WSG Tirol. Gast bei Markus Feichter, heute ab 14 Uhr sind FC Wacker-Präsident Hannes Rauch und WSG-Tirol-Manager Stefan Köck. Tirol am Wort, wie gewohnt, von 14 bis 15 Uhr bei uns in Radio Tirol. Und weiter geht's mit einem Lovely Day von Bill Withers.

gute Nachrichten gibt es um 10 vor 12 in Radio Tirol. Und zwar von Tirolstraßen A12 Interlautobahn Richtung Kufstein. Die Unfallstelle zwischen Vomp und Schwarz, die ist wieder geräumt. Und da soll es keine Störungen mehr geben.

0: ist es 12 Uhr, gleich läuten bei uns wieder die Mittagsglocken heute aus Laisach in Osttirol. Und dann gibt's Konstantin Hahn mit dem Mittagsjournal und diesem Thema.
1: Papst Leo XIV. Ist an Lungenkrebs erkrankt. Laut Vatikan ist dem Papst bei der Operation gestern der untere rechte Lungenlappen und damit ein bösartiger Knoten entfernt worden. Der Vatikan geht davon aus, dass der Papst jetzt etwa eine Woche im Krankenhaus bleiben wird. Das und mehr gleich im Mittagsjournal.

0: Rund 3 Kilometer südwestlich von Lienz in Osttirol an der linken Uferseite der Drau liegt die Gemeinde Laisach. Die heutige Pfarrkirche von Laisach entstand Mitte des 17. Jahrhunderts. An die einst gotische Kirche erinnern jedoch nur noch die Spitzbogen. Nach einem Brand während des Tiroler Freiheitskampfes wurde das Gotteshaus wiederhergestellt und vergrößert. Den Innenraum der Michaelskirche schmücken Altarblätter von Georg Egger, dem Vater von Albin Egger-Lienz, sowie neugotische Altäre aus der Werkstatt Bachlechners. Kostbare Erinnerungsstücke sind die spätgotische Figur des heiligen Erasmus sowie ein prächtiger Schutzengel aus der Barockzeit.
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2: Willkommen zum Mittagsjournal. Das sind unsere Themen. Papst Leo hat nach seiner Lungenoperation eine ruhige Nacht verbracht. Die heimische Wirtschaft erholt sich langsam wieder. Im Journalstudio begrüßt sie Konstantin Hahn. Papst Leo XIV. Hat nach der Diagnose Krebs gestern und einer 1,5-stündigen Operation im Gemelli-Krankenhaus in Rom eine ruhige Nacht verbracht. Das lässt der Vatikan heute früh wissen. Cornelia Ostmannig in Rom, wie geht es jetzt nach der Operation weiter?
3: Da bleiben einige Fragen offen. Wir haben aus dem ärztlichen Bulletin von gestern Abend zwar erfahren, dass sich der Krebsverdacht bestätigt hat und Leo der untere rechte Lungenflügel entfernt werden musste. Über den weiteren Therapieverlauf erfahren wir allerdings nichts. Oft werden ja bei solchen Operationen auch die Lymphknoten entfernt und untersucht und von diesem Befund hängt dann ab, ob beispielsweise eine Chemotherapie notwendig ist. Bis jetzt hat sich am vor der Operation bekannt gegebenen Zeitplan jedenfalls nichts geändert. Etwa eine Woche wird Papst Leo im Krankenhaus bleiben müssen und fraglich ist, ob er sich am Sonntag von dort den Gläubigen zeigen wird, wie das seine Vorgänger bei Krankenhausaufenthalten immer wieder getan haben.
2: Österreich verzeichnet wieder ein Wirtschaftswachstum. Laut Prognose von WIFO und IHS erholt sich die Konjunktur. Beide Institute erwarten heuer und im kommenden Jahr ein Plus. Volker Obermeier aus der Wirtschaftsredaktion, wie stark wird es denn ausfallen?
4: Es ist eine zaghafte Erholung, gebremst durch die Folgen des Kriegs im Iran. In Summe legt die Wirtschaftsleistung heuer um knapp 1% zu. Hohen Anteil daran hat die Industrie, ihr geht es wieder besser und die Exporte, die ziehen an. Die Erholung der Branche soll sich dann im kommenden Jahr positiv auf den Arbeitsmarkt, die Einkommen und damit auf den Konsum auswirken.
2: Die Wirtschaft zeigt sich also widerstandsfähiger als erwartet. Was bremst denn noch ein stärkeres Konjunkturplus?
4: Nun, da gibt es 2 Gründe. Der erste ist die Inflation, die vergleichsweise weiter hoch bleibt. Auslöser sind die Energiepreise, die Kosten für Treibstoffe, Gas und Strom, die werden auch nächstes Jahr Spuren hinterlassen. Der zweite zentrale Grund sind geringe Lohnsteigerungen. Da wird lieber gespart als Geld ausgegeben. Und auch die Budgetsanierung mit höheren Steuern und weniger Ausgaben dämpft das Wachstum.
2: Danke, Volker Obermeier. Signa-Gründer René Benko darf aus der Untersuchungshaft in den elektronisch überwachten Hausarrest wechseln. Das Landesgericht Innsbruck hat heute einem entsprechenden Antrag stattgegeben. Barbara Ganzfuß berichtet.
5: Nach knapp 2 Jahren in Untersuchungshaft darf René Benko schon bald mit Fußfessel in einer 60 Quadratmeter Wohnung in Innsbruck leben. Ich freue mich, sagt sein Anwalt Norbert Wess, ebenso sein Mandant.
6: Er hat mit dieser Wohnung auch die Möglichkeit, nämlich fußläufig seine engsten Familienangehörigen, sprich vor allem auch seine Kinder, seine Eltern, seine Frau, regelmäßig zu sehen.
5: René Benko darf allerdings mit vom Gericht festgelegten Personen nicht Kontakt aufnehmen. Die Wohnung in Innsbruck werde nun technisch ausgestattet, sagt Gerichtssprecherin Birgit Fink.
7: Da wird dann das Ausgehprofil gespeichert und programmiert, wobei zulässig ist, dass er 1 Stunde pro Tag einen Ausgang hat. Und dass er 2-mal in der Woche Einkäufe tätigt.
5: Die Wirtschafts- und Korruptionsstaatsanwaltschaft hat gegen die Entscheidung des Landesgerichts Beschwerde eingelegt.
2: Heute muss sich erstmals einer der mutmaßlichen Täter nach den Anschlägen auf die Nord Stream Pipelines vor Gericht verantworten. Vor dem Hanseatischen Oberlandesgericht in Hamburg hat der Prozess gegen einen ukrainischen Staatsangehörigen begonnen. Die deutsche Bundesanwaltschaft wirft ihm vor, als Offizier der ukrainischen Armee zivile Ziele angegriffen und damit Kriegsverbrechen begangen zu haben. Die Anschläge auf die Nord Stream Gasleitungen hatten vor 4 Jahren weltweit für Schlagzeilen gesorgt. Das war das Mittagsjournal mit Konstantin Hahn.
8: Das Radio Tirol Wetterservice. Mehr und mehr kommt die Sonne durch. In Osttirol und im Oberland scheint sie zeitweise schon. Im Unterland gibt es teilweise noch ein paar Wolken und auch Regentropfen sind nicht ausgeschlossen. Im Großen und Ganzen ändert es von bedeckt mehr und mehr zu durchaus aufgelockert. Die Höchstwerte am Nachmittag 13 bis 19 Grad. Die Nacht ist meistens dann klar und dementsprechend fallen die Tiefstwerte in der Nacht auf 8 bis 0 Grad herunter. Morgen am Donnerstag kommt Hochdruckwetter zu uns nach Tirol. Viel Sonnenschein und Höchstwert am Nachmittag von 21 Grad. 6:06, sicher unterwegs mit dem Radio Tirol Verkehrsservice. Wir haben gute Nachrichten, derzeit sind uns keine Störungen gemeldet. Gute und sichere Fahrt.
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8: Einen schönen Mittag am Mittwoch, jetzt mit Otto Dre. Komme Mai für Sie in Radio Tirol.

0: Immer öfter kommt bei uns in Tirol die Sonne.
1: Die Sonne.
0: Durch die Wolken durch.
1: Die Sonne.
0: Danke, Rosenstolz. Und damit der Blick in Richtung Nachrichtenredaktion und ORF Radio Tirol Mittagsinfo. Da geht es natürlich auch bei uns um René Benko und die Fußfessel, die er vielleicht bald kriegt. Es geht um den Fußballklassiker rund um den FC Wacker und Birgit Mariacher. Es geht um das Entstressen.
2: Genau. Rund 70% der Österreicherinnen und Österreicher fühlen sich häufig oder sehr häufig gestresst. Das zeigen aktuelle Studien. Im ORF Bewusst Gesund Schwerpunkt unter Druck, wie Stress uns krank macht, gibt es heute Tipps, was gegen Stress hilft und was man dagegen tun kann.
0: So, du mal als Erster jetzt einmal diese stressige Musik weg. Und wir probieren im Radio jetzt am Mittwochmittag einen kurzen Weg zur Entspannung. Mit ganz wenig Stress. Und dazu ein wunderbarer, großer Entstress-Hit von Tracy Chapman. Baby, can I hold you? Und dann gibt's wie gewohnt die wichtigsten Infos aus unserem Land um 12:30 mit Birgit Mariacher. Bis dahin auch noch Talk Talk und Status Quo. Guten Appetit.

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0: What You're Proposing. Status Quo in Radio Tirol um kurz vor 12:30. Sicher unterwegs sind Sie mit dem Radio Tirol Verkehrsservice und da sind in Tirol keine Störungen gemeldet, aber großes deutsches Eck, Autobahn 8 in Bayern. In beiden Richtungen bei der Baustelle bei Rohrdorf gibt es Stau und ein Plus von 15 Minuten. Gute und sichere Fahrt.
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2: Signa-Gründer René Benko bekommt eine Fußfessel und darf in den Hausarrest. Das Spiel FC Wacker Innsbruck gegen Austria Salzburg am Freitag in Innsbruck gilt als Hochrisikospiel. Und das Wetter, es wird zunehmend sonnig.
1: Im Studio Birgit Mariacher.
2: René Benko wird die weitere Untersuchungshaft mit einer Fußfessel im Hausarrest. Das Spiel FC Wacker Innsbruck gegen Austria Salzburg am Freitag in Innsbruck gilt als Hochrisikospiel. Und das Wetter, es wird zunehmend sonnig.
1: Im Studio Birgit Mariacher.
2: René Benko wird die weitere Untersuchungshaft mit einer Fußfessel im Hausarrest verbringen.

0: der Anwalt von René Benko, Norbert Wess, zu den heutigen Entscheidungsgründen.
1: Wir haben dargelegt, dass diese lange Dauer der Untersuchungshaft in der Justizanstalt von mittlerweile fast 21 Monaten ja selbstverständlich dahingehend zu berücksichtigen sein muss, wenn der Gesetzgeber eben auch für eine solche Untersuchungshaft eine alternative Form dem Vollzug im elektronisch überwachten Hausarrest.
0: Nach wie vor ist der Grund für die Untersuchungshaft die Tatbegehungsgefahr. Bedingung für die heutige Entscheidung ist auch, dass René Benko mit einer ganzen Anzahl von Personen, hauptsächlich aus dem Signa-Umfeld, keinen Kontakt aufnehmen darf. Er wird täglich eine Stunde die Wohnung verlassen dürfen, außerdem darf er zweimal pro Woche einkaufen gehen. Zur Planung seines Tagesablaufs und eines sogenannten Ausgehprofils wird ihm die Bewährungshilfe zur Seite gestellt. René Benko dürfte schon in den kommenden Tagen die eigens angemietete 60 Quadratmeter Wohnung beziehen. Die heutige Entscheidung für die Fußfessel ist nicht rechtskräftig. Die WKStA hat gegen die Entscheidung schon Beschwerde eingelegt.
2: Berichtet Michael Irsberger. Es ist eine Rivalität, die in der heimischen Fußballszene aus Sicherheitsgründen schon für Spielabsagen, Partien ohne Fans auf den Tribünen und Polizeigroßeinsätze gesorgt hat. Am Freitag kommt es in Innsbruck wieder zu einem solchen im Rahmen des Hochrisikospiels FC Wacker gegen Austria Salzburg. Martin Papst hat die Details.
3: Wenn Austria Salzburg beim FC Wacker Innsbruck gastiert, dann prallen offensichtlich zwei Fan-Ideologien aufeinander und es bleibt auch nicht immer bei unschönen verbalen Attacken. Nach 10 Jahren treffen die teils verhassten Anhängerscharen übermorgen wieder aufeinander. Die Austria Salzburg-Fans haben schon einen Fanmarsch durch Innsbruck angekündigt. Die Exekutive ist dem Vernehmen nach mit hunderten Beamten aus verschiedenen Bundesländern im Einsatz. Polizeisprecher Stefan Eder.
4: Wir haben uns darauf einsatztaktisch sehr gut vorbereitet. Wir sammeln Informationen. Bis zum letzten Moment werden diese Informationen und auch der Einsatz angepasst. Wir suchen allerdings um Verständnis, dass wir hier keine Details bekannt geben wollen aus einsatztaktischen Gründen.
3: Die Wacker-Fans haben übrigens ihrerseits einen Marsch durch die Innsbrucker Innenstadt angekündigt. Höchstwahrscheinlich mit Start um 15 Uhr vor dem Goldenen Dachl. Wacker-Präsident Hannes Rauch.
5: Man ist natürlich in ständigem Austausch mit unseren Fangruppen und Fanclubs, vor allem unser Fanbeauftragter. Es wird kein direktes Aufeinandertreffen von Innsbruck an Salzburger Fans in der Stadt geben, wenn der Zeitablauf so kommt, wie er eigentlich geplant ist.
3: Weil die Salzburg-Fans erst zeitnah zum Anpfiff, der um 20.30 Uhr im ausverkauften Tivoli erfolgt, marschieren. Die Polizei warnt trotzdem.
4: Am Freitag würde es in Innsbruck generell zu Behinderungen kommen, aufgrund von diesen Fanmärschen, auch aufgrund von Veranstaltungen, Versammlungen, die am Freitag stattfinden werden.
3: Sagt Polizeisprecher Stefan Eder. Auch nach dem Spiel Wacker gegen Austria Salzburg kann es rund ums Stadion zu Verkehrsbeeinträchtigungen kommen, wenn sich die 16.000 Fans hoffentlich friedlich auf den Heimweg machen.
2: Nächstes Thema, Stress. Rund 70% der Österreicherinnen und Österreicher fühlen sich häufig oder sehr häufig gestresst. Das zeigen aktuelle Studien. Im ORF Bewusst Gesund Schwerpunkt unter Druck, wie Stress uns krank macht, geht es in dieser Woche um die Frage, was gegen Stress hilft und was man tun kann. Robert Schuler hat darüber mit der Psychiaterin und Psychotherapeutin Susanne Baumgartner gesprochen. Sie ist ärztliche Leiterin des Zentrums für psychosoziale Gesundheit im Sonnenpark.
6: Stress und Angst und dadurch bedingt psychische Beschwerden werden mehr. Das spüre sie in ihrer Praxis und auch als ärztliche Leiterin des Sonnenparks Land, sagt Susanne Baumgartner.
7: Wenn wir jetzt unsere heutige Gesellschaft anschauen, auf der einen Seite sind ganz viele Multitasker-Anforderungen, aber auch viele Freiheiten, was auf den ersten Blick ja auch etwas sehr Gutes ist, aber man muss auch mit Freiheiten umgehen können.
6: Viele Freiheiten bedeuten viele Entscheidungen, die wir für unser Leben täglich treffen und das könne Unsicherheit, Stress und Angst auslösen.
7: Wenn ich bei allen Entscheidungen überlegen muss, ob das Richtige oder Falsche ist oder ob ich eine Tür zumache, die ich später dann vielleicht bereue, dann mag das schon ein bisschen Stress auslösen. Und in weiterer Folge, wenn ich dann draufkomme, dass ich was falsch gemacht habe oder dass es nicht optimal war, dann fällt es auf mich zurück, weil ich ja die Entscheidung gefällt habe. Das heißt, ich muss Verantwortung übernehmen.
6: Wie Menschen mit Stress umgehen und wie widerstandsfähig sie sind, sei sehr individuell, sagt Baumgartner. Soziale Medien und der Druck zur Selbstoptimierung befeuern diese Unsicherheiten besonders bei jungen Menschen.
7: Diese Welt, als wäre alles möglich, es liegt alles in unseren Händen. Vor allem, wenn ich dann erkennen muss, naja, ich lebe in meinen 4 Wänden und ich bin jetzt nicht auf irgendwelchen tollen Inseln und mache tolle Fotos, sondern mein Leben ist ganz gewöhnlich. Es kickt immer wieder den Vergleich an. Ich werde immer mehr eigentlich in eine Ecke gedrängt.

0: dass ich nicht wirklich dazugehöre oder dass es noch immer nicht gut genug ist.
1: Hier sei es wichtig, so Susanne Baumgartner, junge Menschen dazu zu bringen, dass sie soziale Medien bewusster nutzen und das Smartphone noch einmal weglegen, um soziale Begegnungen auch im echten Leben mehr zu ermöglichen. Es sei wichtig, mit anderen darüber zu sprechen, wenn Stress oder Angst belastend werden, so die Psychiaterin.
2: Berichtet Robert Schule. Und noch eine aktuelle Meldung. Der seit gestern Abend bestehende Mobilfunk- und Festnetzausfall im Sellrhein und im Kütei kann voraussichtlich im Laufe des heutigen Nachmittags behoben werden. Die Reparaturarbeiten durch den Netzbetreiber laufen auf Hochtouren. Das teilt das Land mit. 12.36 Uhr, das war die Mittagsinformation in Radio Tirol. Jetzt zum Wetter.
3: Kein Internet, kein Handy im Sellrhein, aber Radio Tirol sollte funktionieren. Liebe Grüße an alle, die dort gerade unterwegs sind. In St. Siegmund messen wir aktuell 8 Grad. Wir schauen weiter. Wie sind die Werte bei uns in Tirol? Aktuell in Kitzbühel 12 Grad. In Innsbruck sind wir am Weg zu den 14 Grad. Lienz 12 und dann schauen wir noch nach Tannheim, auch 12 Grad. In Osttirol überwiegt heute der Sonnenschein und auch westlich von Innsbruck ins Oberland gibt es immer wieder Sonnenschein. Im Unterland noch ein paar dichte Wolken. Die letzten Regenschauer, die klingen bald ab. Heute gibt es Höchstwerte von 13 bis 19 Grad. Es wird eine frische Nacht, weil teilweise ist es sternenklar. Die Temperaturen im Tal gehen auf 8 bis 0 Grad zurück und morgen am Donnerstag, da wird es auf jeden Fall trocken sein und immer freundlich in ganz Tirol. Viel Sonnenschein und morgen am Donnerstag bis zu 21 Grad.

Ciao, ich bin der Sebastian, bin im Radio Tirol Studio und wünsche allen Burkhards und Herthas in Tirol heute am 14. Oktober einen schönen Namenstag. Heute gibt es wieder einiges zu erleben. 14. Oktober und um 16 Uhr geht's los, heute in Schwarz. Gleis 4, Theater am Zug, Zuge von Theater ohne Pölz. Das Stück Herr Fuchs mag Bücher, ein Theater für vor allem kleine Menschen bei uns in Tirol. Um 20 Uhr in Hall in Stromboli. Kurzfilmabend und Kinodinner. Gemütlich geht's da zu in Hall mit dem Programm Incontro on Tour. Und ein bisschen später um 21 Uhr, dann in Innsbruck, in der Hofburg im gotischen Keller. Da werden alle neuen Studentinnen und Studenten begrüßt. Da gibt's die Uni Opening Days. Und bei uns geht's weiter mit Chris Rea, I Can Hear Your Heartbeat. Danach ABBA und Sheena Easton. Drei große Hits für Sie am Mittwochmittag.

8 Minuten vor 1. Liebe Autofahrer, ganz aktuell reingekommen. Es geht jetzt auf die Brenner-Autobahn Richtung Bozen zwischen Matrei und Brenner. Da gibt es jetzt Stau und ein Plus von 10 Minuten. Und dann weiter nach Südtirol auf der Brenner-Autobahn und zwar in Richtung Innsbruck zwischen Sterzing und dem Brenner. Auch da gibt es Stau und ein Plus von mittlerweile 30 Minuten.

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1: Im Nachrichtenstudio ist Konstantin Hahn. Der Nationalrat hat heute ein Gesetzespaket beschlossen, das unter anderem die Abschiebung ausländischer Straftäter aus der Haft erleichtern soll. So will die Regierung die Justizanstalten entlasten. Der Plan sorgt aber auch für Kritik, berichtet Tanja Malle.
2: Die Strafvollzugsnovelle sieht vor, dass bestimmte ausländische Straftäter nach Verbüßung der halben Haftzeit in ihre Heimat abgeschoben werden können. Und zwar, und das ist neu, ohne deren Zustimmung, direkt aus der Justizanstalt und ohne Schubhaft, so Innenminister Gerhard Karner, ÖVP. Das bedeutet
3: Entlastung für die Justiz letztendlich, aber auch für die polizeiliche Arbeit ist das eine Entlastung.
2: Offen bleibt, ob die abgeschobenen Straftäter die restliche Strafe in ihrer Heimat verbüßen werden müssen oder nicht. Das sorgt für Kritik. Einen möglichen Strafrabatt ordnet die FPÖ-Abgeordnete Nicole Sunic fordert.
4: Die Verbüßung der Strafe aber auch im Heimatland, aber ohne Strafrabatt.
2: Die neue Regelung wurde mit den Stimmen der Regierungsparteien und der Grünen beschlossen.
1: Großbritannien warnt vor einer neuen Ära der Bedrohung durch Sabotage und Cyberattacken. Russland gelte dabei als Aggressor Nummer 1. Auch der Iran werde immer aktiver, warnt der Chef des britischen Inlandsgeheimdienstes MI5. Aus London, Jörg Winter.
5: Sie sind hierzulande als Putin-Steuer bekannt, die Kosten versteckter russischer Aggression für Staat und Wirtschaft, Cyberangriffe, Sabotage an Unterwasserkabeln. Die Schäden betragen allein in Großbritannien mehr als 2 Milliarden Pfund pro Jahr, deren Abwehr noch viel mehr.
6: Russia remains aggressor number one.
5: Russland ist der wichtigste Aggressor auf europäischem Boden, sagt der Chef des britischen Inlandsgeheimdienstes Ken McCallum. Weil viele russische Spione ausgewiesen wurden, greife Moskau in Europa für Aktionen zunehmend auf gewöhnliche Kriminelle zurück. Auch der Iran verstärke seine Attacken. Die Zahl staatlich sanktionierter Bedrohungsakte in Großbritannien hat sich laut MI5 in den vergangenen 10 Jahren vervierfacht. Die Gefahr durch künstliche Intelligenz wachse stetig. Sie beschleunige Cyberangriffe, erhöhe die Bedrohung durch Drohnen und könnte auch die Entwicklung von Biowaffen erleichtern.
1: Der bereits vorhandene Ebola-Impfstoff wirkt auch gegen die neue Erregervariante. Das zeigt eine neue Studie deutscher Wissenschaftler. Die neue Variante ist für den derzeitigen Ausbruch in der Demokratischen Republik Kongo verantwortlich. Mit mehr als 6.000 bestätigten Fällen ist es der bisher zweitgrößte Ebola-Ausbruch weltweit. Bisher gibt es allerdings keinen zugelassenen Impfstoff für die neue Variante. In Wien hat die Polizei einen Einbrecher auf frischer Tat ertappt. Ein 34-Jähriger hatte ein Fenster einer Kfz-Werkstatt in Wien-Floridsdorf eingeschlagen und einen Wandtresor abmontiert. Der Inhaber der Werkstatt bemerkte den Einbruch über die Überwachungskameras und verständigte die Polizei. Der Mann versuchte noch zu flüchten, wurde aber von der Polizei festgenommen. Das waren die Nachrichten mit Konstantin Hahn.
7: Wechselhaftes Herbstwetter gibt's heute am Mittwoch. Heiter, sonnig, bewölkt, ein paar leichte Regentropfen, alles mit dabei. Wobei es am sonnigsten in Osttirol und westlich von Innsbruck ist. Im Unterland gibt's derzeit noch die dichtesten Wolken, aber auch da kann's in Richtung Nachmittag immer öfter auflockern. Heute bei Höchstwerten von 13 bis 19 Grad. In der Nacht auf Donnerstag wird es teilweise sternenklar und dementsprechend frisch. Die Tiefstwerte sinken auch im Tal auf 8 bis 0 Grad. Und morgen am Donnerstag gibt es ein ganz Tirol freundliches und sonniges Wetter. Gleich 4:01 sicher unterwegs mit dem Radio Tirol Verkehrsservice. A13 Brenner Autobahn Richtung Bozen zwischen Matrei und dem Brenner abschnittsweise Stau und auf dieser Strecke ein Plus von 15 Minuten. Circa eine halbe Stunde länger stehen Sie in Südtirol auf der Brenner Autobahn Richtung Innsbruck zwischen Sterzing und dem Brenner und der Blick noch zum großen deutschen Eck nach Bayern. Autobahn A8 in beiden Richtungen vor der Baustelle bei Rohrdorf Stau und ein Plus von 15 Minuten. Gute und sichere Fahrt.
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7: Und in der nächsten Stunde gibt es gleich wieder den Team-Dreier. Wir stellen ein ganz besonderes Team vor. Heute geht's zu einem Kletterteam nach Landeck. So viel sei bis jetzt verraten.
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7: Mahlzeit und guten Appetit jetzt mit Kylie Minogue, The Locomotion.

0: wir sind jetzt bei einem ganz speziellen Team des Tages. Da geht's jetzt per Telefon zum Wolfgang Kriesmer und dem A-Team aus Landeck, einem ganz speziellen Kletterteam, das jedes Jahr etwas ganz Besonderes macht. Wolfgang, ihr seid schon nach dem A-Team aus der Fernsehserie benannt, oder?
1: Genau. Das ist also ähnlich alt, weil es hat sich ja so entwickelt, weil wir ja ein Team Leute sind, die gemeinsam immer zur Jahreswende eine Kletterroute bauen. Das ist schon über 30 Jahre, also jetzt sind wir bei der 34. Tour. Das ist ganz lustig immer dann. Dann tun wir die Route bauen und eine Würstel ziehen und ein Feuer machen und dann trinken wir 2 Reihen Bier und nachher gehen wir wieder nach Hause.
0: Ihr bohrt seit 30 Jahren immer zum Jahreswechsel eine neue Route. Ihr habt mich jetzt gefragt, warum zum Jahreswechsel? Da ist es ja saukalt.
1: Ja, da ist es saukalt. Das kann, aber jetzt in den letzten Jahren haben wir immer eigentlich Wetterglück gehabt. Das ist eigentlich immer fein gewesen, weil die Sonne scheint. Da suchen wir schon Plätze, wo eigentlich die Sonne scheint. Und wir finden immer noch was und ja, das ist ganz lustig.
0: Ihr macht dann unterm Jahr aber auch Ausflüge gemeinsam, oder?
1: Ja, genau, natürlich. Ausflüge machen wir und ja, wir fahren durch die Gegend. Viel nach Arco oder Finale oder ja, wo es halt gerade ein schönes Wetter ist. Dann fahren wir dort hin und dann ein bisschen klettern.
0: Wenn Kletterrouten gebohrt werden, kriegen die ja immer einen Namen. Jetzt habt ihr seit 30 Jahren auch die Herausforderung, immer neue Namen zu finden. Welche Route hat denn den spektakulärsten oder lustigsten Namen?
1: Ja, das ist eine gute Frage. Die letzte hat jetzt 33er Drittel nach Nackte Kanone. Gibt es ja 33er Drittel, haben wir so benannt. Das kommt eigentlich meistens so beim Bohren selber.
0: Ihr habt ja unglaublich viele Routen im Oberland angelegt. Welche ist deine Lieblingsroute? Welche kletterst du auch heute noch am liebsten?
1: Ja, also für mich persönlich eine der schönsten Linien ist Schnackseln.
0: Moment, die heißt Schnackseln.
1: Schnackseln, ja. Das ist ein netter Name, aber die ist weithin bekannt, die Route. So 16 plus 7a und das ist ein schöner, langer Pfeiler, 30 Meter lange Fahrt und das ist schon schön. Da klettert immer wieder, ja. Das ist eigentlich eine meiner Lieblingsrouten, ja.
0: Sehr cool. Aber 7a ist relativ knackig.
1: Ja, das ist schon knackig, ja.
0: Ja, cool.
1: Ja. Wir bleiben immer ein bisschen fit. Natürlich jetzt im Alter wird es ein bisschen schwieriger, aber insgesamt haben wir sicherlich miteinander über 250 Routen gebaut.
0: Wahnsinn. Sehr cool. Das legendäre A-Team aus Landeck, die Kletterer, die seit 30 Jahren Routen bohren. Vielen, vielen Dank für die Geschichten aus der Kletterwelt. Viel Spaß das nächste Mal, jetzt wollte ich sagen, beim Schnackseln, also beim Gehen von der Route schnackseln.
1: Und viel Spaß beim Schnackseln gehen. Ja.
0: So, aber wir kommen jetzt zum jugendfreien Part hier in Radio Tirol.
1: Ja, genau.
0: Wir spielen nämlich jetzt den Teamdreier. Da könnte man jetzt auch Wortspiele erfinden. Wolfgang, alles Gute, schöne Grüße nach Landeck.
1: Gut.
0: Alles Gute, Pfiatti, ciao.
1: Ciao.

0: Bussi.
1: Das war der heutige Team-Dreier für unser ganz spezielles Kletterteam aus Landeck, für das A-Team rund um den Wolfgang Kiesmer. Die Fotos von unserem Team des Tages gibt es übrigens auf tirol.orf.at und da können sich auch alle Teams anmelden, die vielleicht morgen oder nächste Woche unser Team des Tages werden wollen. tirol.orf.at. Wir freuen uns über alle Teams aus Tirol, die da mitmachen.

0: 13:30 Uhr, halb zwei, das Radio Tirol Verkehrsservice. Da geht es jetzt auf die Brenner Autobahn Richtung Bozen. Zwischen Matra und dem Brenner abschnittsweise Stau und ein Plus von 20 Minuten. In Südtirol auf der Brenner Autobahn, aber in Richtung Innsbruck, zwischen Sterzing und dem Brenner Stau und ein Plus von einer halben Stunde. Und noch der Blick nach Bayern, Autobahn A8 in beiden Richtungen. Bei der Baustelle bei Rohrdorf, auch da gibt es Stau und ein Plus von ca. 15 Minuten. Gute und sichere Fahrt.
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2: Am Mikrofon begrüßt Sie Birgit Mariacher. Der insolvente Signa-Gründer René Benko kann die weitere U-Haft mit Fußfessel im Hausarrest absolvieren.
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2: Am Mikrofon begrüßt Sie Birgit Mariacher. Der insolvente Signa-Gründer René Benko kann die weitere U-Haft mit Fußfessel im Hausarrest absolvieren. Das hat das Landesgericht heute entschieden. Nach 21

0: Eine Wohnung für den Hausarrest sei bereits vorbereitet.
1: Also es ist eine, wie ich meine, durchaus bescheidene, aber andererseits für seine Notwendigkeiten adäquate 60 Quadratmeter Wohnung, also circa in diesem Ausmaß. Er hat dort die Möglichkeit, es sich einzurichten. Er hat dort die Möglichkeit, sich rein theoretisch rund um die Uhr mit den Verfahrenssträngen zu befassen und zu beschäftigen. Und er hat mit dieser Wohnung auch die Möglichkeit, nämlich fußläufig seine engsten Familienangehörigen, sprich vor allem auch seine Kinder, seine Eltern, seine Frau, regelmäßig zu sehen.
0: Sagt Weiß, der nächste Prozess gegen Benko findet Anfang November am Landesgericht Innsbruck statt. Über 400 Fachleute diskutieren in Innsbruck in den kommenden 3 Tagen über neue Entwicklungen in der Transplantationsmedizin. Dabei geht es etwa um den Einsatz künstlicher Intelligenz und die sogenannte Xenotransplantation, also die Übertragung tierischer Organe auf den Menschen. Tagungspräsident Gerald Brandacher hält darüber hinaus vor allem einen Ansatz für vielversprechend.
2: Ich glaube, das Vielversprechendste derzeit sind Entwicklungen in der Organkonservierung. Diese Problematik der Zeit ist ja etwas, das die Transplantation in fast allen Bereichen limitiert. Und wir sind jetzt in der Lage, mit neuen Technologien dieses Zeitproblem im Prinzip aus dem Weg zu räumen und damit von wenigen Stunden zu mehreren Tagen die Organe konservieren können. Und damit kann man eine bessere Zuteilung, eine bessere Übereinstimmung der Organe erzielen.
0: Sagt Brandacher, die Tagung von Austrotransplant findet heuer zum 39. Mal statt. Und der seit gestern Abend bestehende Mobilfunk- und Festnetzausfall im Sellrhein und im Kühtai kann voraussichtlich im Laufe des heutigen Nachmittags behoben werden. Die Reparaturarbeiten durch den Netzbetreiber laufen auf Hochtouren, teilt das Land mit. Ursache für den Ausfall ist ja eine Beschädigung der Hauptglasfaserleitung im Zuge von Montagearbeiten an Leitschienen.
3: Das Radio Tirol Wetterservice. In Osttirol und westlich von Innsbruck, da überwiegt der Sonnenschein. Ansonsten gibt es immer wieder dicke Wolkenbänder und im Unterland, da sollten die letzten Regenschauer allmählich rasch abklingen. Die Höchstwerte heute 13 bis 19 Grad. Die Nacht wird teilweise sternenklar, das heißt richtig frisch, 8 bis 0 Grad der Tiefstwert. Morgen am Donnerstag gibt es freundliches Spätsommerwetter bis zu 21 Grad. Viel Sonnenschein in ganz Tirol. Auch in Richtung Wochenende schaut es ganz gut aus. Wir schauen in die Zukunft, gleich schauen wieder die von der Auszeit vorbei und wir telefonieren gleich mit Kabarettist und Fernsehmoderator Dirk Stermann. Gleich in Radio Tirol nach Peter Maffay, Supertramp und Madonna. Like a Prayer.

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0: Peter Maffay und Freunde, es lebe die Freundschaft. Ja, der Kabarettist Dirk Stehrmann ist alleine, ohne besten Freund, den Grissemann, unterwegs nach Tirol. Grund, ein Auftritt heute am Abend im Treibhaus. Dirk, wo erreichen wir dich gerade?
1: Ich bin gerade auf dem Weg zum Bahnhof in Wien und hoffe, dass der Zug nicht wieder wahnsinnige Verspätung haben wird, sodass ich pünktlich am Abend auftreten kann.
0: Es sind ja quasi Tiroler Festspiele, Stehrmann-Festspiele. Du bist heute im Treibhaus, dann bis Freitag und dann zieht es dich am Wochenende sogar noch weiter. Was hast du alles vor?
1: Ich muss dann nach Hopfgarten auch noch weiter, auch wieder auftreten. Es ist ein Wahnsinn. Und noch dazu habe ich gerade in der Früh ein Gespräch gehabt, auch mit einer Tirolerin, mit der Theresa Hossa, seine Kabarettistin, eine sehr, sehr gute. Also ich habe das Gefühl, ich bin eigentlich gerade Tiroler.
0: Es gibt ein neues Programm. Erzähl kurz, was gibt es da zu sehen ab sofort in Tirol?
1: 20 Spritzer bis Amstetten heißt das. Es geht um eine Zugfahrt von Wien nach Amstetten, wo ich einen Musiker kennengelernt habe, der in diesen anderthalb Stunden 20 Spritzer getrunken hat, plus ein Bier. Eigentlich geht in dem Programm darum, dass ich keine Lust mehr habe, Kabarett zu machen und Witze zu erzählen, weil ich finde, dass ich ein wahnsinnig guter Sänger bin. Und ich werde das auch demonstrieren. Und ich weiß, Tiroler sind viel gewohnt, gerade von deutschen Touristen, aber sie haben, glaube ich, mich noch nie so schön singen hören wie an diesem Abend.
0: Okay. Heute geht's los im Treibhaus. Es ist eigentlich Tirol-Premiere, glaube ich, oder?
1: Ich habe wie immer im Treibhaus geprobt und hatte meine ersten Probeauftritte im Treibhaus, weil, und das ist jetzt tatsächlich so, das Tiroler Publikum mein Lieblingspublikum ist. Deswegen mache ich das immer im Treibhaus, weil die Leute scheißen sich nichts. Die sagen dir dann wirklich, wie sie es finden. Und wenn es geschissen ist, sagen sie, ey, ist halt Dreck. Aber wenn sie es nicht finden, sagen sie es dir auch. Und darum glaube ich ihnen. Und das war das Schöne, dass ich bei diesen Probeauftritten im Treibhaus, das hat mir die Sicherheit gegeben, dass das scheinbar wirklich ein lustiges Programm ist.
0: Ab sofort hier mit Ehrentiroler Dirk Stehrmann.
1: Ja, danke.
0: Wir wünschen dir eine gute Reise von Wien nach Innsbruck und alles Gute. Toi, toi, toi.
1: Vielen Dank und Servus. Papa.
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0: Gehen wir auf die Homepage tirol.orf.at. Die Frage steht da, wie endet das West-Derby? FC Wacker Innsbruck gewinnt, einmal geklickt. Also ist mein Gefühl. Markus Feichter.
1: Schau mal, übermorgen das große West-Derby. Wir reden jetzt in der kommenden Stunde darüber, FC Wacker Innsbruck gegen Austria Salzburg. Ich glaube, die Mehrheit, wie viel haben denn für den FC Wacker schon gestimmt?
0: 70% sagen 70%. Eindeutig, ja, Wacker okay. Gewinnt. 11% unentschieden und 19% sind seltsamerweise für Salzburg.
1: Ein Salzburger
0: sein. War das jetzt eine wertende Aussage?
1: Nein. Wir diskutieren mit dem FC Wacker-Präsidenten Hannes Rauch in der kommenden Stunde über dieses Match und auch über die Zukunft. Es steht ja dann auch das große ÖFB-Cup-Achtelfinale an gegen die WSG Tirol und auch WSG-Manager Stefan Köck wird bei uns sein. Eine spannende Diskussion. Sie können Fragen stellen, Sie können mitdiskutieren und ein bisschen mit uns auf den Tiroler Fußball blicken, wie er da steht und wie er sich vielleicht noch weiterentwickeln wird.
0: Mit einem 1000% euphorisierten Sportreporter Markus Feichter, wie wir verraten dürfen. Gleich geht's los um 14 Uhr. Ich bin der Sebastian Bossert, wünsche noch einen feinen Mittwoch mit Radio Tirol.

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2: Im Nachrichtenstudio ist Konstantin Hahn. Die ÖBB bauen mit dem neuen Fahrplan ab 13. Dezember das Angebot im Fern- und Nahverkehr aus. Unter anderem soll es mehr Direktverbindungen nach Deutschland, Italien und Serbien geben. Martin Rauter berichtet.
3: Entsprechend der Inflation dürfte das Zugticket ab Mitte Dezember um 3,5% teurer werden. Dafür gibt es bald wieder mehr Destinationen, etwa in Richtung Deutschland, wo die Sperre zwischen Passau und Nürnberg endet, ÖBB-Chef Andreas Matte.
4: Und wir können damit Nürnberg, Frankfurt und Dortmund entsprechend ansteuern. Zusätzlich wird es 2 Direktverbindungen nach Leipzig und Berlin geben.
3: Versprochen werden spätestens ab Sommer auch Direktverbindungen von Innsbruck nach Mailand oder von Wien wieder nach Belgrad. Probleme gibt es hingegen bald am Deutschen Eck. Die Strecke zwischen Freilassing und Rosenheim wird von Februar bis Juli gesperrt. Es kommt zu Umleitungen. Mathé?
4: Sodass sich in Summe die Reisezeit verlängern wird bis zu 120 Minuten.
3: Wenn man etwa von Wien aus ganz in den Westen fährt. Gesperrt wird auch die Tauernstrecke zwischen Schwarzach-St. Veit und Malnitz-Oberfellach für die weitere Tunnel- und Streckensanierung.
2: Politiker aus aller Welt richten Genesungswünsche an den an Lungenkrebs erkrankten Papst Leo, unter ihnen auch Bundespräsident Alexander Van der Bellen. Wie der Vatikan mitteilt, hat der Papst die Operation gestern gut überstanden und eine ruhige Nacht in der Gemelli-Klinik in Rom verbracht. Dem 71-Jährigen wurden nach der Entdeckung eines Knotens ein Teil des rechten Lungenflügels entfernt. In der Türkei ist der als regierungskritisch geltende TV-Sender Halk TV unter Zwangsverwaltung gestellt worden. Hunderte Polizisten sind in der Früh in das Gebäude eingedrungen und haben den Mitarbeitern den Zutritt verwehrt. Die Sendung wurde unterbrochen. Aus Istanbul, Rosa Leyen.
5: Ein Video zeigt hunderte Polizisten im Eingangsbereich des Fernsehsenders Halk TV. Es geht scheinbar ruhig zu. Ermittelt wird wegen Bestechung, Ausschreibungsbetrug und Geldwäsche. 17 Personen sind zur Fahndung ausgeschrieben. 11 von ihnen festgenommen worden, so die Staatsanwaltschaft Istanbul. Halk TV-Vorstandschef Cafer Mahirolu bezeichnet die Vorwürfe in einem Video auf X als haltlos.
6: Halk TV'ye sahip çıkmak, Türkiye'deki demokrasiyi mücadele.
5: Hinter Halk TV zu stehen bedeutet, hinter dem Kampf für die Demokratie in der Türkei zu stehen. Keine Macht wird uns davon abbringen. Auf der Rangliste der Pressefreiheit der Organisation Reporter ohne Grenzen belegt die Türkei in diesem Jahr den 163. Platz von 180.
2: Der Mont Blanc, der höchste Berg der Alpen, ist laut einer neuen Messung fast 2 Meter höher als bei der letzten Messung vor 3 Jahren. Laut den zuständigen Fachleuten liegt die offizielle Höhe bei 4.807 Metern. Die Änderung liegt an der Eis- und Schneeschicht an der Spitze des Bergs, die abhängig von Wind und Wetter variiert. Der Mont Blanc wird alle 2 bis 3 Jahre vermessen. Die Fachleute versprechen sich davon Erkenntnisse über die Auswirkungen des Klimawandels. Das waren die Nachrichten mit Konstantin Hahn.
7: Wir schauen zum Radio Tirol Wetterservice. Überall im Land setzt sich jetzt am Nachmittag die Sonne durch. Auf den Bergen weht teils lebhafter Nordwestwind. Die Höchstwerte liegen zwischen 13 und 19 Grad. Es kommt eine klare Nacht, da wird es frisch. Die Temperaturen sinken auf 8 bis 0 Grad. Und morgen folgt dann ein sonniger Donnerstag. Grüß Gott auf Tirol Straßen, das ist der Radio Tirol Verkehrsservice. Wir beginnen auf der Brenner Autobahn in Richtung Süden. Zwischen Matrei und Brenner abschnittsweise Stau und 15 Minuten mehr Fahrzeit aktuell. Weiter nach Bayern auf die Autobahn A8 in beide Fahrtrichtungen vor der Baustelle bei Rohrdorf. Auch heute Verzögerungen, Sie brauchen da aktuell 10 Minuten länger. Und Achtung, geblitzt wird auf der Inntalautobahn in beide Fahrtrichtungen. Zwischen Jembach und Schwarz das Ganze von einer Brücke herunter. Gute und sichere Fahrt durch unser Land. Ja, Sie haben es vielleicht schon gehört vorhin, West-Derby-Zeit ist und dieses Aufeinandertreffen zwischen dem FC Wacker Innsbruck und Austria Salzburg wirft so seine Schatten voraus. Darüber wollen wir sprechen in dieser Stunde und auch über das ÖFB-Cup-Achtelfinale. Da trifft er dann der FC Wacker auf die WSG Tirol. Hannes Rauch, FC Wacker-Präsident, ist da und Stefan Köck, Manager der WSG Tirol. Schönen Nachmittag, grüße euch, danke fürs Kommen.
8: Schönen Nachmittag und vielen Dank für die Einladung.
7: Wie geht das West-Derby aus? Frage vorneweg, Hannes Rauch.
8: Ja, wir freuen uns jetzt auf kommenden Freitag vor über 16.000 Zuschauern des Westderby in der zweiten Liga. Natürlich, wir wollen jedes Spiel gewinnen und hoffen in dem Fall, dass die drei Punkte in einem ausverkauften Tivoli bei uns da in Innsbruck bleiben.
7: Stefan Köck, ein exakterer Spieltipp. Wie geht's aus?
9: Nein, will ich nicht abgeben. Ich werde mir das Spiel natürlich anschauen. Bin gespannt drauf. Wird sicher eine beeindruckende Kulisse sein. Ich hoffe, dass es friedlich abgeht von beiden Seiten und dass einfach ein gutes Fußballspiel geboten wird.
7: Das hoffen wir alle. Wir werden diese Stunde darüber sprechen. 0800 22 69 22. Das ist die Nummer hier zu uns ins Studio. Freut mich, wenn Sie mitdiskutieren.
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0: Rosette von Rieke Poveri. Das ist Radio Tirol am Mittwochnachmittag. Fußball unser Thema heute. Sie erreichen uns unter tirolamwort@of.at.
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0: Ja, die Vorfreude, die ist überall zu spüren und die ist groß. Das Tivoli wieder mal ausverkauft. Jetzt, übermorgen beim großen Westderby gegen Austria Salzburg, FC Wacker Innsbruck. Schwarz-Grün gegen Violett, aber dann auch eineinhalb Wochen später gibt es das schöne Tiroler Derby, FC Wacker Innsbruck gegen die WSG Tirol im ÖFB-Cup-Achtelfinale. Wie viele Karten sind da schon weg, kann man da was sagen?
2: Ja, also derzeit sind es rund 12.000 Karten für das Cup-Spiel gegen die WSG. Und wie gesagt, ein paar Tausend gehen noch rein. Und ich würde mir halt wünschen, wie gegen Austria Salzburg, dass auch das Tiroler Derby im Cup ausverkauft ist. Weil dann würden wir auch über 16.000 Zuschauer am Tivoli haben. Und ich glaube, das Spiel hätte sich 16.000 Zuschauer verdient.
0: Das wird sich wohl noch ausgehen in diesen zwei Wochen. Schauen wir mal. Hannes Rauch, der FC Wacker, hinlänglich bekannt, hat die letzten Jahre die Rückkehr in den Profifußball geschafft. Dieses Jahr angekommen in der zweiten Liga. Schaut auch ganz gut aus im oberen Tabellendrittel, jetzt gegen Austria Salzburg. Begleitumstände sind auch bekannt. Es kommen viele Austria Salzburg-Fans an diesem Freitag. Die haben einen Fanmarsch angekündigt von der Fenner-Kaserne. Es ist viel Polizeieinsatz mit dabei und die FC Wacker-Fans werden von der Innenstadt auch zum Tivoli marschieren. Es geht hoffentlich alles ruhig ab. Das ist, glaube ich, der größte Wunsch von allen.
2: Also ich gehe einfach davon aus, dass es friedlich und ruhig abläuft. Ich meine, Gewalt und Auseinandersetzungen haben im Fußball und im Sport nichts verloren, so wie in der ganzen Gesellschaft nichts verloren. Und ich sage, es ist in dem Spiel genug Brisanz da. Da braucht man von außen her gar nicht mehr viel reingießen. Ich wünsche mir einfach sozusagen, dass das Tivoli brennt, ja, dass das sportlich brisant ist, dass die Stimmung im Stadion dementsprechend ist und dass es rund ums Stadion ruhig bleibt. Dann hätten wir alle ein schönes Fußballfest, wenn dann sagen, der sportliche Erfolg auch noch dazukommt, weil um das geht es ja am Ende vom Tag, es geht um 3 Punkte. Dann wäre es also rundum ein perfektes Westderby aus Innsbrucker Sicht.
0: Ist ja auch ein schönes Derby, weil bei Salzburg einige Tiroler im Einsatz sind, einige Spieler, Florian Rieder, Christian Hurz und so weiter, und der Sportdirektor mit Roland Kirchler, ja ein alter Bekannter ist, ein Wattener, der jetzt das Austria Salzburg angedockt hat, selbst über 13 Jahre im Innsbrucker Tivoli tätig war in verschiedenen Funktionen. Macht's das ganz besonders vielleicht deshalb?
2: Also ich glaube, der Roli macht eine super Arbeit da bei Austria Salzburg. Und natürlich ist es was Besonderes, wenn ein paar Tiroler, in dem Fall also 5 im Kader, wie viele dann in der Startelf stehen, wissen wir nicht. Ich glaube, Florian Rieder ist wieder fit nach einer Verletzung. Aber ich glaube, es zeichnet schon ein bisschen die Nachwuchsarbeit in Tirol aus, weil es spielen ja in der zweiten Liga, nicht nur bei Austria Salzburg, aber beim FAC spielen Tiroler. Also das zeichnet schon aus, dass der Tiroler Nachwuchsfußball offenbar auf eine gewisse Form schon funktioniert, weil sonst würden nicht so viele Tiroler bei anderen Vereinen spielen. Aber wie gesagt, wir schauen auf unsere Mannschaft, dass die performt am grünen Rasen. Und das ist das Wichtigste. Und dass die Kulisse dementsprechend passt und dass das Spiel im Stadion heiß abbrennt. Aber rund ums Stadion kann es ruhig sein.
0: Das hoffen wir doch. Der Kevin ist dran, ein Hörer, 0800 22 69 22. So erreichen Sie uns. Kevin, bitte.
3: Ja, also ich bin auch mal wieder froh, dass es ein Tivoli endlich mal wieder voll ist.
0: Und?
3: Und das bin auch verfreut, dass gegen WSG eingekauft, so viele Karten auch schon verkauft worden sind. Und ich hoffe, dass es dann auch mit der nächsten Zeit auch ausverkauft wird.
0: Hast du eine Frage an die beiden Herrschaften?
3: Ja, also Hannes, also ich bin auch froh, dass du so gute Arbeit machst im Team. Das sieht man auch die ganzen letzten Jahre, was du da geprägt hast. Also echt ein Dankeschön aus der Fanszene siehst auch. Und ja, also mit wie vielen Polizisten rechnet man eigentlich bei so einem Fanmärsche dann?
0: Ja, reden wir drüber. Danke, Kevin, für diese kurze Meinung von dir. Vielleicht ein Satz, wir haben ja schon öfter auch darüber berichtet, der Rückmarsch zurück in den Profifußball ist auch gelungen, weil Los Angeles FC da ordentlich mitgeholfen hat, nennen wir es mal so.
2: Es ist ein sportlicher Erfolg, ist nie was Selbstverständliches. Ich glaube, das wird mir der Stefan Köch bestätigen. Das ist viel harte Arbeit dahinter. Und ich sage jetzt auch danke fürs Lob vom Kevin, aber einer allein bei so einem großen Verein wie Wacker Innsbruck richtig gar nichts aus. Also da steckt wirklich viel, viel Arbeit dahinter, viel Einsatz dahinter von Ehrenamtlichen, vom sportlichen Bereich, vom Managementbereich. Ja, und dann kann das funktionieren. Und ich sage, das Glück kann man erzwingen, aber man kann sich nicht aufs Glück verlassen. Und wenn dann immer so gesagt wird, ja, Wacker Innsbruck gehört in den Profifußball, das muss man sich auch verdienen. Also ich glaube, es gibt einfach keine Erbpachten im Sport, dass man sagt, okay, der Verein muss, ich meine, dann hätte der HSV in Deutschland nie runtergehen können, dann hätte der BSC nie runtergehen können. Also ich bin ein Gegner von diesem Erbpachten. Wer also jetzt in der ersten und in der zweiten Bundesliga spielt, hat sich sportlich wie wirtschaftlich einfach verdient.
0: Stefan Köck ist ja dafür bekannt, dass wenig viel zu machen in den letzten Jahren, immer mit einem, eigentlich mit dem kleinsten Bundesliga-Budget, dann doch erstens mal die Klasse gehalten und teilweise auch überrascht und überzeugt mit der WSG. Das ist ein Rundumjob, oder?
1: Ja, absolut. Also Fußball, Profifußball ist, glaube ich, nicht nur in Österreich oder bei der WSG ein Rundumjob, sondern auch beim FC Wacker oder auch in der zweiten Liga. Natürlich gibt es wie im Leben Höhen und Tiefen. Man freut sich bei Siegen, man fühlt sich bestätigt bei Siegen, aber man hat dann mit vielen Niederlagen zu kämpfen. Aber wichtig ist immer aus meiner Sicht, dass es ein kleines, gutes Team um die herum gibt, die was mithelfen, die was mitleiden, die was sich mitfreuen. Und das haben wir Gott sei Dank.
0: Wie schwierig ist es, dieses Team bei Laune zu halten?
1: Ja, ist oft einmal schon schwierig, ehrlicherweise, weil natürlich, wo andere personell, ich sage jetzt, egal ob das ist im Betreuerstab, zwei, drei Zeugwarte haben etc., kämpft man halt mit einem. Die Herrschaften bei uns, die was da mitarbeiten, zeigen eine irrsinnige Loyalität und eine irrsinnig gute Arbeit, zeigen sie. Aber Faktum ist, jeder geht irgendwo am Stock und deswegen ist es umso beeindruckender, was geleistet wird von den im Verein und freut mich wahnsinnig, dass diese Leidenschaft vorhanden ist, weil die ist für mich einfach eine wichtige Basis, aber nicht nur im Fußball, sondern im Leben allgemein.
0: Über das Tivoli, den Rasen und den Polizeieinsatz reden wir gleich weiter. Wenn Sie mitdiskutieren wollen, 0800 22 69 22.

0: Das ist am Mittwochnachmittag, das ist Radio Tirol und diese Stunde steht heute im Zeichen des Fußballs. Wir haben über diese Fanmärsche schon kurz gesprochen, sind irgendwie 1400, glaube ich, Austria Salzburg-Fans angekündigt, Hannes Rauch, die dann von der Fenner-Kaserne vor dem Match einen, muss ich sagen, traditionellen Fanmarsch. Das ist ja etwas, das immer öfter passiert, auch von den FC Wacker-Fans auswärts, wo auch immer stattfindet, einen Fanmarsch organisiert haben. Und der fällt in diesem Fall ja nicht quasi unter die Obhut des Vereins, unter die Organisation des FC Wacker Innsbruck. Deshalb ist da die Polizei quasi solo verstärkt im Einsatz.
1: Genau, also scheint das ja so. Also der Veranstalter, in dem Fall der Wacker Innsbruck, ist also dann zuständig, wenn der Gast durchs Drehkreuz gerät, dann ist er also bei uns auf der Veranstaltung, dann sind wir zuständig. Also es wird natürlich auch eine Polizei im Stadion sein, es werden sehr, sehr viele Security-Personal hier sein, da wir das einfach regeln können. Wir haben extra neue Eingänge gebaut, das das Tivoli gar nicht hergibt. Also es gibt mehr Eingänge, wie das Tivoli eigentlich hat, damit der Zufluss der Zuschauer und der Abfluss dann einfach reibungslos funktioniert, weil das uns wichtig ist. Aber das gehört auch zur professionellen Vorbereitung von so einem ausverkauften Spiel dazu. Grundsätzlich kann ich nur sagen, die Zusammenarbeit mit der Stadt, mit den Behörden im Vorfeld dieses Spiels war wirklich gut. Ja, und dann war es auch im ständigen Austausch. Und wie gesagt, ja, die Salzburg-Fans gehen von der Fenner-Kaserne weg. Unsere Schwarz-Grünen, unsere Tivoli Not wird sie in der Innsbrucker Altstadt treffen. Und dann
0: zu einem anderen Zeitpunkt?
1: Genau, zu einem anderen Zeitpunkt, etwas früher. Die werden dann wahrscheinlich die Choreo und so vorbereiten. Grundsätzlich muss ich schon sagen, der Support unserer Fans ist einfach riesig. Und an der Stelle einfach einmal Dankeschön, weil das schon einmal einen riesen Push gibt und wirklich.
0: Jetzt stellen sich ja viele die Frage, warum kann man das nicht einfach organisieren? Die Logik würde sagen, bringt die Fans mit den Bussen zum Stadion und holt sie da wieder ab und bringt sie wieder nach Salzburg. Warum nimmt das niemand in die Hand?
1: Also es war ja unser Vorschlag, wo, dass man also die Gästefans einfach mit den Bussen direkt vor die Südtribüne, also wo der Gästesektor ist, hinführt und die dann sozusagen ins Stadion gehen und dort was trinken und was essen und dann von dort wieder heimfahren. Aber es gibt natürlich in Österreich eine Versammlungsfreiheit, ich kann mich treffen, wo ich will. Ja,
0: und zum Spazieren gehen?
1: Genau, es ist also komplett legitim, dass sie also die Fans von Austria Salzburg bei der Fenner-Kaserne oder ehemaligen Fenner-Kaserne treffen.
0: Pressesprecher Stefan Eder von der Tiroler Polizei sagt zum Einsatz, der da bevorsteht.
2: Wir haben uns darauf vorbereitet, einsatztaktisch sehr gut vorbereitet. Wir sammeln Informationen. Das passiert auch bis zum letzten Moment, werden diese Informationen und auch der Einsatz angepasst. Wir suchen allerdings um Verständnis, dass wir hier keine Details bekannt geben wollen aus einsatztaktischen Gründen.
0: Ja, und wir hoffen alle, dass es da ruhig abgeht. Jetzt ist ein Hörer dran, schönen Nachmittag. Oder eine Hörerin?
3: Ja, grüß Gott, da ist der Anzug aus Oppen.
0: Bitte, grüß dich.
3: Grüß dich, ich bin ein Anhänger von beiden Clubs.
0: Aha, gibt es das auch?
3: Ja, das gibt es schon. Ja.
0: Anhänger des Tiroler Fußballs, das ist
3: ja
0: schön.
3: Genau. Ja. Ja.
1: Dann ist der 28. Oktober ja Pflichttermin.
3: Und weil beide Herren da sind, wollte ich mal fragen, ob sich die eine Fusion vorstellen können für die Zukunft aus wirtschaftlicher Sicht und.
0: Ich habe jetzt beide Herren ganz genau beobachtet. Ich habe keine Regung in weder dem einen noch dem anderen Gesicht wahrgenommen. Also fragen wir mal nach. Stefan Köck.
4: Ja, also ich sitze ja da in meiner Funktion als Sportmanager. Das heißt, es liegt nicht in meiner Macht, egal ob positiv oder negativ. Ich glaube, dass es wichtig ist, dass beide Vereine jetzt wieder im Profifußball sind, sprich, dass der FC Wacker da wieder angedockt hat. Wir seit 8 Jahren die Bundesliga halten, aber es liegt nicht in meiner Macht, solche Entscheidungen zu treffen. Und momentan, glaube ich, ist es okay, weil auch Rivalität kann ja beleben oder belebt das Geschäft bekanntlich.
0: Hannes Rauch?
1: Also ich glaube, es vertragt in Tirol relativ gut zwei Profivereine, wenn ich mir die anderen Bundesländer anschaue. Zum Beispiel Vorarlberg, viel kleiner wie mir, hat 2 Bundesligisten mit Lustenau und Altach, hat dann in der zweiten Liga mit Bregenz einen Verein, Oberösterreich hat mit Riad und den 2 Linzer Vereinen in der ersten Liga 3 mit Wels, noch einer in der zweiten Liga. Also ich glaube, ich kann dafür Wacker Innsbruck sprechen. Also wir sind und bleiben ein eigenständiger Verein und ich glaube, es ist einfach.
0: Ich wage mal die Prognose mit den Fans des FC Wacker Innsbruck, den Schwarz-Grünen, wäre das ein bisschen schwierig.
1: Da geht es erstens natürlich, wir sind ein Traditionsverein, sind 1913 gegründet, ja. Und ich glaube, den Wacker Innsbruck, das hat man in den letzten Jahren gesehen, wird es immer geben. Die Legende lebt und wir stehen immer wieder auf. Ich glaube, das ist für den Verein fast schon ein bisschen so eine Symbolik geworden, wenn man sich so die Geschichte der letzten 20 Jahre anschaut. Also wir planen unsere Zukunft als FC Wacker Innsbruck und ich glaube, Der Stefan Köck hat das gerade gesagt, die WSG macht auch super Arbeit da unten. Also ich glaube, es vertragt wirklich zwei Vereine in Tirol. Und wie gesagt, die Konkurrenz belebt ja auch das Geschäft. Das sieht man ja am Kartenansturm für das Cup-Spiel in knapp 10 Tagen.
0: Auch mit dem Ausblick dann aufs neue Stadion, da wollen wir dann später noch drüber sprechen. Der Reinhard Geier ist dran aus Hohenberg. Schönen Nachmittag.
5: Ja, grüße.
0: Bitte.
5: Ja, man kann, wenn man will, auch hier alles schönreden und ein bisschen beschwichtigen. Und glauben, es ist alles in Ordnung. Man soll einmal nachdenken, wieso so viel Aggression in der Gesellschaft ist, dass man eine Armada von Polizisten braucht und Konzepte, damit, weil man Angst hat, damit sich die sogenannten Fans und Sportler nicht die Schädel einhauen oder Vandalenakte machen. Man soll einmal, erstens wird der Sport und das Fußball viel wichtiger gemacht, als wichtiger ist. Viele nehmen diese Veranstaltung nur darum, als Vorwand, weil sie einen Wirbel und einen Krawall machen wollen. Man sollte einmal nachdenken, was die Ursache ist, dass man so bald nichts mehr in Frieden machen kann und nicht zum kleinsten Verein irgendwo geben muss, dass man Angst haben muss, dass man einen auf die Mütze kriegt.
0: Was ist aus Ihrer Sicht die Ursache?
5: Die Ursache ist, dass die Menschen keine Sitte und Moral verfolgt, keine innerliche Einstellung mehr haben, keinen Respekt mehr voreinander haben und im Prinzip gar nicht mehr wissen, was sie auf dem Planeten wollen. Man schaut nur auf Äußerlichkeiten, man will irgendein Sport ist natürlich ein, der Sport, wo ist der Sport halt noch friedlich und völkerverbindend? Es geht ums Geld, es geht um die Punkte, es geht, wie viel Sponsor das man kriegt. Und das andere ist, man soll, wieso
0: dann hätte, Entschuldigung, Herr Geier, hätte ich noch eine Frage, warum kommen denn 16.000 Fans ins Stadion?
5: Ja, kann man bei Sport ja halt so quasi
0: als Ersatzreligion. Sicherlich nicht alle irgendwie ins Stadion kommen, um Wirbel zu machen, sondern sich ein interessantes Spiel anschauen möchten.
5: Nein. Es gibt ja einige wenige. Aber es wird so quasi als Ventil und Ersatz genommen. Aber man soll sich Gedanken machen. Wieso muss man Konzepte machen? Wieso schreibt man schon Wochen, dass man die ja trennen muss voneinander? Wo sind die Leute noch friedfertig? Wo kann man noch friedfertig? Was ist das?
0: Okay, lassen wir mal die beiden Herren antworten. Hannes Rauch, bitte.
1: Also, grundsätzlich ist es so, ich glaube, der Sport, in dem Fall der Fußballsport, hat, glaube ich, eine große Vorbildwirkung auf die gesamte Gesellschaft. Also das geht ja los im Kindesalter sozusagen, wie verhalte ich mich in einer Gruppe, im Mannschaftssport. Man lernt verlieren, man lernt natürlich auch gewinnen, man lernt mit Emotionen umgehen. Ja, und das geht natürlich rauf bis in den Profifußball. Und ob jemand beim Fußball Geld verdient oder irgendwo im Tirol Amateurfußball spielt, ich glaube, das ist einfach eine Entwicklung, die zeigt sich, aber es geht immer um Sport. Ja? Mhm. Und ich meine, Sport ist ja viel breiter wie jetzt der Fußballsport. Es hat gesundheitspolitische Aspekte und ich glaube, zu diesem Thema sozusagen Gewalt in der Gesellschaft, ich glaube, da kann der Fußball nur eines dazu beitragen, eine Vorbildwirkung zu übernehmen. Aber sozusagen dem Fußball zu sagen, er hat jetzt dieses gesellschaftspolitische Problem zu lösen, das kann man von einem Fußballverein oder von einem Sportverein nicht verlangen, weil sozusagen wer im Stadion ist, ist ja ein Spiegel der Gesellschaft. Und wenn ich halt heute in die Welt schaue, ja, Fußball ist die schönste Nebensache der Welt, aber natürlich gibt es andere Dinge auf der Welt, die wichtiger sind.
0: Der Fußball vereint ja auch alle Gesellschaftsschichten. Ich habe selber lange gespielt und dadurch weiß man ja, man trifft aus allen Gruppierungen der Gesellschaft Kollegen, mit denen man dann zusammenkickt. Und das ist ja auch das Schöne. Und ähnlich ist es ja dann auch auf der Tribüne, quer durchs Stadion. Natürlich sind immer einige Hitzköpfe, gerade bei solchen Partien, mit dabei. Wie sieht das Stefan Köck?
4: Ja, ähnlich wie es der Hannes schon gesagt hat, also Sport sollte ja eigentlich verbinden und verbindet ja bekanntlich. Ich glaube schon, dass es auch wichtig ist für die Jugend, dass sie ihren Formbildern nacheifern, wo sie dem Herrn in einer gewissen Weise recht gibt, ist, dass die Sitten, ja, aber nicht nur im Sport, sondern allgemein in der Gesellschaft ja, ein bisschen weniger oder abgenommen haben, das heißt, ein bisschen netter formuliert. Faktum ist aber, es gibt genügend Sportarten, nicht nur Fußball, sondern es gibt genügend Sportarten, wenn ich da jetzt bei uns denke, in Tirol an die Swarco Raiders oder an den HC Innsbruck, wo die Fans sehr friedlich miteinander umgehen, wo Fans nebeneinander stehen. Das ist das, was ich oft einmal auch diskutiere oder bei uns intern bespreche. Ich sage, das müssen wir uns schon angreifen lassen, dass im Fußball das noch nicht so eingenommen hat, dass es komplett friedlich abläuft, weil bei Eishockey fällt mir das auf oder bei den Swarco Raiders, wenn da ein Spieler verletzt am Boden liegt, da wird applaudiert. Vielleicht ist es ein Wunschdenken von mir, aber ein bisschen der Respekt, der gehört schon wieder mehr eingefordert, auch im Fußball. Aber insgesamt, glaube ich, sollte man nicht alles über den Kamm scheren und sagen, okay, da ist jetzt am Freitag ein Spiel oder da ist am 28. das Cup-Spiel und da ist von vornherein klar, dass es dort schindert, sondern in erster Linie soll es um ein Fußballspiel gehen, soll es darum gehen, dass es verbindet, dass Menschen eine Freude haben, dass sie ihre Mannschaft anfeuern und dass sie der Mannschaft zum maximalen Erfolg verhelfen mit ihrem Support. Also das ist meine Meinung dazu.
0: Die nehmen wir mit. Stefan Köck wollte ich jetzt sagen, wir das Manager der WSG. Wir diskutieren um kurz nach halb wieder weiter mit Ihnen. Gerne ein E-Mail, tirolamwort@of.at.
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0: Ein großer Hit von Tina Charles. 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Wir begleiten Sie wie gewohnt auf Tirolstraßen im Radio Tirol Verkehrsservice. Da schauen wir auf die Brennerautobahn. Sie brauchen in Richtung Süden zwischen Matra und dem Brenner etwas länger. Da gibt es abschnittsweise Stau. Ein Plus von 15 Minuten in diesem Bereich. Dann schauen wir noch nach Bayern. Auch heute vor der Baustelle bei Rohrdorf ein Plus von 10 Minuten. Und Sie werden geblitzt momentan auf der Inntal-Autobahn in beide Fahrtrichtungen zwischen Jembach und Schwarz. Das Ganze von der Brücke dort. Auch immer Sie unterwegs sind, gute und sichere Fahrt. 14.30 Uhr.
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2: Am Mikrofon begrüßt sie Birgit Mariacher. Nach dem tödlichen Verkehrsunfall auf der Inntalautobahn im Baustellenbereich bei Silz gestern Abend herrscht auch bei der ASFIN aktive Betroffenheit. Wie berichtet, ist ein 36-jähriger Pkw-Lenker bei einem Frontalzusammenstoß mit einem Lkw gestorben. Es war bereits der dritte tödliche Unfall in dem Bereich seit August. Die ASFIN will die Baustelle nun erneut überprüfen, sagt Pressesprecher Alexander Holzedl.
3: Das werden wir uns ganz genau anschauen. Wir sind da auch immer in direkter Abstimmung mit den Behörden, in direkter Abstimmung auch mit der Polizei und den Sachverständigen. Das ist bereits im Gange. Wir werden so schnell wie nur möglich vor Ort die Baustelle noch einmal auf Herz und Nieren überprüfen. Wenn wir Verbesserungspotenziale sehen, werden wir uns ganz genau anschauen. Wir sind da auch immer in direkter Abstimmung mit den Behörden, in direkter Abstimmung auch mit der Polizei und den Sachverständigen. Das ist bereits im Gange. Wir werden so schnell wie nur möglich vor Ort die Baustelle noch einmal auf Herz und Nieren überprüfen. Wenn wir Verbesserungspotenziale sehen, werden wir diese auch heben und verbessern.

0: in Tiroler Kirchen ermöglichen. In mehreren Tiroler Kirchen befinden sich noch Wochenstuben, in denen gefährdete Fledermausarten ihre Jungen aufziehen. Hermann Hammer berichtet.
1: Das kleine und das große Mausohr sind zwei Fledermausarten, die in Mitteleuropa zunehmend unter Druck geraten. Besonders in Türmen und Dachstühlen von Tiroler Kirchen finden sie aber noch gute Lebensbedingungen. Forscherinnen der UMIT haben eine Plattform entwickelt, mit der die Fledermäuse automatisch beobachtet werden können. Geforscht wird in Tirol in den Pfarrkirchen Walchsee und Unterlangkampfen sowie im Stift Wilten. Die Pilotstudie soll Aufschluss geben über das Wanderverhalten, die Struktur der Kolonien oder über den Einfluss von Umweltfaktoren. Damit sollen die Voraussetzungen für ein langfristiges Monitoring geschaffen werden. An dem internationalen Projekt sind auch Institutionen aus dem norditalienischen Veneto beteiligt.
0: Und der Mobilfunk- und Festnetzausfall im Sellrhein und im Kütei ist behoben worden. Ab sofort sind somit Telefone und Internet in den betroffenen Gemeinden wieder in Betrieb, teilt das Land mit. Ursache für den Ausfall war eine Beschädigung der Hauptglasfaserleitung im Zuge von Montagearbeiten an Leitschienen.
2: Danke, Birgit. Überall im Land, da setzt sich jetzt die Sonne durch am Nachmittag. Auf den Bergen weht teils lebhafter Nordwestwind. Die Höchstwerte liegen zwischen 13 und 19 Grad. Es folgt eine klare Nacht, da sinken die Temperaturen merklich auf 8 bis 0 Grad. Und morgen gibt es dann einen sonnigen Donnerstag. Das ist schön. Und wir diskutieren gleich weiter mit Ihnen über den FC Wacker, über die WSG Tirol, das große Westderby. Und im Allgemeinen auch den Tiroler Fußball. Freut mich, wenn Sie mit dabei sind. 0800 22 69 22.
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Tirol am Wort, Radio zum Mitdiskutieren, das können Sie tun, wenn Sie uns eine E-Mail schreiben, tirolamwort@of.at. Das hat beispielsweise der Markus Zeiler gemacht, er schreibt, hallihallo, ich möchte Stefan Köck gratulieren zu der jahrelangen guten und auch beständigen Arbeit in Wattens. Eigentlich wird bei der WSG ja alles richtig gemacht, nur hat die WSG leider ein Problem, es interessiert offenbar leider niemanden, siehe Ticketvorverkauf fürs Derby und so weiter. Das ist leider die harte Wahrheit.

0: Halt so scheint's, da tun mir die Wartener ein bisschen leid, unverschuldet so zum Handkuss zu kommen. Das Derby, schreibt er noch, das wird natürlich großartig. Das sagt ein Wacker-Fan seit fast 50 Jahren, Markus Zeiler, der uns da geschrieben hat. Stefan Köck, wir kennen die leidige Diskussion. WSG Tirol muss im Tivoli spielen, musste bislang im Tivoli spielen, aufgrund der fehlenden bundesligataglichen Heimstätte. Das sollte sich ja dann ab früher geändert haben. Ist ein Problem und da kann man natürlich auch die Fans schwieriger aktivieren, weil es eben nicht die Heimstätte ist, unter anderem.
1: Ja, absolut richtig. Also vorweg einmal vielen Dank für das Lob und ja, die Einschätzung. Also es interessiert niemanden, das würde ich nicht unterschreiben, weil wir haben schon unser Fanlager und vor allem auch viele Sympathisanten. Aber natürlich ist es was anderes, wenn man 15 Kilometer entfernt die Heimstätte hat oder seit 8 Jahren die Heimstätte hat, als wie wenn wir in Worten spielen wollen. Also wir müssen so ehrlich sein, dass wir da nicht 10.000, 15.000 Leute haben, wie es zum Beispiel der Hannes mit seinem FC Wacker hat oder wie es andere Clubs haben. Aber ich glaube schon, dass einiges zu mobilisieren wäre. Und wenn diese Menschen, die was jetzt in den letzten Jahren immer gesagt haben, in Wattens bin ich dabei, kommen, dann bin ich auch sehr zuversichtlich, dass wir in Wattens unser kleines, feines Stadion dann in Zukunft ausverkauft werden haben.
0: Und das ist ja dann eine ganz andere Anmutung, ein anderes Feeling, ein anderes Fußballerlebnis, wenn man jetzt im kleinen Stadion mit 3.000 Menschen sitzt, als im Tivoli-Oval. Ihr habt ja, muss man wissen, pro quasi Heimspiel, Klammer Auswärtsspiel im Tivoli, enorme Kosten auch immer zu stemmen gehabt.
1: Ja, das ist ein Thema für unseren Geschäftsführer Wirtschaft, für unseren Vorstand, aber natürlich bekomme ich das mit und Faktum ist, dass das natürlich große Kosten entstehen lässt oder entstehen hat lassen in der Vergangenheit und auch aktuell noch entstehen. Fakt ist, dass man, wenn man im eigenen Stadion spielt, in Wattens, dass man dann Gelder lukrieren können, Ticketing, Kantine, Gastronomie etc. Das ist ja, glaube ich, nicht nur in Tirol so, sondern das ist national wie international so, dass dann der Verein selber zum Handeln gezwungen wird. Das heißt auf gut Deutsch, es geht nicht um Fördermittel, sondern es geht um das, dass man sagt, okay, die handelnden Personen können Geld verdienen, weil sie eine Leistung bringen, weil sie dem Zuschauer was bieten und das ist unser Ziel.
0: Der Hannes Rauch hat was Spannendes gesagt vorhin. Langfristig kann der Verein nur positiv wirtschaften, überleben, wie auch immer, mit einem eigenen Stadion. Das wäre beim FC Wacker auch nicht so momentan.
2: Nein, das ist, man muss da immer aufpassen, weil kommt ja da gleich ein Erwartungsmanagement rein, wenn man redet. Aber wenn man sich anschaut, erfolgreiche Vereine in der dritten deutschen Liga, in der zweiten deutschen Liga oder in der Bundesliga, die sind natürlich Herr im eigenen Haus und haben ein eigenes Stadion. Bedeutet natürlich viel mehr Einnahmemöglichkeiten. Ich meine, im Idealfall ist vielleicht noch multifunktional auch noch, dass also nicht nur ein Fußballspiel dort stattfinden kann. Wenn ich mir anschaue, unser Partnerclub LAFC in Los Angeles, die haben um 385 Millionen Dollar, glaube ich, ein Stadion gebaut. Und wenn du dann das Thema Subvention ansprichst, das kannst du ins Englische gar nicht übersetzen. Also das ist eine andere Mentalität. Ich meine, wir sind sehr, sehr zufrieden mit dem Tivoli-Stadion. Das ist auch mittelfristig für den FC Wacker kein Thema. Wir wollen jetzt einmal im Profifußball ankommen und uns dort etablieren. Aber all along, wenn man das nüchtern betrachtet, ist natürlich jeder Verein im Vorteil, der eigene Stadion hat als Eigentümer.
0: Das Westderby übermorgen mit einem ausverkauften Tivoli, ein bisschen über 16.000 Fans. Was bleibt da dem FC Wacker Innsbruck unterm Strich? Ich habe gelesen, stimmt das so, rund 300.000 Euro?
2: Ja, jetzt über Zahlen rede ich nicht gern, aber es ist jetzt sicher nicht so, dass also weder das Wattenspiel noch das Salzburg-Spiel ein großes Minus werden wird. Aber man hat natürlich gerade beim Salzburg-Spiel.
0: Es wird hoffentlich gar kein Minus, oder?
2: Also von dem also weder ein Punkte-Minus noch ein finanzielles Minus. Es ist einfach so, dass natürlich enorme Kosten entstehen, gerade bei einem Hochsicherheitsspiel, der Polizeieinsatz, den man im Stadion zahlen muss. Dann hat man zwischen 120 und 150 Security-Mitarbeiter im Stadion. Mhm. Also Rotes Kreuz, Feuerwehr, Ärzte. Also es ist schon ein großer Aufwand. Da ist natürlich das Spiel gegen die WSG eigentlich finanziell nochmals attraktiver. Es ist Gott sei Dank kein Hochsicherheitsspiel. Mhm. Natürlich hat man...
0: Man hört ja auch oft dieses Hochrisikospiel, das wird ja so quasi von der Bundesliga eingeschätzt, oder? Deswegen heißt es auch so. Also es gehen oft die Alarmglocken, man hört Hochrisikospiel, aber gewisse Partien sind so eingestuft.
2: Sind so einzustufen, werden von der Behörde natürlich auch so eingestuft. Mhm. Und dann greift natürlich Apparat, dass einfach die Sicherheitsmaßnahmen und das Ganze rundherum einfach für den austragenden Verein etwas aufwendiger werden. Aber ich sage, in der Bundesliga und zum Teil auch in der zweiten Liga gibt es viele Spiele, die einfach diese Einstufung haben. Der Stefan wird das bestätigen können, also auch in der Bundesliga.
0: Bleiben wir noch kurz bei den Zahlen, beim Umsatz und so weiter. Mir ist jetzt aufgefallen, das Merchandising hat jetzt ein bisschen an Schwung aufgenommen vor einigen Tagen. Wie wichtig ist das für einen Verein?
2: Na, mittlerweile hat also das Merchandising bei uns schon eine Dimension erreicht, dass es budgetrelevant ist, aber vielleicht schon einmal ein paar interessante Zahlen. Also sowohl beim Salzburg-Spiel wie beim Spiel gegen die WSG. Also ich habe gestern noch mit der Olympia-Wörth telefoniert. Zum Beispiel, man rechnet 45.000 halbe Bier werden verkauft, zum Beispiel bei so einem ausverkauften Spiel. 6.000 bis 7.000 Ball Würstel. Wenn man sich das Ganze rundherum anschaut, dann ist das schon ein Wirtschaftsfaktor. Also ein Fußballspiel in einem vollen Tivoli oder in einem gut besuchten Tivoli, da gibt es dann auch außerhalb vom Verein eigentlich viele, viele Profiteure, so soll sie auch sein.
0: Hat der FC Wacker Einfluss darauf, wie es die Olympia-Welt organisiert? Weil es gibt ja oft diese ewigen Schlangen und dann heißt, das könnte man besser organisieren, man kennt das, ist ja ein leidiges Thema.
2: Also die Gastronomie machen wir unter der Nottribüne ja selber, also da kann jeder kommen, dann kommt es dem Verein zugute. Mhm. Und wie gesagt, die Olympia-Welt organisiert sozusagen den restlichen Verkauf von Essen und Getränk und das managt auch die Olympia-Welt. Aber ich glaube, das ist in den letzten Wochen und Monaten hat das eigentlich ganz, ganz gut funktioniert. Und die Olympia-Welt kann auch nur mit dem Stadion umgehen, das einfach derzeit da steht, an dem man, ich will jetzt nicht wieder überheblich oder präpotent klingen, aber das Stadion ist halt auch schon 25 Jahre alt.
0: In Wattens werden dann die Einnahmen nicht sprudeln, aber sie bleiben beim Verein, wenn man im eigenen Stadion spielt.
1: Ja, absolut. Also das ist richtig und auf das freuen wir uns, weil es dann auch ein wichtiger Faktor ist, auch zum Refinanzieren des Stadions. Aktuell ist es so, also wir dürfen keinen Stand haben, so wie du es haben darfst, Hannes, mit dem FC Wacker. Bei uns deichselt es einzig und allein die Olympia-Welt, aber ich sitze bekanntlich unten auf der Ersatzbank und kriege das dann nur am Rande mit, aber natürlich hört und liest man dann immer wieder Statements von Zuschauern, die was zufrieden oder weniger zufrieden waren.
0: Der Manager sitzt auf der Ersatzbank. Das gefällt mir, das nehmen wir mal mit. Wir diskutieren gleich weiter noch über die beiden Partien im Konkreten, wie es denn da aussieht. Sie können auch Ihre Meinung hier bei uns abgeben, gerne auch via E-Mail. tirol.of.at, das ist die E-Mail-Adresse hier zu uns ins Radio Tirol Studio. Fußball heute unser Thema. Das ist ein großer Hit von Eishaus.

0: Magic wird auch übermorgen Abend am Innsbrucker Tivoli. Das ist einmal fix. Darüber haben wir jetzt schon eine Stunde diskutiert.
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0: Und viele stimmen ab bei uns, das können sie auch tun, unter tirol.orf.at, wie das West-Derby denn enden wird. 68% sagen aktuell, der FC Wacker gewinnt, 11% tippen auf ein Unentschieden und 21% glauben, dass Austria Salzburg gewinnt. Werden wir sehen. Wir wissen es dann am Freitagabend so gegen 22:30. Anstoß ist um 20:30. Bevor wir über das West-Derby noch mal kurz reden, reden wir über das ÖFB-Cup-Achtelfinale, das ja auch ansteht. Die Losfee hat es gut gemeint, es gibt ein schönes Tiroler Derby. Zweitligist FC Wacker Innsbruck gegen, ich sage jetzt mal, den Favoriten, Erstligist, Bundesligist, wie es geht, Tirol, Stefan Köck. Jetzt mal die Frage, versteht man sich so eigentlich ganz gut? Redet man drüber oder wie geht man in dieses Spiel jetzt die nächsten zwei Wochen, bis es zum Anpfiff kommt?
2: Also mir, der Hannes und ich, wir haben uns da keinen Kopf eingehaut oder keine Schere lenken, wir sind sehr friedlich, wir verstehen uns.
0: Ein schöner Ratscher da eigentlich.
2: Ja, ich glaube auch zwischen die Vereine, dass da ein ordentlicher Austausch ist. Mhm. Also das war in der Vergangenheit so und ist auch jetzt so. Wir freuen uns auf das Spiel. Man darf nicht vergessen, es gibt immer wieder kritische Stimmen, der Fußball in Tirol schlecht etc. Mhm. Die WSG ist seit 8 Jahren in der Fußball-Bundesliga, in der höchsten Liga mit geringen Mitteln, das ist schon mehrmals erwähnt worden. Der FC Wacker hat jetzt wieder angedockt und ist wieder im Profifußball, ist in der zweiten Liga aktuell. Ich glaube, er hat auch die Ambition, schnellstmöglich in die Bundesliga zu kommen. Und wenn ich jetzt überlege, letztes Jahr haben wir gespielt gegen Real Madrid, 16.000. Natürlich ist ein Großteil auch gekommen, interessiert von Real Madrid und da waren jetzt nicht alle Spotter noch dort. Aber das Stadion war ausverkauft, es ist was passiert dort, es ist positiv, es war eine positive Stimmung dort. Dann hat der FC Wacker meines Wissens gegen Rapid im Cup ein ausverkauftes Haus gehabt. Jetzt ist dieses West-Derby gegen Austria Salzburg und in eineinhalb, zwei Wochen ist dieses Cup-Spiel Wacker gegen die WSG, was ausverkauft ist. Also ich sehe das positiv, ich sehe immer das Glas nicht halb leer, sondern eher halb voll. Sage, es passiert was, Fußball Tirol lebt, auch die Ausbildungsschiene trägt da Teil wesentlich dazu bei, positiv bei, also die Akademie Tirol, wenn man sieht, das hat auch der Hannes davor schon angekündigt, angesprochen, dass in ganz Österreich verteilt gute Tirol ausgebildete Fußballer spielen, bei uns, wir in Watten sind auch eine große Plattform für die Jungs und von daher freue ich mich aufs Derby, freue mich auf eine tolle Stimmung und auf ein intensives, faires, gutes Spiel und natürlich freue ich mich oder hoffe ich auf einen Sieg der WSG, aber es wird eine schwere Aufgabe. Und wir sind aktuell noch nicht im Derby, sondern wir sind aktuell, haben wir noch zwei Meisterschaftsrunden zu spielen, die was extrem wichtig sind. Und denen widmen wir uns. Und dann nach dem GRK-Spiel am 24. werden wir den Fokus auf das Cup-Spiel legen.
0: Reden wir ganz kurz noch über das neue Stadion. Anfang 2027 sollte da gespielt werden können. War mal so der letzte Stand. Gibt es neuere Infos?
2: Nein, das sind meine Infos. Also es war immer geplant, dass wir Ende Jänner, ich glaube, es ist der Gegner wäre der LASK, dass wir da ins Stadion gehen. Es ist aber bekanntlich da das Kitzbühel-Wochenende. Es ist auch bekannt, dass wir einige Themen gehabt haben, zuletzt mit dieser Haftung, wo ja auch mit der Gemeinde das Gespräch gesucht wurde, aber das was negativ war. Der Vorstand hat die Aufgaben erfüllt, der Vorstand arbeitet auf Hochdruck und ich bin überzeugt davon, dass wir im Frühjahr in Watten spielen können, wo wir uns alle darauf freuen. Ob das jetzt der 12. März oder der 24. März ist, das will ich mich nicht rauslehnen, weil es nicht meine Agenda ist. Also
0: sag mal früher, wenn die Krokusse sprießen.
2: Ich wünsche mir einen kitschigen Frühlingstag mit einer tollen Steineröffnung und mit einem guten Spiel. Und wenn das eintrifft, dann macht es der Himmelpapa mit mir sehr gut.
0: Okay. Hören wir mal, was Sebastian Siller sagt vor diesem West-Derby übermorgen gegen Austria Salzburg. Der Trainer des FC Wacker, wie er sich auf dieses oder wie er das Spiel, das da kommen wird, denn einschätzt.
3: Ja, es ist einfach ein West-Derby und es ist natürlich was Besonderes, gegen Austria Salzburg zu spielen, vor allem in einem ausverkauften Tivoli-Stadion. Trotzdem dürfen wir uns von dem nicht ablenken lassen und müssen es angehen wie ein Spiel wie jedes andere auch.
4: Drei Tiroler Buben bei den Salzburgern. Was glaubst du, wie werden die da empfangen werden?
3: Es ist für mich schwer zu beurteilen. Es ist ja auch der Sportdirektor Tiroler. Von dem her gibt es schon sehr viele Verbindungen zu Austria. Es interessiert mich eigentlich nicht, wie sie empfangen werden. Wichtig ist, dass wir die drei Punkte holen.
0: Martin Papst im Gespräch mit Sebastian Siller. Wir haben nachgezählt, 4 Tiroler Buben sind da mit dabei. Das ist ja nett. Und der Roland Kirchler dann als Sportdirektor noch. Der Andreas aus Mils schreibt noch ein E-Mail. Er hätte Zeit zum Spiel zu gehen, geht aber nicht hin, weil normal hat Wacker 5000 Zuschauer, schreibt er. Ihn ärgert, dass 10.000 Zuschauer kommen und warten, um zu sehen, wie sich die Vereine prügeln und gegenseitig schlecht machen. Würde ich jetzt mal in Abrede stellen. Wie sieht das der Präsident?
1: Also jetzt auf das Wartenspiel, also ich meine, der Stefan hat es gesagt, ja, wir wollen beide das Gleiche, wir wollen erfolgreich Fußball spielen mit, ja, unseren Clubs.
0: Nein, der Andreas hat jetzt auf das Westderby Bezug genommen.
1: Westderby, ja, wie gesagt, wir sind vorbereitet. Ich wünsche mir einfach ein friedliches Spiel rund ums Stadion. Mhm. Im Stadion kann es ja ruhig ein bisschen heißer hergehen, was die Stimmung betrifft. Wichtig ist einfach das, einfach nochmal meine Bitte, sowohl beim Cup-Spiel gegen die WSG, wie auch jetzt da am Freitag gegen Salzburg, dass man bitte öffentlich anreist zum Stadion. Es ist die Parkplatzsituation sehr eingeschränkt, weil auch andere Veranstaltungen sind. Und für das Derby im Cup gegen Wattens kann man noch Karten kaufen. Wir haben es bereits erwähnt, 12.000 sind derzeit verkauft. Also man kann nächsten Mittwoch vor Ort im Tivoli am späten Nachmittag physisch Karten, ja, kaufen oder sonst bei uns im Online-Shop, im Ticket-Shop.
0: So oder so. Es wird ein heißer Freitag in Innsbruck, dieser Freitag, weil viele Veranstaltungen, es ist viel los und zusätzlich noch dieses West-Derby. Ich darf mich herzlich bedanken bei den beiden Herren, Stefan Köck, WSG-Manager aus Wattens, und Johannes Rauch, FC Wacker-Präsident. Danke für diese aufschlussreiche Diskussion. Werden wir schauen, was die nächsten Tage und Wochen bringen. Danke für den Besuch.
2: Dankeschön.
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1: Im Nachrichtenstudio ist Konstantin Hahn. Die erst kürzlich in Kraft getretene Paketsteuer bleibt in der Regierung weiter umstritten. Die Neos würden sie lieber wieder abschaffen. Die ÖVP zeigt sich gesprächsbereit. Ein klares Nein kommt jedoch von der SPÖ. Maximilian Biegler berichtet.
2: Erst 14 Tage in Kraft soll die Paketsteuer schon wieder fallen, wenn es nach den Neos geht. Finanzminister Markus Marterbauer vom Koalitionspartner SPÖ kann das aber nicht nachvollziehen.
3: Da bin ich ein bisschen verwundert, denn wir haben das in der Koalition gemeinsam beschlossen. Es ist im Parlament von den Regierungsparteien so beschlossen worden.
2: Die Paketsteuer soll zum Teil die Senkung der Mehrwertsteuer auf Grundnahrungsmittel finanzieren. Das betont heute Bundeskanzler Christian Stocker von der ÖVP. Für Alternativen zeigt er sich aber offen.
4: Sie hat einigermaßen Unmut hervorgerufen bei jenen, die sie entrichten müssen. Das ist aber bei allen Abgaben und Steuern so. Wenn es jetzt bessere Vorschläge gibt, sind wir offen.
2: Die Neos schlagen als Alternative vor, Förderungen zu streichen und bei der Weiterbildungszeit zu kürzen. In der Dreierkoalition zeichnet sich aber keine Einigung ab.
1: Die Ukraine hat bei ihrer Gegenoffensive in der Region Donetsk 3 weitere Dörfer von Russland zurückerobert. Das teilt ein ukrainischer Brigadegeneral mit. Damit steigt die Zahl der befreiten Ortschaften auf insgesamt 16 und die Größe des zurückeroberten Gebiets auf 277 Quadratkilometer. Das Gebiet liegt in der Nähe der strategisch wichtigen Stadt Slowjansk. Der 14-jährige E-Scooter-Fahrer, der gestern in Wien-Liesing von einem LKW angefahren wurde, ist tot. Der Jugendliche ist im Spital seinen schweren Verletzungen erlegen. Jetzt laufen die Ermittlungen zum Unfallhergang. Mehr von Barbara Wackolbinger.
5: Gleich 2 LKW sind gestern Nachmittag auf der Erlaer Straße in Liesing unterwegs. Der Jugendliche fährt mit seinem E-Scooter parallel dazu am Gehsteig. Als die LKW in die Josef-Österreicher-Gasse abbiegen, kommt es zu dem tödlichen Unfall, wie Polizeisprecher Markus Dietrich sagt.
6: Es gab den Zusammenprall, offensichtlich laut übereinstimmenden Zeugenaussagen, seitlich mit einem der beiden LKWs.
5: Der Jugendliche stürzt und wird wohl von der Hinterachse des LKW überrollt.
6: Es kommen für den Verkehrsunfall 2 LKWs in Betracht. Beide LKW-Fahrer beteuern glaubhaft nicht mitbekommen zu haben, dass es einen Zusammenprall mit dem E-Scooter-Fahrer gegeben hat.
5: Spuren an den Fahrzeugen sollen nun zeigen, welches in den Unfall verwickelt war. Der 14-Jährige wird sofort in ein Krankenhaus gebracht. Dort stirbt er an seinen schweren Verletzungen.
1: Der Auermutterkonzern Lufthansa steht vor dem Einstieg bei der portugiesischen Fluggesellschaft TAP. Die Regierung in Lissabon hat den deutschen Luftfahrtkonzern als bevorzugten Partner für den Erwerb von rund 45% der staatlichen Airline ausgewählt. Das teilt der portugiesische Ministerpräsident Luis Montenegro mit. Die Lufthansa setzt sich damit gegen den Rivalen Air France KLM durch. Das waren die Nachrichten mit Konstantin Hahn.
7: Wir sind beim Radio Tirol Wetterservice. Überall im Land jetzt sehr sonnig auf den Bergen, allerdings teils lebhafter Nordwestwind. Höchstwert im Nachmittag, doch ein bisschen bescheiden, 13 bis 19 Grad. In der kommenden klaren Nacht sinken dann die Temperaturen auf bis zu 0 Grad und morgen folgt ein sonniger Donnerstag. Grüß Gott auf Tirol Straßen, wir begleiten Sie im Radio Tirol Verkehrsservice. Schauen wir auf die Brennerautobahn zu Beginn in Richtung Bozen. Zwischen Matrei und dem Brenner gibt es abschnittsweise Stau. Sie brauchen da rund 15 Minuten länger. Weiter nach Bayern, da in beide Fahrtrichtungen auf der Autobahn A8 vor der Baustelle bei Rohrdorf ein Plus von 10 Minuten. Und geblitzt werden Sie aktuell noch auf der Inntalautobahn in beide Fahrtrichtungen zwischen Jebenbach und Schwarz. Das Ganze vor der Brücke dort. Gute und sichere Fahrt.
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7: Die Common Linnets kommen gleich. Dazu gibt's Ina Regen und das hier ist ein Burner aus den 80ern von Wham. Schönen Nachmittag.

0: große Hit von Ina Regen war das. Schauen wir noch einmal ins Radio Tirol Verkehrsservice. Jetzt gibt es auch auf der Brennerautobahn in Richtung Brenner ein Problem. Zwischen Sterzing und dem Brenner umfangreicher Stau. Sie brauchen in diesem Bereich rund 30 Minuten länger. Aber auch immer Sie unterwegs sind, gute und sichere Fahrt durch unser Land.
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1: Hallo, das Guten Morgen Tirol-Team da.
2: Der Kurt.
1: Und die Barbara. Der Kurt, was machst denn du?
2: Ich habe mir
1: Zettelwerk.
2: Informationen ausgedruckt für mein nächstes Interview, dass ich das vor mir habe.
1: Du bist ein haptischer Mensch, gell?
2: Ja, ich will das in der Hand haben, ich will das Papier hören, rascheln hören, ich will es riechen.
1: Bei mir geht es gleich, ja. Ausdrucken, oder?
2: So ist es. Ja. Ich drucke mir die Sachen aus, egal ob das jetzt Informationen sind, ob das ein Flugticket ist.
1: Konzertkarten.
2: Ja. Wobei, nein, außer Bahnticket, das tue ich nicht mehr.
1: Das tue ich nicht mehr. Ja, oft ist doppelt angenehmer und manchmal gibt es sowieso nur mehr digital. Das muss man auch dazu sagen. Wie geht es denn Ihnen damit? Sind Sie auch Ausdruckerin, Ausdrucker oder haben Sie alles am Handy drauf?
2: Alles
1: digital.
2: Am
1: gutes Thema, über das reden wir. Einen guten Morgen, Tirol.
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0: Selten gehört, aber ein richtig großer Hit. Uriah Heep in Radio Tirol am Mittwochnachmittag. Wir begleiten Sie mit dieser Musik quer durch Tirol und das ist gut so, denn es sind uns keine Störungen gemeldet. Da läuft alles. Stern 300, sollte Ihnen was auffallen, das ist die Nummer hier zu uns in die Verkehrsredaktion. Ein Problem gibt es auf der Brenner-Autobahn, wenn Sie da von Südtirol kommen, zwischen Sterzing und dem Brenner, massiven Stau sogar, da brauchen Sie über eine halbe Stunde länger aktuell. Und wir schauen noch nach Bayern auf die Autobahn 8 in beide Fahrtrichtungen vor der Baustelle, vor der Brückenbaustelle bei Rohrdorf, brauchen Sie derzeit rund 15 Minuten länger. Ich wünsche gute und sichere Fahrt gleich 15.30 Uhr bei uns.
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2: Am Mikrofon begrüßt Sie Birgit Mariacher. Nach der Entscheidung, dass René Benko die Untersuchungshaft künftig als Hausarrest absolvieren kann, muss die dafür vorgesehene Wohnung von der Justizwache dafür vorbereitet werden. Dann kann Benko mit Fußfessel aus der Innsbrucker Justizanstalt entlassen werden. Im Hausarrest gibt es einen strengen Stundenplan. Dabei ist auch ein geregelter Ausgang möglich, sowie der Besuch der Familie. Weil das Gericht aber weiter Tatbegehungsgefahr sieht, gibt es auch klare Auflagen, so die Sprecherin des Innsbrucker Landesgerichts Birgit Fink.
3: Und zwar die konkrete Weisung mit ganz konkret in diesem Beschluss angeführten Personen. Dabei handelt es sich im Wesentlichen um Personen im Umfeld der Signa-Gruppe und der INGB-Privatstiftung, weder unmittelbar noch mittelbar Kontakt aufzunehmen,
2: sagt die Sprecherin des Innsbrucker Landesgerichts. Über 400 Fachleute diskutieren in Innsbruck in den kommenden 3 Tagen über neue Entwicklungen in der Transplantationsmedizin. Dabei geht es unter anderem um den Einsatz künstlicher Intelligenz und die sogenannte Xenotransplantation, also die Übertragung tierischer Organe auf den Menschen. Gerald Brandacher, Chirurg und Tagungspräsident, hält darüber hinaus vor allem einen Ansatz für vielversprechend.
4: Ich glaube, das Vielversprechendste derzeit sind Entwicklungen in der Organkonservierung. Diese Problematik der Zeit ist ja etwas, das die Transplantation in fast allen Bereichen limitiert. Und wir sind jetzt in der Lage, mit neuen Technologien dieses Zeitproblem im Prinzip aus dem Weg zu räumen und damit von wenigen Stunden zu mehreren Tagen die Organe konservieren können. Und damit kann man eine bessere Zuteilung, eine bessere Übereinstimmung der Organe erzielen.
2: Die Tagung von Austrotransplant findet heuer zum 39. Mal statt. Und in Südtirol wird nach einem Großbrand vor 3 Wochen immer noch nach dem vermissten Hofbesitzer gesucht. Von den Bauern vom Vogelhauser Hof in Lengstein fehlt jede Spur. Simone Lacknerer-Feiner mit den Details.
5: Der Stadel und der Hühnerstall vom Vogelhauser Hof am Ritten waren Ende September bis auf die Grundmauern abgebrannt. Rund 3000 Hühner sind dabei verendet. 3 Wochen nach dem Großbrand bleibt der Bauer weiterhin vermisst. Die Feuerwehrleute hatten in den Tagen nach dem Brand die Ruinen des Stadels systematisch abgesucht. Sie schließen aus, dass sich dort menschliche Überreste befinden. Laut Experten sei die Temperatur des Feuers aber nicht hoch genug, um sämtliche Spuren eines Menschen zu beseitigen, der sich möglicherweise zum Zeitpunkt des Brandes in dem Gebäude befand. Auch eine groß angelegte Suchaktion nach dem Hofbesitzer blieb bisher ohne Erfolg.
0: Schauen wir mal quer durchs Land, was die Temperaturen so sprechen.
5: Eines Menschen zu beseitigen, der sich möglicherweise zum Zeitpunkt des Brandes in dem Gebäude befand. Auch eine groß angelegte Suchaktion nach dem Hofbesitzer blieb bisher ohne Erfolg.
0: Schauen wir mal quer durchs Land, was die Temperaturen so sprechen. 20 hat es in Landeck aktuell.

0: Also, dreimal klopfen, wenn Sie was wollen. Sinka zumindest. Naja, gute Laune-Song zumindest. Schönen Nachmittag, 20:40 ist es.
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0: Und wissen Sie was? Der Mann, der jetzt kommt, der begeistert uns seit 45 Jahren auf der Bühne. Unglaublich eigentlich, wie lange er schon auf der Bühne steht. Ist ein bisschen wie der gute Rotwein, der mit den Jahren immer besser wird. Reinhard Fendrich. Und ich glaube, er weiß es selbst auch. Zumindest sagt er's.
2: Ich muss sagen, ich spiele wesentlich bessere Konzerte als vor 40 Jahren, weil man natürlich reifer wird und man ist, ich wäre akribischer und ich habe eine ganz tolle Band. Die, mit der ich schon seit einigen Monaten immer in regelmäßigen Abständen probe, weil wir versuchen, so perfekt wie möglich zu sein. Ich tausche auch immer wieder Lieder auf, weil ich setze mir dann immer imaginär in mein eigenes Konzert rein und sage, okay, wo könnte es langweilig werden? Man kann es auf einer Bühne alles machen, da darfst du die Leute nicht langweilen. Und das ist eine sehr lustvolle Aufgabe und es ist auch interessant für mich, in mein eigenes Lebenswerk einzutauchen und das eine oder andere, die denken, das könnte man wieder singen, das passt eigentlich in die Zeit, obwohl es 30 Jahre alt ist.
0: Er hat ein bisschen ein Luxusproblem bei all diesen guten Songs, die er geschrieben hat. Und langweilig bei einem Reinhard Fendrich-Konzert? Nein, Fehlanzeige. Hier ist er.
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0: Feine Musik, kein Stress, ein ruhiger Nachmittag. So soll's sein. Aber bin gestresst, habe keine Zeit, ist ja doch eine der häufigsten Aussagen, die man immer wieder hört. Im Rahmen unseres ORF-Schwerpunkts Bewusst gesund gibt es dazu heute eine Stressexpertin, die bei uns Rede und Antwort steht im Radio Tirol. Im Radio Tirol, nein, im Fernsehstudio bei Georg Leich, ja.
1: Im Fernsehstudio, dann geht auch zu dem Mikrofon, genau. Es ist die Psychiaterin Susanne Baumgartner und mit ihr spreche ich über Ursachen, Folgen und auch Mittel gegen übermäßigen Stress. Der trifft ja oft schon bei jungen Leuten auf gravierende Folgen bis hin zu Angst- oder sogar Panikattacken. Eine Ursache, so hört man da, ist die Reizüberflutung und auch der Konsum von Social Media am Smartphone. Ein Thema, das wirklich in der Zeit liegt. Vielleicht gibt es da auch zeitgemäße Gegenstrategien. Mhm. Bin schon sehr gespannt auf dieses Gespräch selber.
0: Ich auch. Dein Stress, wenn du die Sendung moderierst, hält sich in Grenzen. Da hätten andere, glaube ich, großen Stress.
1: Ja, das ist sicher so, aber es gibt da gewisse Techniken, wenn man sich darauf vorbereitet oder auch ein kleines Ritual, das wir da auch anwenden. Und ich habe mir heute auch schon angeschaut, wir haben auch ein Beispiel von einem jungen Mann, der sehr, sehr starken Stress hat. Mhm. Er hat auch so kleine Hilfsmittel, die ihm da helfen. Und es gibt da schon das eine oder andere, wo man sich ein bisschen festhalten kann.
0: Das klingt interessant. Danke, Georg Leich. Er schaut einmal nicht gestresst aus. Obdachlos, trotz Job, dieses Phänomen nimmt in Südtirol offenbar immer stärker zu, immer mehr Menschen mit einem fixen Arbeitsplatz oder Arbeitsvertrag, die können sich nämlich keine Wohnung mehr leisten, ist eigentlich unglaublich. Thema in Südtirol heute mit Markus Kerschbaumer.
2: Ja genau, sie haben einen unbefristeten Arbeitsvertrag, zahlen Steuern und schlafen trotzdem auf der Straße oder im Auto. Die Mieten in Südtirol sind für viele Beschäftigte schlicht nicht mehr leistbar. Künftig soll deswegen auch die Unternehmerschaft stärker in die Pflicht genommen werden, damit Arbeitnehmerinnen und Arbeitnehmer wieder zumindest ein Dach über den Kopf finden. Die Details und Stimmen dazu dann am Abend bei uns.
0: Glaubt man kaum im reichen Südtirol. Danke, Markus. 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
1: Im Nachrichtenstudio ist Konstantin Hahn. Heute muss sich erstmals einer der mutmaßlichen Täter nach den Anschlägen auf die Nord Stream Pipelines in der Ostsee vor Gericht verantworten. Vor dem hanseatischen Oberlandesgericht in Hamburg hat der Prozess gegen einen ukrainischen Staatsangehörigen begonnen. Die Anschläge auf die Nord Stream Gasleitungen hatten vor 4 Jahren weltweit für Schlagzeilen gesorgt. Aus Deutschland Andreas Pfeiffer.
2: Nun, die Anklage hat ihren Standpunkt bereits klar artikuliert. Sie wirft Serhii K., der die Sprengung der Pipelines federführend durchgeführt haben soll, ein Kriegsverbrechen vor, da er als Offizier der ukrainischen Armee mit deren Kenntnis gehandelt habe. Die Verteidigung weist das entschieden zurück. Der Prozess wird sich noch lange hinziehen. Schon jetzt aber ist klar, dass er auch politischen Sprengstoff birgt. Deutschland ist der wichtigste Waffenlieferant der Ukraine. Wenn sich herausstellt, dass sie das Zerstörungswerk in Auftrag gegeben hat, wird das die bilateralen Beziehungen belasten.
1: Die Bundesregierung will öffentliche Vergaben im Zuge ihrer Industriestrategie stärker europäisch ausrichten. Von Aufträgen etwa für Bahn, Straßen oder für den Energiesektor sollen zukünftig verstärkt europäische bzw. heimische Unternehmen profitieren. Damit will die Regierung Arbeitsplätze sichern und internationale Abhängigkeiten verringern. Angesichts der hohen Energiepreise will die EU-Kommission bestimmte Klimaschutzregeln für importierte fossile Brennstoffe erst später als geplant anwenden. Laut einem heute vorgelegten Änderungsvorschlag sollen Importeure von Öl, Gas und Kohle erst Anfang 2028 und damit ein Jahr später als geplant EU-Klimaschutzregeln für das Treibhausgas Methan befolgen müssen. In Österreich gibt es zu wenig Spenderorgane. Ein großer Teil wird außerdem verworfen. Ein Drittel der bereits entnommenen Organe wird nicht transplantiert. Bei der heute beginnenden Jahrestagung der Österreichischen Gesellschaft für Transplantation, Transfusion und Genetik soll es unter anderem um Fortschritte bei diesem Thema gehen, berichtet Wolfgang Böhmer.
3: Statt Organe nach der Entnahme zu kühlen und dann binnen Stunden transplantieren zu müssen, werden sie inzwischen bis zu eine Woche mit speziellen Konservierungslösungen versorgt. Damit eröffnet sich ein wichtiges Zeitfenster Untersuchungsmöglichkeiten des Organs, sagt Stefan Schneeberger, der Direktor der Chirurgie an der Med-Uni Innsbruck.
4: Da kann ich das Organ vielleicht von einem Defekt beheben, kann zum Beispiel eine Verfettung beheben.
3: KI hilft inzwischen, Organe besser zu screenen, die ideale Empfängerin, den idealen Empfänger zu finden. Hauptforschungsfeld ist dabei vor allem die Niere.
4: Das ist deshalb relevant, weil wir glauben, dass durch diese Technologie und die Erkenntnisse aus der Transplantation sehr viel Know-how gewonnen werden kann für die Behandlung auch chronischer Nierenerkrankungen.
3: Und in den USA werden bereits zum Beispiel Nieren von Schweinen auf den Menschen erfolgreich transplantiert. Hier fehlen allerdings noch Daten, wie sich das langfristig auswirkt oder ob tatsächlich eine Schweineniere zum Beispiel 2 Jahre helfen kann, die Wartezeit bis zu einem menschlichen Organ zu überbrücken.
1: Das waren die Nachrichten mit Konstantin Hahn.
5: Danke Konstantin, kurzer Blick zum Wetter. Einiges an Sonne jetzt am Nachmittag im ganzen Land, auf den Bergen teils lebhafter Nordwestwind. Die Höchstwerte liegen bei Maximum 20 Grad jetzt am Nachmittag. In der klaren Nacht sinken die Temperaturen auf bis zu 0 Grad. Morgen folgt dann wieder nach kühlem Start ein sonniger, milder Donnerstag. Grüß Gott auf Tirol Straßen, das ist der Radio Tirol Verkehrsservice. Sie sind störungsfrei unterwegs. Sollte Ihnen was auffallen, Stern 300, das ist die Nummer hier zu uns in die Verkehrsredaktion. Ich wünsche gute und sichere Fahrt.
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5: Schönen Nachmittag wünsche ich. Grüße Sie.
7: Hallo, grüß dich.
5: Das klingt gut gelaunt. Wissen Sie, wer immer gute Laune hat eigentlich seit 100 Jahren? Winnie Pooh, der Bär. Ja. Warum das so ist, das hören wir gleich hier in Radio Tirol.
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0: Gisela in Radio Tirol. Gute Laune Sound, oder? Richtiger fröhlicher Song. Apropos gute Laune. Das Wetter mit Sonnenschein ist vielleicht dazu angetan, gute Laune zu haben. Aber immer gute Laune haben, darf einmal ein schlechter Tag auch dabei sein, oder? Kann schon anstrengend sein. Winnie Pooh, der Honigbär, der schafft das ohne Probleme, immer gut gelaunt zu sein. Hat auch immer einen vollen Topf mit zuckersüßem Honig mit dabei. Und das seit nunmehr 100 Jahren. Ja. Mein Kollege Peter Neuhofer, der hat jetzt einmal drei Fakten zusammengetragen zum fröhlichsten Honigbären der Welt.
1: Fun Fact 1. Den originalen Pooh und seine Freunde kann man heute noch besuchen. Viele Figuren aus Winnie Pooh basieren nämlich auf Kuscheltieren von Christopher Robin, dem Sohn des Autoren. Der hat übrigens auch Christopher Robin geheißen und hat sie auch selbst als Figur in die Geschichten geschafft. 5 von diesen Original-Kuscheltieren, die gibt es heute noch und die sitzen heute in einer Bibliothek in New York, der New York Public Library, wo man sie auch besuchen kann.
2: Was könnte wohl wichtiger sein, als ein kleines bisschen zu naschen? Oder vielleicht ein kleines, größeres bisschen?
1: Fun Fact 2. Winnie war eine Bärin. Pooh ein Schwan. Ja, der echte Bär, der die Geschichte inspiriert hat, war eine Schwarzbärendame namens Winnipeg. Die war im Londoner Zoo einer der Lieblinge der Kinder, unter anderem eben auch vom kleinen Christopher Robin. Der Name Pooh, der stammt von einem Schwan, den die Familie im Urlaub gefüttert hat. Aus Bärin und Schwan ist zusammen dann Winnie the Pooh geworden.
3: Was ist denn ein Pooh? Du sitzt gerade drauf.
1: Fun Fact 3. Pooh ist ein echter Lateinstar. 1960 ist die lateinische Übersetzung Winnie Ille Pooh erschienen und die hat es tatsächlich auf die Bestsellerliste der New York Times geschafft. Bis heute gilt das Buch übrigens als das einzige lateinische Werk, dem das gelungen ist.
4: Bitte glaube mir, geh ich mal weg von hier. Wir werden für immer zusammen sein. Für immer und ewig.
0: Ja, also zumindest mal fix die nächsten 100 Jahre. Winnie Pooh. Gut gelaunt gealtert, er feiert seinen 100. Geburtstag.
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1: Schauen wir auf die Interautobahn in Richtung Oberland zwischen Wattens und Innsbruck Ost. Momentan ein Plus von 10 Minuten, das Ganze im dichten Nachmittagsverkehr. Weiter auf die Brennerautobahn in Richtung Süden ab Zenzenhof abschnittsweise dichter Verkehr und da bis zum Brenner insgesamt ein Plus von 15 Minuten. Und in Bayern auf der Autobahn A8 vor der Brückenbaustelle bei Rohrdorf auch ein Plus von 15 Minuten in beide Fahrtrichtungen. Gute und sichere Fahrt. 16.31 Uhr jetzt.
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3: Mit Birgit Mariach einen schönen Nachmittag. Ein Polizeigroßaufgebot von mehreren hundert Beamten aus verschiedenen Bundesländern soll am Freitag rund um das Hochrisiko-Fußballspiel zwischen dem Wacker Innsbruck und Austria Salzburg für Sicherheit sorgen. Fanmärsche durch die Innsbrucker Innenstadt wurden ja bereits angekündigt. Dazu Polizeisprecher Stefan Eder.
4: Wir haben uns darauf einsatztaktisch sehr gut vorbereitet. Wir sammeln Informationen. Bis zum letzten Moment werden diese Informationen und auch der Einsatz angepasst. Wir suchen allerdings um Verständnis, dass wir hier keine Details bekannt geben wollen aus einsatztaktischen Gründen. Am Freitag wird es in Innsbruck generell zu Behinderungen kommen, aufgrund von diesen Fanmärschen, auch aufgrund von Veranstaltungen, Versammlungen, die am Freitag stattfinden werden.
3: Und der Wacker Fanmarsch soll sich bereits um 15 Uhr in Richtung Tivoli in Bewegung setzen, der Marsch der Austria Salzburg Fans dann später. In Südtirol wird nach einem Großbrand vor 3 Wochen immer noch nach dem vermissten Hofbesitzer gesucht. Von den Bauern vom Vogelhauser Hof in Lengstein fehlt jede Spur. Simone Lacknerer-Feiner mit den Details.
5: Der Stadel und der Hühnerstall vom Vogelhauser Hof am Ritten waren Ende September bis auf die Grundmauern abgebrannt. Rund 3000 Hühner sind dabei verendet. 3 Wochen nach dem Großbrand bleibt der Bauer weiterhin vermisst. Die Feuerwehrleute hatten in den Tagen nach dem Brand die Ruinen des Stadels systematisch abgesucht. Sie schließen aus, dass sich dort menschliche Überreste befinden. Laut Experten sei die Temperatur des Feuers aber nicht hoch genug, um sämtliche Spuren eines Menschen zu beseitigen, der sich möglicherweise zum Zeitpunkt des Brandes in dem Gebäude systematisch abgesucht. Sie schließen aus, dass sich dort menschliche Überreste befinden. Laut Experten sei die Temperatur des Feuers aber nicht hoch genug, um sämtliche Spuren eines Menschen zu beseitigen, der sich möglicherweise zum Zeitpunkt des Brandes in dem Gebäude befand. Auch

0: Euro an weiteren Kaufimpulsen, wie es heißt.
1: Laufen wir mit? Ja. Jetzt hat sie sich geduckt, die Birgit. Nein, sie laufen auch nicht mit. Das sollen die wirklich weit laufen können, mitlaufen. Wir laufen die Kurzdistanzen, wenn überhaupt. Also, heute ist Laufwetter am Nachmittag. Schaut sehr gut aus, quer durchs Land. Überall Sonne und die Höchstwerte liegen zwischen 13 und 19 Grad. In der klaren Nacht ist dann nicht so gutes Laufwetter. Erstens ist es dunkel und es hat nur 8 bis 0 Grad. Aber morgen können es wieder laufen. Es folgt nämlich ein sonniger Donnerstag.
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0: Nick Payne, Radio Tirol. Eben war er Gast in der Radio Tirol Musiklounge letzte Woche auf der Herbstmesse. Schauen wir kurz auf Tirol Straßen im Radio Tirol Verkehrsservice auf die Inntalautobahn in Richtung Oberland. Da geht's zäh dahin zwischen Wattens und Innsbruck-Ost. Da brauchen Sie mindestens 10 Minuten länger. Das Ganze da im dichten Nachmittagsverkehr. Gute und sichere Fahrt durch unser Land.
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1: Willkommen zum Journal um 5, das sind unsere Themen. Der Nationalrat hat erleichterte Abschiebungen für straffällige Ausländer beschlossen. Großprotest der Richter und Staatsanwälte am Wiener Landesgericht. Im Journalstudio begrüßt Sie Konstantin Hahn. Die Abschiebung von ausländischen Straftätern direkt aus der Haft soll zukünftig einfacher möglich sein. Der Nationalrat hat heute entsprechende Gesetzesänderungen beschlossen. Nach Verbüßung der halben Strafe können Straftäter in ihre Herkunftsländer zurückgeschickt werden, auch wenn sie das selbst nicht wollen. Peter Daso berichtet.
2: Kriminelle aus Drittstaaten können künftig auch dann in ihr Heimatland abgeschoben werden, wenn sie dem nicht zustimmen, und zwar nach Verbüßung der Hälfte ihrer Strafe in Österreich. Bisher ging das nur über die Schubhaft. Die neue Regelung soll Polizei und Justiz entlasten. Justizministerin Anna Sporrer von der SPÖ sagt:
3: Besteht eben das rechtskräftige Einreise- und Aufenthaltsverbot, ist es künftig möglich, diese Personen nach Verbüßung der Mindesthaftzeit auch ohne ihre Zustimmung außer Landes zu bringen.
2: Die Grünen haben der Neuregelung zugestimmt, die Freiheitlichen nicht. Sie kritisieren, dass Abgeschobene später wieder nach Österreich zurückkommen könnten. Die Regeln zur leichteren Abschiebung gelten ab November.
1: Signa-Gründer René Benko darf aus der Untersuchungshaft in den elektronisch überwachten Hausarrest wechseln. Das Landesgericht Innsbruck hat heute einen entsprechenden Antrag stattgegeben. Benko hat für den Hausarrest eine eigene 60 Quadratmeter Wohnung in Innsbruck angemietet. Die Wirtschafts- und Korruptionsstaatsanwaltschaft hat umgehend Beschwerde gegen die Entscheidung eingelegt. Die Justiz hat zu einer Aktionswoche aufgerufen. Weil es zu wenig Personal gibt, also zu wenige Richterinnen und Staatsanwälte, sei der Rechtsstaat in Gefahr, heißt es. Heute hat im Wiener Straflandesgericht im großen Schwurgerichtssaal die größte Protestversammlung stattgefunden. Beate Tomasovic war für uns dabei.
4: Der große Schwurgerichtssaal ist steckend voll. Die meisten Richterinnen und Staatsanwälte sind in ihren Talan gekommen. Alle wünschen sich mehr Personal. Eva Hopf ist Richterin am Arbeits- und Sozialgericht in Wien. Ein Bereich, wo es eigentlich besonders schnell gehen soll mit den Entscheidungen.
5: Früher ist sie das alles ausgegangen in einem Dreivierteljahr. Das geht sich nicht mehr aus jetzt. Ja.
4: Die Arbeitslast ist hoch, arbeiten im Krankenstand, im Urlaub.
5: Ich habe gestern um 22.30 Uhr noch gearbeitet. Ich versuche, den Urlaub zu vermeiden.
4: Man merke langsam, es gehe nicht mehr.
5: Weil Schlafstörungen kommen, man kommt nie runter.
4: Matthias Funk ist Richter am Straflandesgericht Wien. Noch könne er das Arbeiten im Urlaub vermeiden.
6: Ich persönlich arbeite nicht im Urlaub. Ich höre es immer wieder von Kollegen, dass es doch auch so der Fall ist. Und es wird schauen, wenn das jetzt so weitergeht, wird es vielleicht bei mir irgendwann auch der Fall sein.
4: Wenn es keine zusätzlichen Richterinnen und Richter geben wird.
1: Bei gewaltsamen Studentenprotesten in der albanischen Hauptstadt Tirana ist das Bildungsministerium in Brand geraten. Einige Demonstranten haben außerdem Ziegelsteine auf das Gebäude geworfen, Absperrgitter niedergerissen und Mülltonnen umgeworfen. Die Polizei hat Tränengas und Wasserwerfer eingesetzt, um die Menge auseinanderzutreiben. Tausende Demonstranten hatten sich vor dem Ministerium versammelt, um gegen Korruption und Missstände im Bildungssystem zu protestieren. Die Befürchtungen haben sich bestätigt. Papst Leo XIV. Leidet an Lungenkrebs. Die Ärzte haben gestern in einer eineinhalbstündigen Operation den rechten unteren Lungenflügel des Papstes entfernt. Die Operation ist ohne Komplikationen verlaufen. Aus Rom, Cornelia Wospanik.
7: Die Genesung des Papstes verlaufe wie vorgesehen, teilen die Ärzte heute am späten Nachmittag mit. Alle Werte seien in der Norm nach einem solchen Eingriff. Der Papst könne das Krankenbett verlassen und esse auch normal. Ein weiteres Mal erfährt man von den Ärzten heute nicht, ob weitere Therapiemaßnahmen nötig sind. Gestern wurde dem Papst ja nicht nur der Lungenknoten entfernt, von dem er selbst am Sonntag gesprochen hatte, sondern auch der rechte untere Lungenflügel. Eine Radikallösung, denn die Gewebeuntersuchung hatte den Verdacht bestätigt, den die Ärzte schon zuvor hatten. Es handelt sich um Krebs. Durchgeführt wurde der Eingriff mittels videoassistierter Thoraxchirurgie, also ohne den Brustkorb zu öffnen oder die Rippen spreizen zu müssen. Am Zeitplan für den Krankenhausaufenthalt, etwa eine Woche, hat sich bisher nichts geändert.
1: Das war das Journal um 5 mit Konstantin Hahn.
8: Wir sind beim Radio Tirol Wetterservice. Da geht ein sonniger Nachmittag allmählich zu Ende. Wie schaut es aktuell aus? 15 Grad hat es in Reute, 18 in Innsbruck, 19 in Lienz und in Bozen, aktuell bei 22 Grad. Es folgt eine klare Nacht. Da sinken die Temperaturen dann auf 8 bis 0 Grad, wird also ziemlich frisch. Morgen folgt ein sonniger Donnerstag. Der Blick auf Tirol Straßen im Radio Tirol Verkehrsservice. Da schauen wir auf die Brennerautobahn zuerst in Richtung Brenner. Ab Zenzenhof abschnittsweise dichter Verkehr und bis zum Brenner brauchen Sie da rund 20 Minuten länger. Und noch der Blick nach Bayern auf die Autobahn A8 Richtung München vor der Baustelle bei Rohrdorf. Über 30 Minuten mehr momentan, die Sie da benötigen. Wo auch immer Sie unterwegs sind, gute und sichere Fahrt.
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8: Und einen schönen Nachmittag wünsche ich.

0: Einer der vielen großen Hits von Celine Dion, das ist Radio Tirol am Mittwochnachmittag. Jetzt entführen wir sie weit hinauf in die Berge. Da, wo der Wind weht, zu den Berggipfeln. Denn bei dem Wetter, da sieht man ja diese Berggipfel besonders scharf und gut, eigentlich gestochen scharf. Und es ist doch irgendwie das perfekte Fotomotiv für viele, die gern Fotos verschicken. Und deshalb landen da auch viele auf Social Media, Theresa Kleinheinz. Grüß dich.
1: Ja, absolut. Eben nicht nur verschicken, sondern auch posten. Und der Reiseanbieter Fitreisen hat sich das jetzt ganz genau angeschaut und ausgewertet, welche denn die beliebtesten Berge in Österreich sind.
0: Okay, beliebt im Sinne von, welche werden da am öftesten gepostet?
1: Genau, alle über 2000 Meter haben sie sich angeschaut.
0: Ach so. 1099 geht nicht.
1: Nein, ist nicht mehr dabei.
0: Okay, da haben wir ja viele über 2000 Meter Seehöhe. Sind wir ganz vorne mit dabei, nehme ich einmal an, oder?
1: Jein, würde ich jetzt einmal sagen. Den ersten Platz teilen wir uns mit Kärnten. Aha. Nicht nur größenmäßig ist er ganz vorne.
0: Der?
1: Kann es sein?
0: Eine schwierige Frage, gell? Mit aufpassen in der Volksschule. Der Großglockner natürlich.
1: Ja, genau. Über 180.000 Instagram-Postings gibt es mit dem Großglockner.
0: Was verschiedene?
1: Ja.
0: Oder immer die gleichen?
1: Nein, immer verschiedene.
0: Immer
1: aus allen Perspektiven. Ja, möglicherweise auch.
0: Hast du ihn schon einmal fotografiert?
1: Ja, da ist er herausgekommen aus den Wolken, Gott sei Dank.
0: Okay. Über ein Heiligenblut und sieht man schön hinüber.
1: Mhm.
0: Okay, weiter?
1: Ja, der nächste Berg, der nächste Tiroler Berg, kommt dann erst auf Platz 6. Das ist der Patschakofl mit fast 26.000 Postings.
0: Okay.
1: Und auf Platz 11 folgt die Wildspitze.
0: Sie sind nicht so schlecht unterwegs, oder?
1: Ja, ich habe mit mehr gerechnet irgendwie.
0: Schon?
1: Ja. Aber also, wir haben halt so viele.
0: Ja, ein Aufruf, vielleicht Tiroler Berge zu posten. Danke, Theresa Kleinheinz. Finden Sie alles online, auch bei uns. Schauen wir mal ein bisschen aufholen. Ein paar mehr könnten schon sein.
1: Ja.
0: Absolut. Danke dir.
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0: Und das ist ein großer Hit von den Boomtown Rats. Wünsche einen schönen Mittwochnachmittag.

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0: Hi, das ist der Schwung für den Mittwochnachmittag. Da schauen wir kurz zum Radio Tirol Wetterservice. Es folgt eine klare Nacht nach der Sonne heute. Die Temperaturen sinken auf 8 bis 0 Grad und morgen gibt es dann einen milden, trockenen und durchaus freundlichen Donnerstag. Einzelne Nebelfelder, die lösen sich rasch auf und dann gibt es viel Sonne morgen bei Höchstwerten zwischen 16 und 21 Grad. Grüß Gott auf Tirol Straßen im Radio Tirol Verkehrsservice. Da läuft alles planmäßig momentan. Sie sind störungsfrei unterwegs. Kleines Problem in Bayern auf der Autobahn 8. Bei der Baustelle bei Rohrdorf brauchen Sie momentan Richtung München 30 Minuten länger. Ich wünsche gute und sichere Fahrt durch unser Land. 17.30 Uhr jetzt.
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2: Im Hausarrest gibt es klare Auflagen für den insolventen Signer-Gründer René Benko. Wacker Innsbruck gegen Austria Salzburg, Hochrisikospiel und spannendes Duell. Und musikalische Welten prallen beim Auftakt der sinfonischen Saison des Tiroler Symphonieorchesters Innsbruck aufeinander.
1: Im Studio Birgit Mariacher.
2: Nach der Entscheidung, dass René Benko die Untersuchungshaft künftig als Hausarrest absolvieren kann, muss die dafür vorgesehene Wohnung von der Justizwache dafür vorbereitet werden. Dann kann Benko mit Fußfessel aus der Innsbrucker Justizanstalt entlassen werden. Weil das Gericht aber weiter Tatbegehungsgefahr sieht, gibt es auch klare Auflagen, so die Sprecherin des Innsbrucker Landesgerichts Birgit Fink.
3: Und zwar die konkrete Weisung mit ganz konkret in diesem Beschluss angeführten Personen. Dabei handelt es sich im Wesentlichen um Personen im Umfeld der Signa-Gruppe und der INGB-Privatstiftung, weder unmittelbar noch mittelbar Kontakt aufzunehmen.
2: Sagt die Sprecherin des Innsbrucker Landesgerichts. Nach dem tödlichen Verkehrsunfall auf der Interlautobahn im Baustellenbereich bei Silz gestern Abend herrscht auch bei der ASFIN aktive Betroffenheit. Wie berichtet, ist ein 36-jähriger Pkw-Lenker bei einem Frontalzusammenstoß mit einem Lkw gestorben. Es war dies bereits der dritte tödliche Unfall in dem Bereich seit August. Die ASFIN will die Baustelle nun erneut überprüfen, sagt Pressesprecher Alexander Holzedl.
4: Das werden wir uns ganz genau anschauen. Wir sind da auch immer in direkter Abstimmung mit den Behörden, in direkter Abstimmung auch mit der Polizei und den Sachverständigen. Das ist bereits im Gange. Wir werden so schnell wie nur möglich vor Ort die Baustelle noch einmal auf Herz und Nieren überprüfen. Wenn wir Verbesserungspotenziale sehen, werden wir diese auch heben und verbessern. Bis dato ist die Situation aber jene, dass wir auf unseren Untersuchungsergebnissen vertrauend im Moment keinen direkten Zusammenhang zwischen Unfallursache und der Baustelle, der Baustellenverkehrsführung oder der Baustelleneinrichtung sehen.
2: Sagt der ASFINAG-Sprecher. Über 400 Fachleute diskutieren in Innsbruck in den kommenden 3 Tagen über neue Entwicklungen in der Transplantationsmedizin. Dabei geht es unter anderem um den Einsatz künstlicher Intelligenz und die sogenannte Xenotransplantation, also die Übertragung tierischer Organe auf den Menschen. Tagungspräsident Gerald Brandacher hält darüber hinaus vor allem einen Ansatz für vielversprechend.
5: Ich glaube, das Vielversprechendste derzeit sind Entwicklungen in der Organkonservierung. Diese Problematik der Zeit ist ja etwas, das die Transplantation in fast allen Bereichen limitiert. Und wir sind jetzt in der Lage, mit neuen Technologien dieses Zeitproblem im Prinzip aus dem Weg zu räumen und damit von wenigen Stunden zu mehreren Tagen die Organe konservieren können. Und damit kann man eine bessere Zuteilung, eine bessere Übereinstimmung der Organe erzielen.
2: Die Tagung von Austotransplant findet heuer zum 39. Mal statt. Und wir kommen zum Sport. Rund um das Hochrisikospiel Wacker Innsbruck gegen Austria Salzburg sollen hunderte Polizisten rund um das Tivoli und in der Innenstadt bei angekündigten Fanmärschen fürs Die Tagung von Austotransplant findet heuer zum 39. Mal statt. Und wir kommen zum Sport. Rund um das Hochrisikospiel Wacker Innsbruck gegen Austria Salzburg sollen hunderte Polizisten rund um das Tivoli und in der Innenstadt bei angekündigten Fanmärschen für Sicherheit sorgen.

0: leiten. Das ist sicher ein besonderes Spielwert. Ausverkauftes Tivoli, viele Leute, zwei Fangruppierungen, wo ich hoffe und wo ich mir wünsche, dass trotz aller sportlichen Konkurrenz, trotz aller Rivalität positive Emotionen kommen von beiden Seiten und dass man ein hartes, sicher emotionales, leidenschaftliches, aber auch faires Spiel sehen kann.
1: Wenn es nach der Papierform geht, dann treffen zwei Mannschaften aufeinander, die nur ein einziger Punkt in der Tabelle trennt. Wacker liegt auf Rang 4. Austria Salzburg auf Platz 6.
0: Zwei Mannschaften tabellarisch oberes Mittelfeld. Der Sieger aus dem Spiel wird vor dem anderen sein. Das ist natürlich auch ein bisschen eine extra Motivation, sage ich mal. Aber ich glaube, bei aller Leidenschaft und aller Besonderheit geht es darum, dass wir nicht verkrampfen, dass wir das Spiel sehen wie jedes andere Spiel, dass wir mit Qualität Fußball spielen, natürlich hart auch spielen, aber dass wir im Ballbesitz Lösungen finden und da gut sein und dann können wir das Spiel gewinnen.
1: Ist Wackerkicker Alexander Joppich optimistisch, dass es im Westderby gegen Austria Salzburg am Freitag mit einem Sieg klappen wird? Los geht's im ausverkauften Tivoli um 20.30 Uhr. ORF Sport Plus überträgt das Match live.
2: Und wir kommen zur Kultur. Wenn musikalische Welten aufeinanderprallen, entstehen bemerkenswerte Klänge. Zu hören morgen beim Auftakt der sinfonischen Saison des Tiroler Symphonieorchesters Innsbruck. Im ersten Teil des Konzerts trifft die Streicherbesetzung auf insgesamt 47 verschiedene Schlaginstrumente. Maria Vögele war bei der Probe dabei.
3: Bekannte Klänge neu arrangiert. Raden Schedrin formte aus Melodien der Oper Carmen eine faszinierend moderne Ballettmusik für Streicher und 47 verschiedene Schlaginstrumente. Ein bemerkenswerter Kontrast findet auch der Lette Einar Srobikis. Seit einem Jahr ist er Chefdirigent des Tiroler Symphonieorchesters.
4: Ja, das ist wirklich ein sehr interessantes Stück. Es ist sehr rich, ja, sehr, sehr viele verschiedene Klänge. Und ich denke, das Beste, dass Streicher quasi imitieren die Stimme und Schlagzeuger machen immer Drama, ja, hier.
3: Die Uraufführung des Balletts 1967 in Moskau war ebenfalls ein Drama. Die freizügige, erotische Inszenierung stieß auf harten Widerstand und wurde beinahe verboten. Heute sind russische Werke allgemein in vielen Ländern nicht erwünscht.
4: Wenn zum Beispiel ich wünsche spielen, das in Lettland, dann alle wird, was ist das? Gott sei Dank, hier wohnen normale Leute und verstehen, Kunst ist immer wichtig.
3: Beim ersten Symphoniekonzert trifft feurige Ballettmusik auf die emotionale Tiefe von Antonín Dvořáks 7. Symphonie. Am Donnerstag und Freitag im Kongress Innsbruck.
2: Berichtet Maria Vögele und das war die Abendinformation in Radio Tirol.
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1: Hallo, das Guten Morgen Tirol-Team da.
2: Der Kurt.
1: Und die Barbara. Der Kurt, was machst denn du?
2: Ich habe mir Zettelwerk. Da Informationen ausgedruckt für mein nächstes Interview, dass ich das vor mir habe.
1: Du bist ein haptischer Mensch, gell?
2: Ja, ich will das in der Hand haben, ich will das Papier hören, rascheln hören, ich will es riechen.
1: Bei mir geht es gleich, ja. Ausdrucken, oder?
2: So ist es. Ja. Ich drucke mir die Sachen aus, egal ob das jetzt Informationen sind, ob das ein Flugticket ist.
1: Konzertkarten.
2: Ja. Wobei, nein, außer Bahnticket, das tue ich nicht mehr.
1: Das tue ich nicht mehr. Ja, oft ist doppelt angenehmer und manchmal gibt es sowieso nur mehr digital. Das muss man auch dazu sagen. Gell? Wie geht es denn Ihnen damit? Sind Sie auch Ausdruckerin, Ausdrucker oder haben Sie alles am Handy drauf?
2: Alles
1: digital.
2: Am Bildschirm.
1: Gutes Thema, über das reden wir. Einen guten Morgen, Tirol.
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1: Wohl vielleicht der größte Titel oder der bekannteste von Reinhard May, das ist Radio Tirol. Am Mittwochnachmittag, 10 Minuten vor 6 vor 7. Was sich in der Welt in Österreich getan hat, heute, das bekommen Sie jetzt kurz, knapp und leicht verständlich zusammengefasst.
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3: Am Mikrofon im Nachrichtenstudio ist Tom Brandenberger. René Benko bekommt eine Fußfessel. Das hat ein Gericht in Innsbruck heute entschieden. René Benko ist der Gründer der Firma Signa. Die Firma ist zahlungsunfähig. Eine Fußfessel ist für Gefangene. Sie wird um das Bein geschnallt. Gefangene können damit ihre Haft in ihrem Zuhause verbringen. Sie dürfen die Wohnung nur unter bestimmten Bedingungen verlassen und werden von Justizbeamten überwacht. Benkos Anwalt sagt, in einer Wohnung kann sich Benko besser auf weitere Gerichtsverfahren vorbereiten. Benko wurde vor kurzem zu 30 Monaten Gefängnis verurteilt. Papst Leo ist operiert worden. Ärzte am Gemelli-Krankenhaus in Rom haben ihm einen Tumor an seiner Lunge entfernt. Ein Tumor besteht aus vielen Zellen, die sehr schnell wachsen können. Ärzte unterscheiden zwischen gutartigen und bösartigen Tumoren. Bei bösartigen Tumoren handelt es sich um Krebs. Auch bei Papst Leo ist das so. Die Ärzte haben den Krebs aber früh entdeckt und auch entfernt. Der Papst muss jetzt noch mindestens eine Woche im Krankenhaus bleiben. Ob er weitere Operationen braucht, ist noch unklar. Der Wirtschaft in Österreich geht es heuer wieder etwas besser. Das haben Experten vom WIFO und IHS gesagt. Das WIFO und das IHS sind Institute, die sich mit der Wirtschaftslage in Österreich beschäftigen. Es gibt aber auch eine schlechte Nachricht: die Teuerung bleibt. Teuerung heißt, dass viele Produkte mehr kosten. Man kann sich also für dasselbe Geld weniger kaufen. Die Teuerung der vergangenen Monate wurde durch den Krieg im Iran ausgelöst. Der Grund ist, dass wegen des Krieges weniger Öl mit Schiffen transportiert werden kann. Dadurch sind Treibstoffe und Erdgas deutlich teurer geworden. Das waren Nachrichten in einfacher Sprache. Redaktion Anna Kirchgatterer, Lorenz Lohr und Ronny Zaferner.

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1: Im Studio Andreas Lechner. In der albanischen Hauptstadt Tirana gehen seit gestern Studentinnen und Studenten auf die Straße. Sie protestieren gegen Missstände im Hochschulwesen, gegen Korruption und soziale Ungleichheit. Immer wieder kommt es dabei zu gewaltsamen Auseinandersetzungen mit der Polizei, wie Hartmut Fiedler berichtet.
2: Die Proteste von Studenten und Studentinnen, denen sich im Lauf des heutigen Tages zahlreiche Schüler in Tirana angeschlossen haben, sind zu Anfang friedlich. Sie eskalieren aber über Nacht. Und heute früh. Zu Mittag steht das albanische Bildungsministerium in Brand. Die Polizei setzt Wasserwerfer ein. Demonstranten werfen Steine, zünden Müllcontainer an, verwenden sie, um Straßen zu blockieren. Aus den anfänglichen Protestparolen gegen die Zustände an den Universitäten und unter anderem gegen zu hohe Gebühren werden solche, die sich gegen die Regierenden im Allgemeinen richten und ihnen soziale Ungleichheit, Korruption und Machtmissbrauch vorwerfen.
1: In Wien hat der Nationalrat heute ein Gesetzespaket beschlossen, das unter anderem die Abschiebung ausländischer Straftäter aus der Haft erleichtern soll. Das sei ein wichtiger Schritt zur Entlastung des Straf- und Maßnahmenvollzugs, sagte Justizministerin Anna Sporrer von der SPÖ. Bis auf die Freiheitlichen waren alle Parteien für das Gesetzespaket. Es wird daher am 1. November in Kraft treten. Die österreichischen Bundesbahnen haben heute ihren neuen Fahrplan präsentiert. Dieser tritt am 13. Dezember in Kraft und soll unter anderem auf der Südbahnstrecke mehr Verbindungen bringen. Eine sechsmonatige Sperre am Deutschen Eck führt zu längeren Fahrzeiten auf der Westbahnstrecke. Die Tickets werden um 3,5% teurer. Ein ganz besonderer Fußballabend wartet heute auf Fußballmeister Lask. In Linz kommt es zum Champions-League-Duell mit Liverpool. Gerhard Prohaska, der Papierform nach, eine äußerst schwierige Aufgabe.
3: Na Gott sei Dank geht's nicht allein nach dem Marktwert der Spieler, denn dann wäre der Lask chancenlos. 1 Milliarde Marktwert spielt heute gegen 62 Millionen. Und trotzdem hat Didi Küber die Hoffnung, dass es vor ausverkauftem Haus ein historischer Abend in Linz wird.
4: Entscheidend ist Zeit, dass man nicht zu viel Achtung ferner hat. An dem Tag musst du Auge in Auge mit denen stehen. Aber wir wissen auch, dass wir im Prinzip nur diese eine Chance haben, wo wir die Sensation schaffen können. Ich weiß, dass es pathetisch ist, aber es ist leider nicht anders.
3: Ausgerechnet vor dem Schlager ist der LASK allerdings in eine Mini-Krise geschlittert. 3 Niederlagen in den letzten 4 Spielen, zuletzt auch am Sonntag gegen Rapid. Das hat Wirkung gezeigt, aber Didi Kübauer fordert von seinem Team, dass man diese negative Chemie heute abschüttelt.
4: Trotzdem müssen wir wirklich an was glauben, dass es machbar ist. Wenngleich wir alle wissen, dass es dazu was Außergewöhnliches braucht.
3: Und eines ist fix, Liverpool hat nach der 0:3-Klatsche am Wochenende gegen Manchester City mehr zu verlieren als die Linzer.
1: Anpfiff ist um 18.45 Uhr. Das waren die Nachrichten mit Andreas Lechner. Das Wetter.
5: 2 durchwegs trockene, für Mitte Oktober sehr milde und insgesamt recht sonnige Tage stehen bevor. Heute Nacht breiten sich herbstliche Nebel- und Hochnebelfelder über die Niederungen nördlich der Alpen, auch über manche Täler und Becken der Alpen. Bis morgen Mittag machen die Nebelfelder der Sonne Platz. Später können Wolkenfelder den Sonnenschein ein wenig dämpfen. Die Luft erwärmt sich auf 13 bis 20, im Westen bis 22 Grad. Und in 2000 Meter Seehöhe hat es von Ost nach West 5 bis 13 Grad. So viel zum Wetter von Manfred Bauer.
6: Kurzer Blick auf Tirolstraßen im Radio Tirol Verkehrsservice. Da läuft alles planmäßig um 6:15. Keine Störungen. Ich wünsche gute und sichere Fahrt durch unser Land.
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1: Nathalie Holzner, schön, dass du da bist.
2: Ja, vielen Dank für die Einladung. Ich freue mich sehr, dass ich bei dir bin.
1: Eben noch in der ORF Radio Tirol Musik Lounge, eben noch mit Mighty Kelly auf Tour. Jetzt mal ganz ehrlich, was war lustiger?
2: Oh, das ist eine gemeine Frage. Aber ich war ja mit der Maite auch hier in Tirol zu Gast. Also ich sage mal beides gleich auf. Aber Innsbruck ist schon ganz besonders, muss ich jetzt schon zugeben. Hat bei beiden Auftritten richtig Lust auf mehr gemacht.
1: Wie war das, mit so einem Superstar unterwegs zu sein?
2: Ja, genial. Also ich finde einfach die Maite als Künstlerin so großartig. Sie ist halt so, ja, sie bringt alles mit, diese extrem geile Stimme, diese Power, die sie hat, diese Performance. Und für mich war es eher so ein, okay, ich fahre mit und ich schaue mir das einmal an, wie sie das macht. Und konnte für mich natürlich auch sehr viel mitnehmen. Und finde es einfach schön, dass sie sagt, hey, ich nehme dich mit und ich gebe dir die Möglichkeit, da vor einem großen Publikum aufzutreten. Und es hat wirklich Lust gemacht, es hat Spaß gemacht und ich hoffe, es wird irgendwann zu einer Wiederholung kommen.
1: Gold wert, dein neuer Song, einem ganz speziellen Menschen gewidmet.
2: Ja, geschrieben tatsächlich während dem Schreibprozess habe ich immer an meine Schwester gedacht. Also ich habe zwei Schwestern, eine ältere und eine jüngere. Und meine jüngere Schwester, die war schon von Anfang an bei meinen Auftritten mit dabei. Also ich kann mich erinnern, bei meinem ersten Auftritt beim Grand Prix der Volksmusik hat sie Geburtstag gefeiert. Und wir mussten das in Wien machen und konnten das nicht zu Hause mit den Freundinnen. Und da ist mir jetzt einfach beim Schreiben bewusst worden, wie oft die zurückgesteckt hat. Wie oft sie eigentlich für mich da sein hat müssen als jüngere Schwester für die ältere. Sie fährt mit, macht Merchstand, macht Social Media Clips, ist für jeden Spaß und jede Schandtat mit mir bereit. Und deswegen habe ich gesagt, Steffi, du bist für mich Gold wert. Das ist nicht selbstverständlich, was du für mich machst. Und diese Botschaft will ich einfach nach draußen schicken, weil ich glaube, in einer Welt, wo wir immer nur sehen, was alles perfekt ist, fühlt man sich oft vielleicht auch ein bisschen klein und ja, unscheinbar, aber das stimmt nicht. Also ihr seid Alltagshelden, ihr seid perfekt, so wie ihr seid und ihr seid einfach Gold wert.
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1: 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Und ich darf heute meine neue Single O Lena vorstellen.

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2: Im Studio Andreas Lechner. Eine gute Nachricht. Zu Beginn: in Österreich erholt sich die Wirtschaft. In ihrer jüngsten Prognose erwarten die beiden Institute IHS und WIFO heuer sowie im kommenden Jahr ein leichtes Wachstum. In diesem Jahr soll es bei knapp unter 1% liegen, dann bei mindestens 1,2%, wie Volker Obermeier berichtet.
3: Das Zugpferd der Erholung ist die Industrie. Vor allem wegen der größeren Nachfrage in Deutschland sowie Osteuropa steigen Produktion und damit die Exporte. Auch der Baubranche geht es nach den Jahren der Rezession wieder besser. Weiterhin nur eine schwache Stütze bleibt der Konsum. Die Menschen sparen und die Kaufkraft nimmt ab, resümiert IHS-Chef Holger Bonin.
4: Die Realeinkommen werden zurückgehen, weil die Inflation angezogen hat und die Lohnsteigerungen sehr schwach waren. Und es macht sich auch bemerkbar, dass der Finanzminister sparen muss.
3: Im kommenden Jahr sollte die wieder bessere Lage der Industrie sich in höheren Einkommen bemerkbar machen. Das würde auch den Konsum antreiben. Eine Wachstumsbremse bleiben die Energiekosten, die die Inflation in den kommenden Monaten nur langsam sinken lassen. Die zweite Bremse ist die Sanierung des Staatshaushalts.
2: In Österreich sind in diesem Jahr bereits 5 Menschen nach E-Scooter-Unfällen ums Leben gekommen, darunter gestern ein 14-jähriger Bub in Wien. 2025 starben insgesamt 6 Menschen und mehr als 10.000 Personen wurden verletzt. Das Kuratorium für Verkehrssicherheit fordert deshalb eine Reduzierung der Höchstgeschwindigkeit auf 20 Kilometer pro Stunde. In Hamburg hat heute der Prozess um den Anschlag auf die Nord Stream Pipelines im September 2022 in der Ostsee begonnen. Die Staatsanwaltschaft geht von einem Kriegsverbrechen aus, ausgeführt von einer Tauchergruppe, angeführt von einem ehemaligen ukrainischen Offizier. Dieser ist im August 2025 in Italien festgenommen und nach Deutschland ausgeliefert worden. Vom Prozessauftakt in Deutschland berichtet Andreas Pfeiffer.
5: Auf der Anklagebank sitzt der ehemalige ukrainische Offizier Serhii K. Der Ankläger Stefan Schmidt wirft ihm ein Kriegsverbrechen vor und fügt vielsagend hinzu, dass er wohl nicht ohne Auftrag gehandelt hat.
6: Nach dem Ergebnis der Ermittlungen bestehen hinreichende Verdachtsmomente, dass die Tat im fremdstaatlichen Auftrag ausgeführt wurde.
5: Der Verteidiger Lars Brügeler bestreitet Tat und Kriegsverbrechen.
7: Kriegsverbrechen werden bis heute ausschließlich von einer Seite begangen, und das ist die russische Seite.
5: Der Angeklagte selbst sagt gar nichts. Seine Vorgesetzten haben ihn zur Geheimhaltung verpflichtet, auch gegenüber den eigenen Anwälten, die die Einstellung des Verfahrens beantragen. Das Gericht entscheidet, es wird fortgesetzt.
2: Die türkische Regierung hat die Kontrolle über den meistgesehenen Nachrichtensender Halk TV übernommen. Die Polizei habe in der Zentrale des oppositionellen Senders in Istanbul eine Razzia durchgeführt und einen Zwangsverwalter eingesetzt, heißt es von Seiten des Senders. Der Sendebetrieb ist gestoppt worden, 11 Mitarbeiter sind festgenommen worden, wie es heißt. Das waren die Nachrichten mit Andreas Lechner. Das Wetter.
8: Nebel- und Hochnebelfelder breiten sich heute Nacht über das nördliche Alpenvorland und auch über manche Täler und Becken der Alpen. Die Temperaturen gehen im Wesentlichen auf 10 bis 2 Grad zurück. Morgen Vormittag lichten sich die Nebelfelder vollständig. Dann scheint meist die Sonne, nur ab und zu können Wolkenfelder den Sonnenschein ein wenig dämpfen. Es wird für Mitte Oktober sehr mild mit 13 bis 20, im Westen bis 22 Grad. In 2000 Meter hat es von Ost nach West 5 bis 13 Grad. So viel zum Wetter von Manfred Bauer.
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9: Herzlich willkommen zur zweiten Musiktruchenstunde heute Abend. Jetzt mit extra viel volkstümlicher Musik. Fein, dass Sie mit dabei sind.
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1: Im Studio Andreas Lechner. Die Grünen haben am Nachmittag eine dringliche Anfrage im Parlament eingebracht. Hintergrund sind vor kurzem an die Öffentlichkeit gelangte Einsparungsvorschläge der österreichischen Gesundheitskasse ÖGK, in denen über mehr Selbstbehalte für Patientinnen und Patienten nachgedacht wird, wie Tanja Malle berichtet.
2: Krank sein darf kein Luxus werden, heißt es im dringlichen Antrag der Grünen. Grund dafür ist ein Papier der Gesundheitskasse ÖGK. Die ÖVP-nahe Dienstgeberseite denkt darin etwa über Selbstbehalte beim Arzt nach. Grünen-Gesundheitssprecher Schallmeiner forderte heute von Gesundheitsministerin Schumann, SPÖ.
3: Schluss mit Kürzungen durch die Hintertür. Sie müssen ausschließen, dass die ÖGK über ihre Satzung heimlich, still und leise neue Selbstbehalte, Kostenbeteiligungen, Leistungskürzungen oder eine Kopfprämie einführt.
2: Die ÖGK ist von staatlichen Weisungen unabhängig. Allerdings bräuchte es für die durchgesickerten Pläne gesetzliche Änderungen, so Ministerin Schumann. Sie unterstrich heute:
4: Wir werden keine gesetzlichen Änderungen mittragen, die den Zugang zur medizinischen Versorgung erschweren.
2: ÖVP und NEOS wollen zumindest über einige Überlegungen debattieren. Der dringliche Antrag der Grünen wurde heute nur von den Freiheitlichen unterstützt.
1: Im Sellrheintal im Bezirk Innsbruck-Land in Tirol ist der Mobilfunk- und Festnetzausfall seit dem Nachmittag behoben. Grund für den fast 24-stündigen Ausfall war ein defektes Leitungskabel. Das Kabel war gestern bei Bauarbeiten beschädigt worden, hieß es von Seiten des Landes. Die EU-Kommission will die Regeln für das Freisetzen von Methangas lockern. Angesichts anhaltend hoher Energiepreise sollen die strengen Klimaschutzregeln für das Treibhausgas erst ein Jahr später als geplant in Kraft treten. Für die Verschiebung hatten sich zuletzt Frankreich und auch Österreich eingesetzt, berichtet in Brüssel Tim Kupal.
5: Man wolle mit dem Schritt Versorgungsengpässe verhindern, heißt es aus der EU-Kommission. Die zuständige Kommissionssprecherin Anna Kaiser-Itkonen:
6: Wir stehen derzeit noch nicht vor einem Versorgungsengpass, aber in jedem Fall vor einem harten Winter mit sehr hohen Energiepreisen.
5: Die Methanrichtlinie sieht vor, dass Öl- und Gaslieferanten und Produzenten den Austritt des schädlichen Treibhausgases durch Kontrollen und Reparaturen verringern und entsprechende Schritte nachweisen müssen. Laut Kommissionsvorschlag nicht ab kommendem Jahr, sondern erst ab 2028. Vergangenen Monat hat Frankreichs Präsident Macron die EU-Kommission brieflich um eine Verschiebung gebeten. Ähnlich hatte sich auch Österreichs Wirtschaftsminister Wolfgang Kartmannsdorfer, ÖVP, geäußert.
1: Der Videostreaming-Marktführer Netflix streicht rund 1.000 Stellen. Der Konzern reagiert damit auf ein langsameres Wachstum seines Geschäfts, wie es heißt. In einem E-Mail an die Beschäftigten hat die Konzernleitung die Streichung von rund 6% der Arbeitsplätze angekündigt. Netflix hatte nach letzten Angaben Ende vergangenen Jahres rund 16.000 Beschäftigte. Damit dürfte der Abbau rund 1.000 Jobs treffen. Das waren die Nachrichten mit Andreas Lechner. Das Wetter.
7: Spitzentemperaturen bis zu 21 Grad hat es heute gegeben und sehr mild für Mitte Oktober geht es weiter. Über Nacht breiten sich herbstliche Nebel und Hochnebelfelder über die Niederungen nördlich der Alpen. Auch inalpin kann es nebelig werden. Nach Nebelauflösung scheint morgen die Sonne. Ein Tief, das östlich an uns vorbeizieht, steuert im Laufe des Tages einige Wolkenfelder zu uns. Dazu gibt es 13 bis 20, im Besten bis zu 22 Grad, in 2000 Meter 5 bis 13 Grad. Soviel zum Wetter von Manfred Bauer.
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1: Im Studio Andreas Lechner. Schon seit Wochen verstärkt Russland seine Angriffe aus der Luft gegen Städte in der Ukraine. Allein heute sind bei russischen Angriffen auf Kiew laut ukrainischen Behörden mindestens 5 Menschen getötet worden. Erschwerend dazu kommt, dass schon seit Tagen das für die Ukraine so wichtige Satellitennetzwerk Starlink nur noch eingeschränkt funktioniert, wie Miriam Beller berichtet.
2: Vor allem dank Informationen aus den USA konnte die Ukraine russische Raketenangriffe bisher oft abfangen. Doch vergangene Nacht bleiben diese Warnungen aus. Nur 4 von 39 Raketen werden abgefangen. Gleichzeitig meldet die ukrainische Armee eine massive Einschränkung bei der Nutzung des Satellitennetzwerks Starlink des US-Raumfahrtunternehmens SpaceX von Elon Musk. Man sei nicht vorgewarnt worden, erklärt ein Berater von Volodymyr Zelensky und berichtet von beeinträchtigten Kampfeinsätzen an der Front. Der Berater des Präsidenten vermutet politische Gründe hinter der Drosselung. Volodymyr Zelensky hatte die Entscheidung von Donald Trump, wieder Diesel aus Russland kaufen zu wollen, kritisiert. Der US-Präsident hatte daraufhin eine Ablöse von Zelensky gefordert.
1: Die Stadt Graz steckt in Finanznöten, deshalb hat die steirische Landeshauptstadt jetzt ein zweites Sparpaket vorgelegt. Beide Pakete zusammen machen rund 54 Millionen Euro aus, hieß es in einer Aussendung. Um auf diese Summe von 54 Millionen Euro zu kommen, wird es laut Stadtregierung unter anderem Personalkürzungen geben. Miet- und Pachtverträge werden überprüft, außerdem wird die Altstadt BIM eingestellt. Nicht gekürzt soll jedoch bei Bildung und Sport werden. In der EU werden immer mehr Elektrogeräte gekauft. Rund 32 Kilogramm pro Person waren es im Jahr 2024. Das zeigen aktuelle Zahlen der Statistikbehörde Eurostat. Deutschland und Österreich sind dabei mit je rund 38 Kilogramm pro Person Spitzenreiter in der EU. Angeschafft wurden vor allem Großgeräte wie Maschinen, Geschirrspüler und Photovoltaikmodule. Ein Torspektakel gibt es in der Fußball-Champions League in Linz. Doch für den österreichischen Meister LASK gibt es in der zweiten Ligarunde nichts zu holen. Die Linzer verlieren vor kurzem gegen den englischen Topclub Liverpool mit 3:6, berichtet in Linz Gerhard Prohaska.
3: Insgesamt war es an diesem Abend von 19.000 Fans in Linz zu wenig, um Liverpool zu ärgern. Die Engländer mit den wendigen Spielern Wirtz oder Bakula waren deutlich besser. Die Linzer Abwehr teilweise schwindlig gespielt. 3:0 zur Pause. Da war eigentlich die Partie schon entschieden. Nach Seitenwechsel bringt die Kübauer neue Kräfte und die wirken die Linzer dann präsenter. Zuerst trifft Ljubicic zum 1:4. Am Ende sorgt dann auch Florian Flecker mit 2 Treffern für ein wenig Ergebniskosmetik. Aber Liverpool gewinnt klar und verdient mit 6:3. Herausragend dabei Bradley Bakula mit 3 Treffern. Der LASK muss auf den ersten Punkt in der Champions League damit weiter warten.
1: Das waren die Nachrichten mit Andreas Lechner. Das Wetter.
4: Ein Hochdruckgebiet setzt sich in diesen Stunden durch bei uns im Alpenraum. Allerdings wird auch ein Tief, das östlich an uns vorbeizieht, eine gewisse Rolle spielen. Morgen und übermorgen. Es wird zeitweise Wolkenfelder über das Land steuern und die können den Sonnenschein ein wenig dämpfen. Nebel- und Hochnebelfelder, die in den Nächten entstehen, lichten sich jeweils vollständig. Es geht an den Nachmittagen sehr mild weiter mit 13 bis 20, im Westen bis zu 23 Grad und in 2000 Meter Seehöhe mit 5 bis 13 Grad. So viel zum Wetter von Manfred Bauer.
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1: Zum Nachtjournal begrüßt Herr Andreas Lechner die Themen. Die katholische Kirche ist in Sorge, Papst Leo ist an Lungenkrebs erkrankt. Mit einem Großprotest macht die heimische Justiz auf die personellen Engpässe bei Richtern und Staatsanwälten aufmerksam. Signa-Gründer Benko darf mit einer Fußfessel das Gefängnis verlassen und der LASK verliert in der Champions League gegen Liverpool mit 3:6. Das Wetter morgen, Nebel, Wolken und Sonne. In Rom haben sich die Befürchtungen bestätigt, Papst Leo XIV. Leidet an Lungenkrebs. Die Ärzte haben gestern in einer 90-minütigen Operation nicht nur ein Adenokarzinom entfernt, sondern auch den rechten unteren Lungenflügel. Cornelia Wospanek in Rom, wie geht es dem Papst?
2: Die Genesung des Papstes verlaufe wie vorgesehen, teilen die Ärzte heute am späten Nachmittag mit. Alle Werte seien in der Norm nach einem solchen Eingriff. Der Papst könne das Krankenbett verlassen und esse auch normal. Ein weiteres Mal erfährt man von den Ärzten heute nicht, ob weitere Therapiemaßnahmen nötig sind. Gestern wurde dem Papst ja nicht nur der Lungenknoten entfernt, von dem er selbst am Sonntag gesprochen hatte, sondern auch der rechte untere Lungenflügel. Eine Radikallösung, denn die Gewebeuntersuchung hatte den Verdacht bestätigt, den die Ärzte schon zuvor hatten. Es handelt sich um Krebs. Durchgeführt wurde der Eingriff mittels videoassistierter Thoraxchirurgie, also ohne den Brustkorb zu öffnen oder die Rippen spreizen zu müssen. Am Zeitplan für den Krankenhausaufenthalt, etwa eine Woche, hat sich bisher nichts geändert.
1: Der Nationalrat in Wien hat heute ein Gesetzespaket verabschiedet, das unter anderem die Abschiebung ausländischer Straftäter aus der Haft erleichtern soll. Das ist laut Regierung ein weiterer Schritt zur Entlastung des Straf- und Maßnahmenvollzugs. Peter Daser mit den Einzelheiten.
3: Kriminelle aus Drittstaaten können künftig auch dann in ihr Heimatland abgeschoben werden, wenn sie dem nicht zustimmen, und zwar nach Verbüßung der Hälfte ihrer Strafe in Österreich. Bisher ging das nur über die Schubhaft. Die neue Regelung soll Polizei und Justiz entlasten. Justizministerin Anna Sporrer von der SPÖ sagt:
4: Besteht eben das rechtskräftige Einreise- und Aufenthaltsverbot, ist es künftig möglich, diese Personen nach Verbüßung der Mindesthaftzeit auch ohne ihre Zustimmung außer Landes zu bringen.
3: Die Grünen haben der Neuregelung zugestimmt, die Freiheitlichen nicht. Sie kritisieren, dass Abgeschobene später wieder nach Österreich zurückkommen könnten. Die Regeln zur leichteren Abschiebung gelten ab November.
1: Und wir bleiben beim Thema. Die Justiz hat in dieser Woche zu einer Aktionswoche aufgerufen. Weil es zu wenig Personal gibt, also zu wenige Richter und Staatsanwälte, sei der Rechtsstaat in Gefahr, heißt es. Heute hat deshalb im Wiener Straflandesgericht im großen Schurgerichtssaal die größte Protestversammlung stattgefunden. Beate Tomasowitsch war dabei.
5: Der große Schurgerichtssaal ist steckend voll. Die meisten Richterinnen und Staatsanwälte sind in ihren Talan gekommen. Alle wünschen sich mehr Personal. Eva Hopf ist Richterin am Arbeits- und Sozialgericht in Wien. Ein Bereich, wo es eigentlich besonders schnell gehen soll mit den Entscheidungen.
6: Früher ist sie das alles ausgegangen in einem Dreivierteljahr. Das geht sich nicht mehr aus jetzt. Ja?
5: Die Arbeitslast ist hoch, arbeiten im Krankenstand, im Urlaub.
6: Ich habe gestern um 22.30 Uhr noch gearbeitet. Ich versuche, den Urlaub zu vermeiden.
5: Man merke langsam, es gehe nicht mehr.
6: Weil Schlafstörungen kommen, man kommt nie runter.
5: Matthias Funk ist Richter am Straflandesgericht Wien. Noch könne er das Arbeiten im Urlaub vermeiden.
7: Ich persönlich arbeite nicht im Urlaub. Ich höre es immer wieder von Kollegen, dass es doch auch so der Fall ist. Und es wird schauen, wenn das jetzt so weitergeht, wird es vielleicht bei mir irgendwann auch der Fall sein.
5: Wenn es keine zusätzlichen Richterinnen und Richter geben wird.
1: In Albanien ist es den zweiten Tag in Folge bei Protesten gegen die Regierung und für bessere Studienbedingungen zu gewaltsamen Zusammenstößen zwischen Demonstranten und der Polizei gekommen. Hunderte Menschen haben in der Hauptstadt Tirana zudem den Rücktritt von Regierungschef Edi Rama gefordert. Signa-Gründer René Benko darf aus der Untersuchungshaft in den elektronisch überwachten Hausarrest wechseln. Das Landesgericht Innsbruck hat heute einem entsprechenden Antrag stattgegeben, wie Bernd Koschuh berichtet.
8: Statt in einer Haftanstalt wird René Benko künftig in einer 60 Quadratmeter Wohnung sitzen, die laut seinem Anwalt angemietet wurde. Bestimmte Ex-Signa-Verantwortliche darf er nicht kontaktieren. Aber die Innsbrucker Gerichtssprecherin Birgit Fink sagt auch,
9: zulässig ist, dass er eine Stunde pro Tag einen Ausgang hat und zweimal in der Woche Einkäufe tätigt.
8: Und Anwalt Norbert Wess erklärt,
10: er hat auch die Möglichkeit, fußläufig seine Kinder, seine Eltern, seine Frau regelmäßig zu sehen.
8: Der Anwalt hat seinen Fußfesselantrag unter anderem mit dem Menschenrecht auf Familienleben begründet und damit, dass sich Benko auf künftige Prozesse vorbereiten müsse. Die Staatsanwaltschaft befürchtet, Benko könnte via Internet, Telefon oder durch Treffen Dokumente fälschen und Tathandlungen begehen. Die BKSDA hat daher eine Beschwerde gegen die Entscheidung angekündigt, über die das Oberlandesgericht entscheiden wird.
1: Anfang der Woche ist es in Wiener Neustadt im südlichen Niederösterreich zu einem Bahnchaos gekommen, nachdem Güterwaggons davongerollt und entgleist waren. Züge sind daraufhin ausgefallen oder haben sich verspätet. Nun wird untersucht, wie es zu diesem Vorfall kommen konnte. Martin Rauter berichtet.
11: Gleich 21 Güterwaggons sind am Montag in Wiener Neustadt einfach weggerollt. Zwei von ihnen auch entgleist. Die Folge: Zugausfälle, Verspätungen und tausende betroffene Fahrgäste. Es sei noch unklar, wie es zu dem Zwischenfall kommen konnte, sagt heute ÖBB-Chef Andreas Matte.
12: Es ist tatsächlich noch immer Gegenstand der Ermittlungen, wie das eigentlich gehen kann, denn die Fahrzeuge waren an sich gesichert mit entsprechenden Hemmschuhen.
11: Fahrgäste haben daraufhin von überfüllten Schienenersatzverkehrsbussen und fehlenden Informationen von Seiten der ÖBB berichtet. Matte dazu.
12: Natürlich am Montag in der Früh so einen Vorfall zu haben, bei den enormen Mengen an Pendlerinnen und Pendlern, überfordert sozusagen die Systeme. Das ist auch so geschehen, da kann man sich auch dafür nur entschuldigen.
11: Verletzt wurde beim Vorfall niemand. Die letzten Sperren wurden gestern aufgehoben.
1: Martin Rauter hat berichtet und damit zum Sport und zur Fußball-Champions League. Christoph Ott.
13: Der LASK muss sich Liverpool in der Fußball-Champions-League-Ligaphase bei der Heimpremiere in Linz mit 3:6 geschlagen geben. Beim englischen Topclub und sechsfachen Champions-League-Sieger glänzt Barcola mit 3 Toren und beim LASK sorgen die eingewechselten Spieler Lubicic und Flecker mit ihren Toren für Ergebniskosmetik. Das bedeutet, die Linzer müssen weiter auf ihren ersten Punkt in der Ligaphase warten. Bei den derzeit laufenden Abendspielen führt unter anderem Titelverteidiger Paris Saint-Germain beim Topspiel gegen Manchester City zur Pause mit 3:0 durch Tore von Doué, Dembélé und Vitinha. Bei AS Roma gegen Real Madrid steht es zur Pause 1:1 und Aston Villa führt gegen Fenerbahce Istanbul nach der ersten Hälfte mit 3:0. In der Formel 1 verlängert Red Bull mit dem französischen Teamchef Laurent Mekis bis 2031. Und bei der Tischtennis-Europameisterschaft in Slowenien zieht die Titelverteidigerin Sofia Polkanova als einzige heimische Spielerin in die zweite Runde ein. Für Nina Skerbins Maciej Kolodziejczyk und Robert Gardosch kommt hingegen das Frühjahr aus.
1: Berichtet Christoph Ott und damit zum Wetter in Österreich mit Manfred Bauer.
14: Der Luftdruck steigt, ein Hochdruckgebiet setzt sich bei uns durch. Hauptsächlich nur dünne, hochliegende Wolken ziehen jetzt über den Himmel. In den Niederungen entstehen ein paar Nebel- und Hochnebelfelder. Die werden sich morgen Vormittag wieder lichten. Allerdings wird auch ein Tief, das an uns vorbeizieht, morgen eine Rolle spielen. Es wird zeitweise etwas dichtere Wolkenfelder über Ostösterreich steuern. Auf alle Fälle geht es sehr mild weiter mit 13 bis 20, im Westen bis 22 Grad morgen Nachmittag.
1: Berichtet Manfred Bauer, das war das Nachtjournal mit Andreas Lechner. Es ist jetzt gleich 22 Uhr und 8 Minuten.
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1: Im Studio Andreas Lechner. Die Paketsteuer ist zwar erst seit Anfang Oktober in Kraft, aber sie bleibt in der Regierung weiter umstritten. Während die SPÖ an dem Paketsteuer festhält, würden die Neos sie lieber heute als morgen abschaffen. Die ÖVP zeigt sich gesprächsbereit, wie Maximilian Biegler berichtet.
2: Erst 14 Tage in Kraft soll die Paketsteuer schon wieder fallen, wenn es nach den Neos geht. Finanzminister Markus Marterbauer vom Koalitionspartner SPÖ kann das aber nicht nachvollziehen.
3: Da bin ich ein bisschen verwundert, denn wir haben das in der Koalition gemeinsam beschlossen. Es ist im Parlament von den Regierungsparteien so beschlossen worden.
2: Die Paketsteuer soll zum Teil die Senkung der Mehrwertsteuer auf Grundnahrungsmittel finanzieren. Das betont heute Bundeskanzler Christian Stocker von der ÖVP. Für Alternativen zeigt er sich aber offen.
4: Sie hat einigermaßen Unmut hervorgerufen bei jenen, die sie entrichten müssen. Das ist aber bei allen Abgaben und Steuern so. Wenn es jetzt bessere Vorschläge gibt, sind wir offen.
2: Die Neos schlagen als Alternative vor, Förderungen zu streichen und bei der Weiterbildungszeit zu kürzen. In der Dreierkoalition zeichnet sich aber keine Einigung ab.
1: Morgen und übermorgen findet in Brüssel ein EU-Gipfel mit den ganz großen Themen statt. Auf der Agenda stehen unter anderem Gespräche über das billionenschwere mehrjährige EU-Budget. Weitere Themen sind die EU-Erweiterung und die dafür nötigen Reformen sowie die Migrationspolitik nach der Ceuta-Krise. In der Straße von Hormuz ist ein Containerschiff gesunken. Das in Singapur registrierte Schiff soll von unbekannten Geschossen getroffen worden sein, während es die Meerenge passiert hatte. Nach dem Beschuss habe der Frachter Feuer gefangen, doch die 21 Besatzungsmitglieder seien rechtzeitig in Sicherheit gebracht worden, teilte die Hafenbehörde in Singapur mit. Laut iranischen Angaben ist das Containerschiff auf eine Seemine aufgefahren und danach gesunken. Der deutsche Autohersteller BMW baut laut eigenen Angaben sein Werk in Steyr in Oberösterreich aus und investiert dort zusätzlich 100 Millionen Euro in die Produktion von Elektromotoren. Eine gute Nachricht für den Standort. Michael Fröschl aus der Wirtschaftsredaktion. Wie wichtig ist das, um die Jobs in Steyr zu sichern?
5: Das ist ein wichtiger Baustein, um die Arbeitsplätze in Steyr für die Zukunft abzusichern, denn nach und nach werden immer mehr Elektromotoren in Steyr hergestellt. Mit der neuen Investition von 100 Millionen Euro kann BMW dann einen wichtigen Bauteil der E-Motoren selbst herstellen, was kostengünstiger ist und damit den Standort wieder längerfristig absichert. 4.700 Menschen sind derzeit im Werk Steyr beschäftigt, rund 1.000 davon für die Elektromotorenfertigung, das heißt der Großteil. Der Großteil stellt weiterhin Benzin- und Dieselmotoren her, aber in 4 Jahren könnte schon die Hälfte der Belegschaft im Elektrobereich tätig sein, heißt es vom Unternehmen.
1: Berichtet Michael Fröschl, das waren die Nachrichten mit Andreas Lechner. Das Wetter.
6: Nebel- und Hochnebelfelder, die sich bis morgen früh über das nördliche Alpenvorland sowie über manche Täler und Becken der Alpen breiten, lichten sich morgen Vormittag wieder vollständig. Dann scheint meist die Sonne. Im Laufe des Tages können allerdings auch etwas dichtere Wolkenfelder über den Himmel ziehen, vor allem über Ostösterreich. Für Mitte Oktober geht es sehr mild weiter. Die Höchstwerte reichen morgen von 13 bis 22 Grad. In 2000 Meter Seehöhe gibt es 5 bis 13 Grad. So viel zum Wetter von Manfred Bauer.
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1: Im Studio Andreas Lechner. In der albanischen Hauptstadt Tirana gehen seit gestern Studentinnen und Studenten auf die Straße. Sie protestieren gegen Missstände im Hochschulwesen, gegen Korruption und soziale Ungleichheit. Immer wieder kommt es dabei zu gewaltsamen Auseinandersetzungen mit der Polizei, wie Hartmut Fiedler berichtet.
2: Die Proteste von Studenten und Studentinnen, denen sich im Lauf des heutigen Tages zahlreiche Schüler in Tirana angeschlossen haben, sind zu Anfang friedlich. Sie eskalieren aber über Nacht und heute früh. Zu Mittag steht das albanische Bildungsministerium in Brand. Die Polizei setzt Wasserwerfer ein. Demonstranten werfen Steine, zünden Müllcontainer an, verwenden sie, um Straßen zu blockieren. Aus den anfänglichen Protestparolen gegen die Zustände an den Universitäten und unter anderem gegen zu hohe Gebühren werden solche, die sich gegen die Regierenden im Allgemeinen richten und ihnen soziale Ungleichheit, Korruption und Machtmissbrauch vorwerfen.
1: US-Präsident Donald Trump hat mit seinem russischen Amtskollegen Wladimir Putin vereinbart, von Russland Diesel zu kaufen. So sollen vor den wichtigen Zwischenwahlen in wenigen Wochen die Spritpreise in den USA sinken. Aber der US-Präsident bekommt jetzt Gegenwind, auch aus den eigenen Reihen, Ansgar Gerstmann.
3: Ja, 6 demokratische Senatoren, aber auch 6 Senatoren aus Trumps eigener Partei, von den Republikanern, die fordern in einem Brief das Ende des Dieselabkommens. Und sie stellen sich damit klar gegen Trumps außenpolitischen Kurs. Sie sagen, Russland verdient durch das Ölgeschäft Geld, das es in den Ukraine-Krieg stecken wird. Außerdem bezweifeln sie, dass dadurch wirklich die Preise sinken werden. Die US-Bürger hätten also keinen Vorteil. Die Kritikpunkte sind nicht ganz neu und bisher haben sie Trump nicht überzeugt.
1: Arbeitsbedingte Unfälle und Erkrankungen kosten Milliarden. Wie aus einer aktuellen WIFO-Studie hervorgeht, haben die Gesamtkosten von arbeitsbedingten Unfällen und Erkrankungen allein im Jahr 2023 12,4 Milliarden Euro ausgemacht. Wobei Arbeitsunfälle nur einen kleinen Teil der Kosten ausmachen. Fast 90% der Schadenssumme entstehen laut Studie durch arbeitsbedingte Erkrankungen. Den Großteil der Gesamtkosten zahlen übrigens die Arbeitnehmer selbst, nämlich mehr als 58%, wie es heißt. Die österreichischen Bundesbahnen haben heute ihren neuen Fahrplan präsentiert. Dieser tritt am 13. Dezember in Kraft und soll mehr Direktverbindungen nach Deutschland, Italien und Serbien bringen. Gleichzeitig kündigen die Bundesbahnen neue Baustellen an und auch die Ticketpreise werden erhöht. Martin Rauter.
4: Entsprechend der Inflation dürfte das Zugticket ab Mitte Dezember um 3,5% teurer werden. Dafür gibt es bald wieder mehr Destinationen, etwa in Richtung Deutschland, wo die Sperre zwischen Passau und Nürnberg endet, ÖBB-Chef Andreas Matte.
5: Und wir können damit Nürnberg, Frankfurt und Dortmund entsprechend ansteuern. Zusätzlich wird es 2 Direktverbindungen nach Leipzig und Berlin geben.
4: Versprochen werden spätestens ab Sommer auch Direktverbindungen von Innsbruck nach Mailand oder von Wien wieder nach Belgrad. Probleme gibt es hingegen bald am Deutschen Eck. Die Strecke zwischen Freilassing und Rosenheim wird von Februar bis Juli gesperrt. Es kommt zu Umleitungen. Mathé?
5: Sodass sich in Summe die Reisezeit verlängern wird bis zu 120 Minuten.
4: Wenn man etwa von Wien aus ganz in den Westen fährt. Gesperrt wird auch die Tauernstrecke zwischen Schwarzach-St. Veit und Malnitz-Oberfellach für die weitere Tunnel- und Streckensanierung.
1: Und jetzt zur Königsklasse im Fußball. In der Champions League-Ligaphase feiert unter anderem Titelverteidiger Paris Saint-Germain im Topspiel des Abends bei Manchester City einen souveränen 4:2-Sieg. Christoph Ott.
6: Die Franzosen sorgen schon in der ersten Hälfte für klare Verhältnisse und gehen bereits nach gut 15 Minuten durch Tore von Doué und Dembélé mit 2:0 in Führung. Vitinha erhöht noch vor der Pause und Agliouche sorgt dann mit seinem Tor in der zweiten Hälfte für den 4:2-Einstand. Die beiden Treffer für City erzielt Haaland. Real Madrid dreht das Spiel bei der AS Roma erfolgreich. Nach einem 1:3-Rückstand gewinnen die Madrilenen bei der Rückkehr von Trainer Mourinho zu seiner alten Wirkungsstätte am Ende durch ein Tor von Rüdiger in der 90. Minute mit 4:3. Aston Villa feiert gegen Fenerbahce Istanbul einen klaren 6:0-Heimsieg und Borussia Dortmund mit dem eingewechselten ÖFB-Spieler Kanicu Kuemeka verliert überraschend in Norwegen bei Bodø Glimt mit 0:1.
1: Das waren die Nachrichten mit Andreas Lechner. Das Wetter.
7: Ein trockener, insgesamt recht sonniger und für Mitte Oktober sehr milder Donnerstag wird das heute. Nebel- und Hochnebelfelder machen bis Mittag der Sonne Platz. Später können sich, vor allem in Ostösterreich, hin und wieder dichtere Wolken vor die Sonne schieben. Bei schwachem Wind erwärmt sich die Luft auf 13 bis 22 Grad. In 2000 Meter Seehöhe gibt es 5 bis 13 Grad. Morgen am Freitag gibt es neuerlich Nebel, Sonne und Wolken und 15 bis 23 Grad am Nachmittag. So viel zum Wetter von Manfred Bauer.
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1: Am Mikrofon Silvia Mises, es ist 1 Uhr. Immer mehr Schüler und Schülerinnen sind von Cybermobbing betroffen und KI verschärft das Problem noch, berichtet Philipp Maschl.
2: Es ist eine neue Form von Mobbing, die offenbar immer mehr Schülerinnen betrifft. Fotos werden von Social-Media-Plattformen heruntergeladen und dann mit KI manipuliert, oft auch sexualisiert.
3: Wo weibliche Jugendliche berichtet haben, dass sie mit so etwas konfrontiert wurden, erpresst wurden, obwohl sie ganz sicher waren, dass von ihnen solche Aufnahmen nicht existieren.
2: Zu Barbara Buchecker von Safer Internet, die auch klar sagt, werden solche KI-Nacktbilder hergestellt, macht man sich strafbar. Auch das Weiterschicken oder der Besitz sind illegal.
3: Du darfst so etwas nicht haben. Es kann dir auch passieren, dass dein Handy abgenommen und zerstört wird. Ja, weil solche Inhalte dürfen auf Datenträgern nicht drauf sein.
2: Wer betroffen ist, sollte sofort Anzeige erstatten, damit die Fotos nicht weiter verbreitet werden und sich Hilfe holen, etwa bei Rad auf Draht unter der Telefonnummer 147.
1: Bei den schweren Überschwemmungen in Istanbul in der Türkei ist ein 14-Jähriger ums Leben gekommen. Nach starken Regenfällen stehen ganze Straßen unter Wasser. Autos sind von den Fluten mitgerissen worden. In einigen Stadtteilen ist es zu Erdrutschen gekommen. Viele Schulen bleiben daher heute geschlossen. Zwei Studenten aus Georgien wollten bei einer Bank in Salzburg rund 12.000 Euro in bar abheben, haben aber irrtümlich 120.000 ausgehändigt bekommen. Die beiden haben das zu viel erhaltene Geld rasch zurückgebracht. Als Dank hat es von der Bank ein Packerl Gummibärchen gegeben. Fußballmeister LASK kassiert am Abend bei der Heimpremiere in der Champions League eine 3:6 Niederlage gegen Liverpool. Gerd Prohaska, von der hofften Sensation war man da weit entfernt.
4: Ja, das war eine englische Lehrstunde. Der Klassenunterschied, der war offensichtlich 0:3 zur Pause, 1:6 nach 70 Minuten.
1: Am Ende Abend bei der Heimpremiere in der Champions League eine 3:6 Niederlage gegen Liverpool. Gerd Prohaska, von der hofften Sensation war man da weit entfernt.
4: Ja, das war eine englische Lehrstunde. Der Klassenunterschied, der war offensichtlich 0:3 zur Pause, 1:6 nach 70 Minuten. Am Ende zumindest 3:6, aber die Erkenntnis war auch für Trainer Didi Küpper schmerzhaft.
5: Da war halt einfach die Qualität von Liverpool zu gut und deshalb müssen wir das anerkennen und aus diesen Spielen lernen.
4: Ein besonderer Abend war es für Florian Flecker. 2 Tore gegen Liverpool schießt man nicht alle Tage, auch wenn es am Ende zum 2:6 und 3:6 nur Ergebniskosmetik war. Aber das werden Momente fürs Familienalbum, obwohl gestern die Freude natürlich getrübt war.
6: Mir ist es ziemlich wurscht. Ich bin eher heiß, dass wir die Partie verloren haben. Vielleicht kommt es noch in ein paar Tagen, dass ich das ein bisschen anders einordnen kann. Aber ich muss sagen, jetzt überwiegt eine Enttäuschung.
4: Noch dazu war es für den LASK bereits die 5. Niederlage in den letzten 6 Spielen.
1: Und jetzt zum Wetter mit Thomas Vostal.
7: Noch ist es frisch, aber tagsüber wird es ähnlich warm wie gestern, mit Höchstwerten von 14 bis 20 Grad, im Westen bis zu 22. Selbst auf den Bergen in 2000 Meter Höhe hat es zwischen 5 Grad auf der Rax und bis zu 13 in den Ötztaler Alpen. Außerdem bringt uns der Donnerstag eine freundliche Mischung aus Sonne und Wolken. Stellenweise kann sich allerdings bis in den Vormittag hinein Nebel halten, vor allem in vielen Tälern, am Bodensee und zum Teil auch in Oberösterreich. Ähnlich am Freitag, mild,

0: dazu Sonne und Wolken und anfangs teils nebelig, trüb.
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1: Am Mikrofon Silvia Mises, es ist 2 Uhr. In vielen Wohnungen und Häusern in Österreich wird bereits geheizt. Auch heuer sind damit wieder hohe Kosten verbunden. Doch wer richtig heizt und lüftet, kann Geld sparen, berichtet Peter Obermüller.
2: Für Georg Thor, er ist Experte von der Energieberatung Salzburg, ist der wichtigste Do-it-yourself-Tipp fürs Geldsparen beim Heizen die richtige Zimmertemperatur.
3: So kühl wie möglich. Jedes Grad niedrigere Raumtemperatur spart in etwa 6% Heizenergie.
2: Auch fürs Durchlüften gibt es einen guten Rat des Fachmanns.
3: Bewusst lüften, Stoßlüften, nicht Fenster kippen.
2: Heizkörper verbauen oder verstellen, ganz falsch.
3: Dass beim Heizkörper die Luft noch gut zirkulieren kann.
2: Wichtig sei auch, mit maximal 3 Grad wenig Temperaturunterschied zwischen den Räumen. Kühles Schlafzimmer und wohlig warmes Wohnzimmer, da besteht die Gefahr von Schimmelbildung.
3: Raumtemperaturen möglichst nicht zu weit auseinanderfallen lassen.
2: Stichwort Heizzeiten. Auf- und abdrehen sei ebenfalls falsch, so der Experte.
3: Möglichst niedrig, permanent durchheizen.
2: Und wenn es in der Heizung gluckert, dann unbedingt entlüften, das Ventil öffnen, bis keine Luft mehr ausströmt. Das kann man ganz einfach auch selbst machen.
1: Die FPÖ wird heute wie angekündigt einen Misstrauensantrag gegen die gesamte Regierung einbringen. Nach den Turbulenzen in der SPÖ fordern die Freiheitlichen Neuwahlen. Der Antrag wird aber wohl kaum eine Mehrheit finden, denn dafür bräuchte es die Unterstützung zumindest einer Koalitionspartei. Alkohol verboten, heißt es ab heute an allen deutschen Bahnhöfen. Der Konsum von Bier, Wein und anderen Alkoholika ist dann im gesamten Bahnhofsbereich verboten, also auch auf den Bahnsteigen. Das Verbot soll die Bahnhöfe wieder sauberer und sicherer machen, sagt Bahnsprecherin Anja Bröker.
4: Wir haben mit den Reisenden gesprochen. Es ist ein ausdrücklicher Wunsch der Mehrheit, dieses Alkoholkonsumverbot in den Bahnhöfen durchzusetzen. Laut einer aktuellen Befragung sind 80% für alkoholfreie Bahnhöfe. Das spricht schon sehr deutlich aus, dass wir alles dafür tun müssen, dass unsere Bahnhöfe sicherer werden, sauberer werden und dass es hier weniger zu Konflikten kommt. Es ist auch wissenschaftlich bewiesen, dass aus Alkohol Konflikte entstehen. Dass es schneller geht, dass man da aneinander gerät und dem wollen wir einen Riegel vorschieben.
1: In Österreich ist bereits an 9 Bahnhöfen ein Alkoholverbot in Kraft. Mit dem Fahrrad durch Paris, das soll künftig noch einfacher werden. Bis 2032 sollen hunderte Kilometer neue Radwege entstehen und Kreuzungen entschärft werden. 200 Millionen Euro will Paris dafür aufbringen. Und jetzt zum Wetter mit Thomas Vostal.
5: In den nächsten Stunden ist es noch kühl, aber tagsüber wird es für Mitte Oktober wieder relativ warm, mit Höchstwerten von 14 bis 20 Grad, im Westen bis 22. Selbst in 2000 Meter Höhe hat es heute zwischen 5 Grad am Schneeberg und bis zu 13 in der Silvretta. Sonne und Wolken wechseln heute und stellenweise kann sich bis in den Vormittag hinein Nebel halten, vor allem in vielen Tälern, am Bodensee und stellenweise in Oberösterreich. Ähnlich am Freitag, mild, dazu Sonne und Wolken und anfangs teils nebelig trüb.
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